0: seinem Rücktritt im November maßgeblich auch an den Friedensverhandlungen beteiligt und galt als zweitmächtigster Mann in Kiew. Teile der Machtelite und ranghohe Beamte stehen schon lange im Ruf, sich im Zuge des Krieges zu bereichern. Die Ukraine gilt trotz Reformen noch immer als einer der korruptesten Staaten überhaupt. Präsident Zelensky hat der Europäischen Union im Streben um eine Mitgliedschaft den Kampf gegen die Korruption zugesichert. Aus Moskau, Ulf Mauder.
1: In Berlin und Hamburg hat es am Vatertag Demonstrationen gegen sexualisierte Gewalt an Frauen gegeben. Dazu aufgerufen hatten Männerinitiativen. Eine Forderung an Männer, nicht wegschauen, wenn es im Umfeld zu sexistischem Verhalten kommt. Am Brandenburger Tor in Berlin protestierten nach Polizeiangaben 800 Menschen. Die Veranstalter sprachen von 3.500 Teilnehmenden.
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3: Und das gleich mit ganz frischer Musik, aktuell ganz oben in den Charts mit dabei von BTS. Swim habe ich gleich für euch in der Playlist und los geht's mit Bon Jovi, You Give Love a Bad Name. Ich bin Finn Weiden, kommt gut durch die Nacht mit uns. Ja.

0: Das ist ja eigentlich immer der Klassiker, ne? Wenn wir irgendwo mal abends essen gehen wollen, dann wird schnell auf Google geklickt, das Restaurant gesucht. Ah, hier, 4,6 Sterne. Super, da gehen wir hin. Ja, doch das stimmt gar nicht immer mit der Bewertung. Oder man kann sich zumindest nicht immer drauf verlassen. Google zeigt deshalb ab sofort nicht mehr nur die Sternebewertung von Restaurants oder Geschäften an, sondern auch, wie viele Rezensionen gelöscht wurden. Ja, Hintergrund ist die lange Diskussion darüber, wie glaubwürdig diese Bewertungen eigentlich noch sind. Denn neben echter Kritik findet man im Netz teilweise auch komplett absurde Beschwerden. Menschen regen sich da zum Beispiel über zu laute Möwen auf oder, bewerten Inseln, weil man von da aus nicht mehr aufs Festland kommt. Kollege Leo Arrighi, du hast mal so ein paar der kuriosesten Google-Bewertungen dir rausgesucht.
1: Ja genau, und das ist schon ziemlich absurd, was ich da so alles gefunden habe. Zum Beispiel ein Nutzer, der bewertet ein Restaurant wie folgt. Das Essen war okay, denke ich, aber der Kellner hat am Ende mit meiner Frau geschlafen, daher kann ich dem Laden nicht mehr als 3 Sterne geben. Ja, also das klingt natürlich plausibel. Ob solche privaten Infos jetzt was auf Google verloren haben? Und ich meine, was kann das Restaurant dafür? Oder ein Nutzer, der das Brandenburger Tor besucht und dann bewertet hat? Da schreibt er, das steht ja gar nicht in Brandenburg. Beschiss. Und Brandenburger kann man da auch nicht kaufen. Wirklich. Da ist ein ganzer Ausflug im Eimer.
0: Absolut, da ist der Ausflug wirklich im Eimer. So, jetzt hatten wir Bewertungen zu einem Restaurant und einer Sehenswürdigkeit. Leo, du hast auch noch was Absurdes bei Hotels gefunden, ne?
1: Gerne, damit kann ich auch dienen. Hier schreibt ein Nutzer zum Beispiel, der auch nur einen Stern für ein Hotel gibt, Knast sein Vater, würde man heutzutage sagen. Oder hier noch ein anderer Nutzer und auch ein anderes Hotel. Die Wände müssen papierdünn gewesen sein. Wir haben die Stimmen des Paares nebenan gehört, das gerade angekommen war. Danach hatten sie mehrmals sehr lauten Sex. Wir konnten sogar hören, wie sie auf die Toilette gegangen sind. Zum Glück hat mein Sohn tief und fest geschlafen.
0: Boah, da alles steht im Internet. Ja, manche Menschen, ich glaube, nutzen Google-Bewertungen offenbar wie so ein öffentliches Tagebuch mit Sternesystem. Ja, danke dir, Leo. So, der Song hier kriegt von mir aber wirklich 5 Sterne. Das ist Bebe Rexha mit New Religion. Neu bei uns im besten Mix.

So, ich hoffe, ihr hattet alle einen schönen Feiertag gestern, habt den freien Tag so ein bisschen genossen. Wenn ihr Glück habt, habt ihr heute einen Brückentag genommen. Aber wie ich die meisten von uns allen kenne, wie ich auch, haben wir das natürlich vergessen. Also, machen wir uns jetzt eine ganz entspannte Nacht zusammen. Hallo zu euch auf die Nachtschicht oder auch ins Auto. Das ist Aura Dione mit I Will Love You on Monday. Ich bin Finn Weiden. 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

0: Durch die Nacht geht's mit Leonie und Don't Worry. Schön, dass ihr mit dabei seid. Ich bin Finn Weiden und für euch jetzt eine ganz frische Nummer von Tim Bensko. Das ist Kopf hoch.
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1: Ich bin Jan-Henner Reitze. Chinas Staatschef Xi Jinping und US-Präsident Donald Trump haben in Peking ein erstes Gespräch geführt. Trump lobte dabei seinen Gastgeber in den höchsten Tönen. Xi sei eine großartige Führungspersönlichkeit, sagte Trump.
2: Viel Einigkeit wird präsentiert in Peking und auch im Bemühen um die Öffnung der Straße von Hormuz sehen Trump und Xi offenbar an einem Strang. In der Meerenge muss freie Bahn für Handel herrschen. China solle auch eine aktivere Rolle spielen und den Iran beeinflussen, hieß es. China soll auch Interesse am Kauf von mehr amerikanischem Öl gezeigt haben. Allein beim Punkt Taiwan warnte Xi vor schlechter Handhabe und Spannungen zwischen den USA und China. Im September soll Trumps Freund Xi hier ins Weiße Haus zu Besuch kommen. Tina Eck, Washington.
1: Der Trump-Besuch in China geht noch weiter. Ein Thema dabei noch die wirtschaftliche Zusammenarbeit. Nicht nur im Irankrieg fehlt noch eine Lösung. Trotz Waffenruhe greifen sich auch Israel und die Hisbollah im Libanon gegenseitig an. Nach Angaben aus Israel seien bei Angriffen im Süden des Libanons mehr als 20 Hisbollah-Mitglieder getötet worden. Ziele seien auch Waffenlager und Kommandozentralen gewesen. Die Hisbollah soll wieder Raketen auf den Norden Israels abgefeuert haben. Am Vatertag ist in Berlin und Hamburg gegen Gewalt an Frauen und queeren Menschen protestiert worden. In Berlin spricht die Polizei von 800 Teilnehmenden, die Veranstalter nennen die Zahl 3500.
3: Bei der Demo am Brandenburger Tor waren vor allem Männer dabei. Auf den Plakaten stand zum Beispiel More Feelings, Less Violence, also übersetzt mehr Gefühle, weniger Gewalt oder neue Männer braucht das Land. Die Initiative dahinter sagt, Männer seien in der Debatte über sexualisierte Gewalt oft noch viel zu leise. Deshalb wollten die Teilnehmer am Vatertag ganz bewusst zeigen, das Thema geht eben nicht nur Frauen etwas an. Gefordert werden unter anderem mehr Geld für Frauenhäuser und bessere Hilfe für Betroffene. Zoe Tassovali, Redaktion.
1: In Wien ist am Abend das zweite Halbfinale des Eurovision Song Contests über die Bühne gegangen. Für das Finale am Samstag haben sich unter anderem Dänemark, Rumänien und Australien qualifiziert, die als Mitfavoriten gehandelt werden. Deutschland ist automatisch für das Finale gesetzt, in diesem Jahr mit Sarah Engels und dem Song Fire.
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4: Tja, und mit wem starten wir in diese Stunde? Nehmen wir ihn hier. Kamrat, neue Musik jetzt von ihm. Hug Yourself. Ich bin Andreas Grunwald. Euch eine angenehme Nacht zusammen.

0: So, da ist sogar der wach, der eigentlich hätte bis 9 Uhr ausschlafen können. Die Toten Hosen, gerade eben gespielt mit Die Show muss weitergehen. Ja, in knapp einem Monat geht die Show dann auch weiter. Da startet nämlich die WM dieses Jahr in Kanada, Mexiko und den USA. Ja, ich weiß, das habt ihr gewusst. Es ist mal was anderes. Anders sind da übrigens auch die Anstoßzeiten. Gespielt wird ja häufig dann mitten in der Nacht. Große Public Viewings finden darum oft erst gar nicht statt. Und darum mal die Frage jetzt an euch, mit wem und wo schaut ihr denn die Spiele?
1: Ich schaue mit meinen Freunden, deswegen werden wir auch sehr viel Spaß während der WM haben.
2: Mein Bruder, meine Schwester, mein Vater, meine Mutter, vielleicht auch noch ein paar andere Familienmitglieder, wenn man grillt oder so.
3: Noch ein paar Freunde holen und sonst vielleicht Familie, wenn die mal keine Zeit haben sonst, ja.
4: Freunde, Familie, zu Hause, auch Public Viewing vielleicht.
5: So am ehesten wahrscheinlich mit Freunden und dann auch Public Viewing, je weiter man halt kommt.
2: Wenn die WM anfängt, dann muss ich auch in der Nacht manchmal einfach aufstehen, um dann die Spiele zu schauen von Deutschland. Aber das wird auf jeden Fall mir auch Spaß machen.
6: Ich treffe mich auf jeden Fall mit Freunden und dann werden wir die zusammen schauen.
0: Ja, viel Spaß. Viele Spiele, also mitten in der Nacht die Fußball-WM in den USA, Kanada und Mexiko fühlt sich auf jeden Fall jetzt schon so ein bisschen anders an.
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Tja, und das in dieser Nacht, und zwar sofort, jetzt mit einem großen 2000er, schnappen wir uns das Ding hier von Rietes, Teenage Dirtbag. Ich bin Andreas Grunwald. Euch eine angenehme Nacht.

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1: Ich bin Jan-Henner Reitze. Innerhalb der Bundesregierung aus Union und SPD gibt es Streit um zentrale Reformen. Das Vertrauen in der Bevölkerung nimmt nach Umfragen immer weiter ab. Vor diesem Hintergrund kommen intern Appelle an die Parteispitzen zusammenzufinden, teils mit deutlichen Worten, zum Beispiel vom Vorsitzenden der christlich-demokratischen Arbeitnehmerschaft Dennis Radke, der im Spiegel fordert, bekommt endlich den Hintern hoch, reißt euch zusammen und konzentriert euch darauf, was wirklich wichtig ist.
2: Vertreter des konservativen Seeheimer Kreises in der SPD fordern im Spiegel, die Vernünftigen müssten jetzt lauter werden. Momentan würden die Lautesten und Schrillsten die Wahrnehmung der Koalition bestimmen. Und vom CDU-Arbeitnehmerflügel heißt es, Kompromisse seien nichts Schlechtes. Immerhin, die Koalition hat jetzt angekündigt, bis zur Sommerpause bei zentralen Reformthemen liefern zu wollen. Diana Kramer, Nachrichtenredaktion.
1: Beim Besuch von US-Präsident Donald Trump in China bei Präsident Xi Jinping haben beide Seiten ihr Interesse betont, den Iran-Krieg endgültig zu beenden, auch damit die Straße von Hormuz wieder geöffnet wird. Mit Blick auf Taiwan, das von China beansprucht wird, soll Xi eine Warnung vor Einmischung in Richtung Trump formuliert haben. Ein weiteres Thema, auch heute am zweiten Tag der Reise, sind die wirtschaftlichen Beziehungen. Wer am heutigen Brückentag einkaufen gehen möchte, könnte vor verschlossenen Türen stehen. Bundesweit gibt es Warnstreiks im Handel. Die Gewerkschaft Verdi will damit in den laufenden Tarifverhandlungen Druck machen und ein besseres Angebot von Arbeitgeberseite.
3: Verdi spricht sogar von vergifteten Angeboten. Die Arbeitgeber bieten bisher nur kleine Lohnerhöhungen in zwei Schritten. Verdi fordert dagegen deutlich mehr, und zwar 7% mehr Lohn, mindestens aber 225 Euro zusätzlich im Monat. Der Handelsverband hält dagegen. Er verweist auf die aktuell schwierige wirtschaftliche Lage und sieht daher kaum Spielraum. Deshalb sind heute in mehreren Städten Warnstreiks und Kundgebungen geplant, unter anderem in Hamburg, Dortmund und Stuttgart. Zoe Tassovali, Nachrichtenredaktion.
1: Zum Fußball. Die Frauen vom FC Bayern München haben das Double perfekt gemacht. Nach der Meisterschaft gewannen sie auch den DFB-Pokal. Im Finale in Köln schlug das Team den VfL Wolfsburg mit 4:0.
4: Das Wetter.
5: Geht meist trocken durch die restliche Nacht. Gewitter und Schauer, die klingen ab. Örtlich zieht mal ein bisschen Nebel durch. Dazu messen wir dann noch 4 bis 1 Grad. Jetzt in der Nacht zum Tagesstart gibt es hier und da etwas Sonne. Später neue Wolken. Gebietsweise kommen da einige Schauer runter. Das ist jetzt nicht überall der Fall. Stellenweise bleibt es auch trocken. Das bei weiter kühlen 13 Grad.
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6: Zurzeit liegen uns keine Meldungen vor. Wir wünschen allen unterwegs gute Fahrt.
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5: Tja, und gleich hier Musik mit dabei. Ich finde, bei der Band, da muss man immer ganz genau aufpassen, ob es jetzt 80er oder 90er sind. Gleich schnappen wir uns 90er von Roxette. It Must Have Been Love. Starten jetzt erstmal mit Ray und Where's My Husband?

0: Roxette, It Must Have Been Love. Guten Morgen an diesem Freitag. Ja, da haben wir wieder so einen, ne? Ein Brückentag. Ja, was für eine komische Erfindung. Also findet er hier zumindest.
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2: Hier drei Dinge, die genauso sinnlos sind wie Brückentage. Diese Papierstrohhalme an der Capri-Sonne, Sandwich-Maker und diese USB-Kaffeetassenwärmer. Ich meine, wie lange will man bitte an einem Pott Kaffee rumnuckeln? Gilt der Kaffee nicht irgendwann als stehendes Gewässer? Gibt's dann so Sprungschichten wie im See? Siedeln sich dann heimische Tier- und Pflanzenarten an? Muss man dann Brutplätze für seltene Vögel rund um die Tasse ausweisen? Ich check's nicht. Trinkt doch einfach euren Kaffee. So, worum ging's nochmal? Ach ja, Brückentage. Ja. Hier mein Antrag. Brückentage sofort zu Feiertagen erklären. Dann sind diese langen Wochenende wirklich für alle lang. Ja gut, außer für Menschen in systemrelevanten Berufen wie an der Tanke oder Türsteher oder so. Die müssen wirklich immer ran. Wusstet ihr eigentlich, dass ein Mauersegler ein Vogel ist, der bis zu 10 Monate am Stück fliegen kann? Ey, die pennen sogar beim Fliegen. Und wir machen uns Sorgen ums autonome Fahren. Und immer dran denken, der späte Wurm entgeht dem frühen Vogel.
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0: Ace of Base und The Sign. Hatte ich das diese Nacht eigentlich schon erwähnt? Hier, WM, ne? Steht wieder vor der Tür. Nur noch 4 Wochen sind's, oder? Genau. Und die Prospekte, die sind wieder voll mit neuen Fernsehern. Es ist jedes Mal das Gleiche. Die Elektrohändler, die riechen das förmlich. Vor einem großen Fußballturnier, da muss eine neue Flimmerkiste hier rein ins Wohnzimmer. Die machen richtig Kasse. Aber für was eigentlich? Also Kollege Kevin Zimmer, der bleibt bei seinem alten Fernseher.
1: Ja, guck dir mal die Preise an. Ich habe so das Gefühl, dass das jetzt keine gute Zeit ist, sich einen neuen Fernseher zu kaufen.
2: Ah. Ja, oh, weißt du das nicht?
3: Nein.
1: Es könnte da einen Zusammenhang mit der Fußball-WM geben. Ich bleib da, glaube ich, mal dran. Aber brauchen wir wirklich, um Fußball zu gucken, diesen ganzen Technik-Schnick-Schnack? Da werden Dolby Surround-Anlagen um einen herumgebaut. Ne? Am Ende klingt es immer so, als ob dich einer von der Seite anquatscht. Komm, lass das sein, ja?
3: Hab zwar keinen Ton verstanden, aber egal.
1: Und ganz ehrlich, brauchen wir wirklich diese ultra-teuren Ultra-HD-Glotzen? Ja? Siehst doch eh nichts, ne? Also du hast ja während so einem Deutschland-Spiel gefühlt die ganze Familie und die halbe Nachbarschaft bei dir sitzen. Und was nutzt dir da Ultra HD, wenn du dir, was weiß ich, 1400 mal 2000 Schlag mich tot Pixel durch die fisselige Deutschland-Perücke von der Nachbarin siehst? Die ist total pfiffig und lustig fand, diese besondere Größe zu kaufen, ja? Und die sitzt ausgerechnet vor dir. Ja, selbst neben dir wäre in dem Fall schlimm.
4: So viele Leute habe ich ja noch nie in mein Haus gehabt, nicht?
1: Ja. Ja, immer mehr Köpfe und Ärsche, ja, Entschuldigung, die schieben sich halt ins Bild, ja? Will noch jemand eine Frikadelle? Bernd, willst du noch ein Bier? Da hilft auch kein größerer Fernseher. Nichts. Ich sag doch, kein Bier für Bernd. Ja, habe ich 1000 Mal gesagt. Jeder weiß, dass der nach dem dritten Bier nichts mehr halten kann. Steht im 5-Minuten-Takt auf und dann genau im Bild. Neuer Fernseher macht da mal gar nichts. Also ich kauf keinen. Liebe Elektromärkte, ihr könnt euch eure neuen Fernseher zu dem Preis auch in den HDMI-Anschluss schieben, ja? Jetzt gucke ich die Fußball-Weltmeisterschaft. Auf 50 Zoll, ohne Dolby Surround oder doch beim Nachbarn. Der hat nämlich einen neuen Fernseher.
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1: Ich bin Jan-Henner Reitze. Beim Besuch von US-Präsident Donald Trump in Peking hat Chinas Staatschef Xi Jinping seine Hilfe angeboten, um eine Lösung in Sachen Iran-Krieg zu finden. So hat es zumindest Trump im US-Fernsehen gesagt.
2: In Peking gibt's viel Einigkeit, vor allem auch über freie Schifffahrt in der Straße von Hormuz. Trump versicherte im Interview auf Nachfragen, dass Xi wirklich gesagt habe, dass er gerne helfen würde bei einer Einigung im Iran-Krieg und bei der Öffnung der wichtigen Meerenge. China gilt als wichtigster Importeur von iranischem Öl und ist deswegen auch besonders an einer Öffnung der Handelsstraße interessiert. Die US-Regierung betont aber, dass man China nicht um irgendetwas gebeten habe. Allerdings habe Trump die Iran-Thematik zur Sprache gebracht. Tina Eck, USA.
1: Heute geht es bei weiteren Gesprächen unter anderem um die wirtschaftliche Zusammenarbeit. Die Bundesregierung aus Union und SPD ringt um Reformen, während die Zustimmung in der Bevölkerung in Umfragen schwindet. Altbundeskanzlerin Angela Merkel ruft dazu auf, die Arbeit der Bundesregierung fair zu bewerten. Merkel sagte dem Fokus, die Regierung sei nicht tatenlos und die Herausforderungen seien mit Ukraine und Iran-Krieg groß. In der Ukraine hat das oberste Antikorruptionsgericht Untersuchungshaft gegen den früheren ukrainischen Präsidialamtschef Andrei Jermak angeordnet. Er war lange der wichtigste Mann in der Ukraine nach Präsident Volodymyr Selenskyj.
3: Der wegen Geldwäschevorwürfen nun inhaftierte Andrei Jermak war bis zu seinem Rücktritt im November maßgeblich auch an den Friedensverhandlungen beteiligt und galt als zweitmächtigster Mann in Kiew. Teile der Machtelite und ranghohe Beamte stehen schon lange im Ruf, sich im Zuge des Krieges zu bereichern. Die Ukraine gilt trotz Reformen noch immer als einer der korruptesten Staaten überhaupt. Präsident Selenskyj hat der Europäischen Union im Streben um eine Mitgliedschaft den Kampf gegen die Korruption zugesichert. Aus Moskau, Ulf Mauder.
1: In Berlin und Hamburg hat es am Vatertag Demonstrationen gegen sexualisierte Gewalt an Frauen gegeben. Dazu aufgerufen hatten Männerinitiativen. Eine Forderung an Männer, nicht wegschauen, wenn es im Umfeld zu sexistischem Verhalten kommt. Am Brandenburger Tor in Berlin protestierten nach Polizeiangaben 800 Menschen. Die Veranstalter sprachen von 3.500 Teilnehmenden.
4: Das Wetter.
5: Und dann geht's aufgelockert rein in den Freitag. Zum Tagesstart macht örtlich sogar mal die Sonne mit. Später zieht sich's dann wieder zu. Nachfolgend kommt dann auch wieder Regen runter. Und das bei weiter frischen 11 bis 14 Grad heute.
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7: Zurzeit liegen uns keine Meldungen vor. Wir wünschen allen unterwegs gute Fahrt.
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5: Ja, und was schnappen wir uns zum Start in diese Stunde? Ich höre gerade Teddy Swims soll's sein mit Lose Control. Ja, als wenn ich was dagegen hätte hier. Ich bin Andreas Grunwald. Schönen guten Morgen zusammen.
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0: Tja, was heute wichtig ist, das weiß Thorsten Ortmann. Schönen guten Morgen, wir starten auch direkt international.
2: Heute geht US-Präsident Trumps erste China-Reise seit 2017 zu Ende. Bei den Gesprächen in Peking mit Chinas Staatschef Xi ging es unter anderem um handelspolitische Themen sowie die Lage im Iran und in der Straße von Hormuz. Verdi hat in den laufenden Tarifverhandlungen für heute erste bundesweite Warnstreiks im Handel angekündigt. Beschäftigte aller großen Unternehmen und Unterbranchen sind aufgerufen, darunter auch Beschäftigte im Lebensmitteleinzelhandel. Heute Morgen fällt in Köln das Urteil im Prozess zwischen der Verbraucherzentrale und dem Discounter Penny. Es geht um die Frage, ob Penny als Bezugsgröße eine unverbindliche Preisempfehlung für ein Produkt angeben darf, statt des günstigsten Preises der letzten 30 Tage. In erster Instanz hatte Penny vor dem Landgericht Köln verloren. Nach der Berufung liegt der Fall nun vor dem Oberlandesgericht Köln. Und zum Sport. Heute Nachmittag startet die deutsche Mannschaft in die Eishockey-WM in der Schweiz. In der Swiss Life Arena in Zürich wartet direkt zum Auftakt ein echter Brocken. Gegner für das Team von Harald Kreis ist der aktuelle olympische Bronzemedaillengewinner Finnland.
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0: Nochmal einen schönen guten Morgen zusammen. Das hier Musik von Sascha, If You Believe. Gleich hier bei uns neue Musik von Sabrina Carpenter zusammen mit Madonna.
1: Augenblick mal.
2: Es ist nicht leicht. Gute Beziehungen brauchen Ehrlichkeit und das offene Gespräch. Das wiederum macht mich aber auch verletzlich und angreifbar. Von dieser Spannung erzählt Juila in ihrem neuen Song Darf ich.
3: 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Ich fühle mich manchmal wirklich klein. Bin 1,70 groß, doch sinke gerade bodenlos. Bin wohl abgetaucht, hab mir das so abgeschaut.
4: Für mich bedeutet der Song irgendwie total viel, weil das echt so eine Tiefe von meinem Herzen ausdrückt. Gerade in vielen Beziehungen so, ich möchte gerne ehrlich sein und ich habe öfter auch Angst davor, ehrlich zu sein, weil man ja auch nicht weiß, was passiert dadurch oder ja, dadurch macht man sich selbst verletzlich, dadurch kann man aber auch jemand anderen verletzen.

0: Juila glaubt an Gott und auch da stellt sich ihr manchmal die Frage, wie ehrlich darf und soll ich denn Gott gegenüber sein?
1: Eigentlich ist es aber, finde ich, die schönste Frage in einer Beziehung, ob man ehrlich miteinander sein darf, weil das total viel Vertrauen ausdrückt. Und so erlebe ich das auch in meiner Gottesbeziehung. Ich weiß, Gott möchte von mir nicht so die aufpolierten, perfekten Aussagen hören, sondern er möchte mein Herz.
0: Daniel Harter von der Evangelischen Kirche für Augenblick mal.

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1: Mit Danny Hoppe. Guten Morgen. Wer heute einkaufen will, steht vielleicht vor verschlossenen Türen. Denn die Gewerkschaft Verdi hat zu ersten bundesweiten Warnstreiks im Handel aufgerufen. Betroffen sind Supermärkte, der Großhandel und die Lager. Unter anderem in Dortmund soll es heute außerdem eine große Kundgebung geben. Thorsten Adolfs aus dem News-Team hat die Einzelheiten.
2: Für die mehr als 5 Millionen Beschäftigten im Einzel-, Groß- und Versandhandel wird es ernst. In den ersten Verhandlungsrunden gab es keine Annäherung. Die Arbeitgeberverbände hatten eine 6-monatige Nullrunde vorgeschlagen und danach Erhöhungen von insgesamt 3,5% über einen Zeitraum von 2 Jahren. Verdi sagt, es reicht vorne und hinten nicht aus. Die Gewerkschaft fordert stattdessen 7% mehr Lohn bei einer Laufzeit von nur einem Jahr. Die Kosten für Mieten, Energie und Lebensmittel würden die Löhne vieler Beschäftigter fast komplett auffressen, heißt es. Das aktuelle Angebot der Arbeitgeber gleiche nicht einmal die Inflation aus. Es sei keine Hilfe. Neben mehr Geld geht es in der Tarifrunde auch um die Arbeitsbedingungen. Verdi kritisiert, dass vor allem Frauen im Handel oft in unfreiwilliger Teilzeit arbeiten müssten. Und das erhöhe das Risiko, im Alter arm zu werden, deutlich. Deshalb fordert die Gewerkschaft mehr sichere Vollzeitstellen und eine stärkere Tarifbindung der Unternehmen. Welche Betriebe heute genau bestreikt werden, ließ die Gewerkschaft offen. Weiter verhandelt werden soll für den Groß- und Außenhandel ab Montag.
1: Und jetzt weitere Meldungen im Überblick. Nach der schweren russischen Angriffswelle auf Kiew ist die Zahl der Toten inzwischen auf 21 gestiegen. Dazu gibt es Dutzende Verletzte. Mehrere Menschen würden auch noch unter Trümmern vermisst, melden die ukrainischen Behörden. Landesweit wurden demnach Dutzende Wohnhäuser beschädigt. US-Präsident Trump setzt heute seinen China-Besuch fort. Nach seinem Treffen mit Staatschef Xi gab er sich optimistisch. Dieser habe Chinas Hilfe im Iran-Krieg angeboten, sagte Trump. Man sei sich einig, dass die Straße von Hormus offen bleiben müsse. Die Fußballerinnen des FC Bayern haben erneut den DFB-Pokal gewonnen. Gegen Wolfsburg setzten sie sich mit 4:0 durch. Das Finale in Köln sahen mehr als 46.000 Zuschauer. Das ist ein neuer Rekord. Nationalspielerin Julia Quinn schwärmte nachher von einer mega geilen Kulisse. Und wir bleiben beim Fußball und schauen zur Nationalmannschaft der Männer. In knapp einer Woche gibt Bundestrainer Nagelsmann seinen Kader für die WM bekannt. Und die Spekulationen über ein Comeback von Manuel Neuer nehmen zu. Laut Sky Sport steht sein Name auf der 55er Kaderliste, die der DFB diese Woche an den Weltverband FIFA schicken musste. Nur Spieler, die darauf stehen, dürfen für die WM nominiert werden. Und Nagelsmann soll sich auch schon zu Gesprächen mit Neuer getroffen haben. Auch bei den Bayern soll der 40-Jährige vor einer Vertragsverlängerung stehen. Und das waren die Nachrichten mit Danny Hoppe.
3: Danke, Danny. Das Radio Gütersloh Wetter ist ja heute in Brückentagslaune. Mario, gar kein Regen mehr.
4: Ja, stimmt nicht ganz, Tanina. Heute ist alles mit dabei. Sonne, Wolken und so ein klein bisschen Regen. Also wir starten mal mit frischen 5 Grad in diesen Freitag. Der Vormittag bleibt meist noch trocken, teils mit etwas Sonne. Am Nachmittag rechnen wir immer noch trocken bei 13 Grad bei euch in Reda oder Häger. Gegen Abend empfehle ich euch einen Schirm. Da könnt es tatsächlich ein paar Tropfen Regen geben. Das Wochenende sieht ähnlich aus. Der Sonntag wird mit bis zu 16 Grad ein Tick wärmer. Besser ankommen mit dem Radio Gütersloh Verkehrsservice A33 Richtung Bielefeld im Kreuz Bielefeld im Übergang zur A2 Richtung Hannover. Da liegt ein totes Reh auf der Fahrbahn. Fahrt da bitte besonders vorsichtig. Blitzer haben wir auch für euch und zwar in Batenhorst auf der Beckumer Straße, in Fahrensell auf der Fahrenseller Straße, in Sürenheide auf dem Brummelweg und in Affenwerde Bahnhof auf der Dompfaffenstraße. Wenn ihr noch was habt, ruft ihr einfach kostenlos bei uns an. 0800 678 5000. Danke, gute Fahrt.
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3: Und die alte Kombo ist wieder hier. Tanina Rottmann.
4: Und Mario Alexander Unger. Hi.
3: Sollen wir es heute mal total lulli entspannt angehen?
4: Du meinst wegen Brückentag?
3: Ja, also die eine Hälfte, die lullt gerade eh noch ins Kissen. Die hören uns gar nicht. Und die anderen, wir rocken diesen Freitag doch auf der linken Arschbacke.
4: Noch ja, mal oder auf der rechten ist ja egal, aber eine reicht.
3: Wo es euch besser passt. Kommt gut rein in den Brückentag mit uns.

0: Bei Elli Golding sind die Lights auch schon an. Schönen guten Morgen. Wir haben 6:10 am Brückentagsfreitag. Morgen ist ESC. Guckt ihr denn?
1: Nee.
0: Dich hatte ich jetzt ehrlich gesagt gar nicht gemeint, aber gut, dann ziehen wir einen Mario schon mal ab. Warum ist das nichts für dich?
1: Ah du, ich fühle das irgendwie nicht so richtig. Ich habe mich auch noch nie so richtig dafür interessiert. Aber du, Tanita, oder?
0: Ich habe das jahrelang geguckt, muss ich sagen, aber ich weiß es diesmal ehrlich gesagt noch nicht. Ich habe den nötigen Anhang nicht. Ich habe noch keine Gruppe gefunden, die mit mir gucken will. Weil alleine, das stehe ich nicht durch mental.
1: Das glaube ich.
0: Ich habe da immer so Fremdschämen und ich brauche da Leute zum Lästern drumherum, sonst kann ich das nicht gucken.
1: Ach, die Songs sind meist ziemlich schlimm, finde ich. Das ertragen meine Ohren nicht. Also für mich ist das nichts.
0: So, aber man muss ja auch mal jetzt positiv sehen. Der ESC, das ist auch ein großer Spaß. Ne, da fiebert ja ganz Europa. Mit Millionen gucken das dann morgen. Und seit gestern stehen ja alle Finalkandidaten. Ich muss sagen, ich kenne jetzt nur unsere Sarah Engels in dem ganzen Haus.
1: Ich glaube, das geht nicht nur dir so. Also ich habe mal eben geguckt, als Favoriten bei den Wettanbietern gelten Griechenland und Finnland. Aha. Finnland tritt mit so einem Popsong an, League in Heiden heißt der.
0: Ich wollte den gerade mal anspielen,
1: ja, spiel
0: aber
1: mal an.
0: Ich krieg das irgendwie gerade nicht geschissen. Was ist mit mir?
1: Ist nicht so schlimm, ist halt eine ganz normale Popnummer. Ja, ist schön gesungen, wirklich, klingt gut, kann man machen. Griechenland tritt mit Ferto an. Das ist eine richtig schnelle Nummer, die klingt mal ganz anders.
0: Ja, hoffentlich klappt es jetzt. Also irgendwas läuft hier, aber es läuft irgendwie nicht.
1: Na komm, ist ja auch egal.
0: Wieso?
1: Ihr seht's ja dann morgen beim ESC im Finale. Und man muss ja auch sagen, beim ESC gewinnt ja sowieso immer ein Song, mit dem am Ende gar keiner gerechnet hat.
0: Oh, dass wir den jetzt aber nicht hören konnten, dass mich hier meine Technik gerade so im Stich lässt. Guck mal da, ist alles da. Wieso läuft denn nicht? Mach du mal, drück du mal. Was jetzt?
1: So, jetzt drückst du den Knopf.
0: Oh,
1: so, das meinte ich, das ist Griechenland.
0: Ja, die Technik wusste schon, warum sie die nicht abspielen will. Das ist ja fürchterlich. Oh Gott, und das ist, oh nein, also meine Ohren brauchen jetzt dringend Erholung. Irgendwas Schönes mit Klavier. Ach, Marco, du kommst genau richtig. Oh, das ist ja fürchterlich.

Das ist ein wunderschöner Song. Als Wachmacher, ja, doch eher so semi-geeignet. Wir müssen doch heute die Väter auch wieder in die Senkrechte kriegen. Das schaffen wir jetzt, ganz sicher, um 16:16 mit Bruno Mars.

Der Bruno Mars haucht Funk and Soul immer wieder neues Leben ein. I just might. Grüß euch, schönen Brückentagsfreitag. Es ist jetzt 20 nach 6. 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

0: Morning Show. Hallo Radio Gütersloh-Land. 6 Uhr, fast 23. Bisschen erstaunlich ist die Zusammensetzung hier heute Morgen in der Morning Show. Ich habe glatt zwei Väter hier. Mario Unger und Matthias Träger. Kann der Vatertag ja gestern so heftig nicht gewesen sein. Matthias, du hast gleich die News für uns. Warum hören wir da rein? Was gibt's?
1: Ja, die grüne Welle auf der B61 in Gütersloh klemmt ab und zu noch. Warum das so ist, das hört ihr gleich bei mir in den Nachrichten. Ich bin Matthias Träger. Schönen guten Morgen.
0: Matthias, schön, dass du da bist. Und wer bist du?
2: Hallo, hier ist Herbert Grönemeyer und was ihr gleich hört, bin ich.
0: Was heißt hier gleich? Los geht's, hier ist der Herbie für euch.

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1: Genau, alles, was heute Morgen wichtig ist, hat Matthias Träger jetzt für euch um 6:30.
2: Schönen guten Morgen. US-Präsident Trump ist zu einem hochrangigen Gipfeltreffen in Peking eingetroffen. Im Fokus stehen Handelsfragen und der Iran-Konflikt. Laut Trump habe Chinas Staatschef Xi Jinping Hilfe im Iran-Konflikt angeboten. Regierungskrise in Großbritannien. Der britische Gesundheitsminister Wes Streeting ist zurückgetreten. Er warf Premierminister Starmer Führungsschwäche vor, was den Druck auf die Regierung jetzt weiter erhöht. Und jetzt die Nachrichten aus unserem Kreis Gütersloh. Gütersloher haben sich weiter über die grüne Welle auf der B61 geärgert. Autofahrer haben sich in den vergangenen Tagen bei Radio Gütersloh über ständige Stopps an den Ampeln beklagt. Jetzt hat die Stadt auf unsere Fragen geantwortet und spricht von technischen Problemen und älteren Anlagen als Ursache. Noah Vrona berichtet.
3: Vor allem an der Reda-Straße und an der Karlatstraße gab es zuletzt Probleme. Dort waren Steuergeräte defekt. Dadurch konnten die Ampeln nicht mehr richtig mit dem Verkehrsrechner abgestimmt werden. Gerade im Berufsverkehr schaltet die Stadt auf der B61 längere Ampelumläufe, damit mehr Verkehr durchkommt. Kritisch bleibt aber, viele Autofahrer merken davon offenbar wenig und berichten weiter von stockendem Verkehr statt grüner Welle.
2: Straßen NRW ist laut der Stadt Gütersloh für die Technik und die Wartung der Anlagen zuständig. Die Stadt selbst kümmert sich um die Einbindung in den Verkehrsrechner. Im Tarifstreit des Einzelhandels verschärft Verdi jetzt den Druck in OWL, auch bei uns im Kreis Gütersloh. Für heute sind Warnstreiks angekündigt, darunter bei H&M, Marktkauf und Kaufland in Gütersloh. Verdi fordert deutlich höhere Löhne. Die Arbeitgeber verweisen auf eine schwierige Wirtschaftslage und schwache Umsätze. Am Montag wollen beide Seiten weiter verhandeln. In Gütersloh wird die lange Nacht der Kunst morgen bei der Neuen Westfälischen turbulent. Die NW versteigert ab 21.30 Uhr eine komplette Fotoausstellung mit persönlichen Lieblingsbildern der Zeitungsfotografen live vor Publikum. In der Gütersloher Redaktion in der Mauerstraße, Redaktionsleiterin Jeanette Salzmann.
4: Dann kommt der bekannte Gütersloher Auktionator Detlef Jentsch und versteigert die gesamte Ausstellung Bild für Bild nach dem Prinzip der amerikanischen Versteigerung. Und mein Tipp für diesen Abend, bringen Sie unbedingt Kleingeld mit, denn da geht es Schlag auf Schlag.
2: Der Erlös geht an den Hospiz- und Palliativverein Gütersloh. 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
1: Danke dir, Matthias. Das Radio Gütersloh Wetter. Mario, ich glaube, es wird so ganz langsam etwas schöner.
5: Ja, wirklich ganz langsam. Also heute etwas Sonne, Wolken und später auch ein bisschen Regen. Der Freitag startet erstmal frisch. 5 Grad haben wir im Moment. Vormittags bleibt es meistens trocken. Zwischendurch sogar mal kurz die Sonne zu sehen. Am Nachmittag erreichen wir dann 13 Grad, zum Beispiel auch in Verl oder Borkholzhausen. Und falls heute Abend ihr da noch unterwegs seid, nehmt lieber einen Schirm mit. Das Wochenende, das macht ähnlich weiter. Am Sonntag wird es mit 16 Grad immerhin ein bisschen

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1: Treibt denn dich in die Dompfaffenstraße, wenn man
2: ja,
1: mal
2: ich
1: fragen
2: darf? Ich wollte meine Tochter von der Party abholen und dann habe ich noch 2 andere Kinder geerbt und musste die durch die Gegend fahren. Und dann bin ich nachts da durch diese Dompfaffenstraße und pitsch, hat es mich erwischt.
3: Aber du bist ein ganz armes Einzelschicksal.
4: Ja. Hier ist die Radio Gütersloh Morning Show.
3: Ja, der Tag kommt uns fleißig hier am Brückentag so ein bisschen vor wie so ein Montag. Und das ist es zum Glück ja nicht. Das Universum küsst uns mit einem Brückentag. Nehmen wir ihn in den Arm und freuen uns trotzdem, wenn der auch irgendwann mal vorbei ist. Bis dahin, halten wir hier wacker durch. Ich bin Tanina Rottmann.
2: Und ich, Mario Alexander Unger. Schön, dass ihr auch da seid.

0: Ich will dich zurück. NSYNC im Schmachtmodus in der Radio Gütersloh Morning Show. Ich grüße euch. 6:43. Guten Morgen, ihr Brückentagsloser. Willkommen im Club. So, hier muss aber keiner jammern, denn nur die, die wach sind, holen uns die Kohle aus der Tasche.
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0: Wir belohnen heute Morgen frühes Aufstehen. Lieber Thomas Wagner im landesweiten Geldregenstudio. Guten Morgen.
2: Guten Morgen. Ja, allerdings 10.000 Euro haben wir heute früh nämlich garantiert drin in einer der ersten drei Runden hier.
0: Ja, und weil du aktuell offensichtlich noch sehr, sehr viel Langeweile hast, hast du mal gegoogelt, was man für 10.000 Euro so kaufen kann.
2: 333 Döner nämlich. Also, guten Appetit. Ungefähr 10 neue iPhones, wobei je nach Modell kommt das schon wieder gar nicht unbedingt hin. Aber gut, was will man auch mit 10 iPhones? Von 10.000 Euro könnte man sich aber auch ein Jahr lang jedes Wochenende Konzerte und Festivals gönnen. Also sagt die KI.
0: Die KI kennt aber eure Wünsche nicht. Und die kann auch nicht für euch mitmachen. Das nehmt mal heute schön selbst in die Hand. Thomas, das Nümmerchen zum Glück bitte nochmal.
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0: Und gewinnt da vielleicht schon 10.000 Euro. In einer Runde bis 10 Uhr ist dieses Sümmchen drin. Ich drücke euch die Daumen.
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12 vor 7, herzlich willkommen in der Radio Gütersloh Morning Show in der Freitagsausgabe im Brückentag. Ja, das Wetter, Frühling lässt uns immer noch so ein bisschen im Stich, so ganz langsam wird das was, aber in der nächsten Woche, da rechnen wir wieder mit viel Sonne und dann gehen die Temperaturen auch wieder rauf auf bis zu 20 Grad. Weil wir es natürlich nicht abwarten können, gibt's hier schon mal direkt den Summer Jam.

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11: Schönen Freitagmorgen. Hier ist Thomas Wagner im landesweiten Geldregenstudio. 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
1: Mit Danny Hoppe. Guten Morgen. US-Präsident Trump ist gerade auf seiner China-Reise. Ein Schwerpunkt dabei ist die Wirtschaft. Trump hofft auf neue Deals mit Peking, genauso wie einige Wirtschaftsbosse, die mit Trump nach China geflogen sind. Und da ist jetzt rausgekommen, es ist viel Geld geflossen, kurz bevor er aufgebrochen ist. So steht es in einem neuen Bericht. Demnach hat er Millionen in US-Unternehmen investiert. Thorsten Adolfs aus dem News-Team, vor allem Apple hat davon profitiert.
2: Ja, Daten der US-Behörde für Regierungsethik zeigen, dass Trump bei Apple massiv aufgestockt hat. Bis zu 7,2 Millionen Dollar sind in den Konzern geflossen. Und das ist deshalb erwähnenswert, weil Apple-Chef Cook Trump nach Peking begleitet hat, um neue Aufträge von den Chinesen zu bekommen. Auch in Tech-Werte von Microsoft, Amazon, Meta und Nvidia hat der US-Präsident kurz vor der Abreise investiert. Außerdem schlug er bei Boeing zu. In Peking konnte er dem Unternehmen einen Mega-Auftrag über 300 Flugzeuge sichern.
1: Das Verhältnis beider Länder bleibt insgesamt aber angespannt. Auch mit Blick auf den Iran hat sich da schon was Neues ergeben.
2: Chinas Staatschef Xi soll den Amerikanern im Irankrieg Hilfe angeboten haben, und zwar als eine Art Vermittler zwischen beiden Seiten. Laut Trump soll der chinesische Präsident außerdem versprochen haben, keine weitere militärische Ausrüstung an den Iran zu liefern. Auch China hat ein großes wirtschaftliches Interesse daran, die Straße von Hormuz wieder frei zu bekommen. Denn durch die Blockade der Meerenge sind die Ölimporte nach China zurzeit massiv eingeschränkt.
1: Danke, Thorsten. Und jetzt weitere Meldungen im Überblick. Wer heute einkaufen will, könnte vor verschlossenen Türen stehen. Die Gewerkschaft Verdi hat zu bundesweiten Warnstreiks im Handel aufgerufen. Betroffen sind Supermärkte, der Großhandel und die Lager. Hintergrund ist der laufende Tarifstreit. Nach den schweren russischen Angriffen auf Kiew ist die Zahl der Toten auf 21 gestiegen. Dazu werden noch immer 17 Menschen unter Trümmern eines zerstörten Wohnblocks vermisst. Russland hatte Kiew und andere Städte mit hunderten Drohnen, Raketen und Marschflugkörpern attackiert. In NRW gibt es immer mehr queerfeindliche Straftaten. Im vergangenen Jahr wurden 284 solcher Taten erfasst. Das sind dreimal so viele wie noch vor 4 Jahren. Das hat das Landeskriminalamt mitgeteilt. Es geht allerdings von einem großen Dunkelfeld aus. Es ist das momentan größte Bauprojekt der Bahn bei uns in NRW, die Generalsanierung der Bahnstrecke von Köln über Wuppertal nach Hagen. Gut 5 Monate lang ist die wichtige Fern- und Regionalstrecke deshalb gesperrt. Bis zum 10. Juli werden 81 Kilometer Gleise ausgetauscht und Bahnhöfe modernisiert. Das stellt Pendler und Reisende schon jetzt vor Herausforderungen. Ab heute Abend wird es dann aber noch einmal etwas komplizierter. Dann werden nämlich auch noch die S-Bahn-Gleise, die von Düsseldorf nach Gevelsberg führen, gesperrt. 4 Wochen lang fahren auf den Strecken dann überhaupt keine Züge mehr. Danach soll aber alles besser werden, sagt die Bahn. Störungen und Verspätungen sollen sich dann deutlich reduzieren. Und das waren die Nachrichten mit Danny Hoppe.
3: Das Radio Gütersloh Wetter. Wie blöd kann man eigentlich sein? Ich habe gerade gedacht, wow, schon so schöne Sonne, und bin schon wieder auf die Lampe reingefallen, die sich in der Scheibe spiegelt.
4: Naja, komm.
3: Aber Sonne kommt, Mario.
4: Sonne ist heute mit dabei. Also eigentlich ist es von allem so ein bisschen mit dabei. Ihr könnt auch irgendwie von allem so ein bisschen mitnehmen. Also eine Sonnenbrille, eine Jacke, vielleicht später auch einen Regenschirm. Der Tag beginnt kühl, 6 Grad im Moment. Vormittag sieht es noch ganz ordentlich aus. Trockene Phase, auch ein bisschen Sonne mit dabei. Später schaffen wir bis zu 13 in Halle oder Reda-Wiedenbrück. Und gegen Abend wird es dann feuchter. Das Wochenende bleibt so ähnlich. Der Sonntag wird mit 16 Grad ein bisschen freundlicher. Besser ankommen mit dem Radio Gütersloh Verkehrsservice auf der A33 Richtung Bielefeld. Im Kreuz Bielefeld im Übergang zur A2 Richtung Hannover liegt immer noch ein totes Reh auf der Fahrbahn. Fahrt vorsichtig. Und es blitzt in Batenhorst auf der Beckumer Straße, in Fahrensell auf der Fahrenseller Straße, in Sürenheide auf dem Brummelweg und in Avenwerde Bahnhof auf der Dompfaffenstraße. Wenn ihr noch was habt, meldet euch kostenlos 0800 678 5000. Gute Fahrt.
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3: Am Brückentagsfreitag, und der komplette Kreis Gütersloh wundert sich. Hä? Was macht denn Mario Unge heute da? Ich wundere mich auch. Du hast mich die ganze Woche im Stich gelassen.
4: Ach komm, ich hab dich doch nicht im Stich gelassen.
3: Da warst aber nicht hier.
4: Ich hab dir doch Melanie hier
3: ja,
4: gelassen.
3: Ja, aber du warst nicht hier. Und ausgerechnet am Tag nach Vatertag tauchst du wieder auf. Also heute hatte ich ganz bestimmt nicht mit dir gerechnet.
4: Wieso? Das ist doch ganz normal.
3: Also war nicht so wild gestern.
4: Nein,
3: bei dir.
4: Nein, überhaupt nicht. Wir waren schön. Eine große Runde Familienwaffelessen am Nachmittag. Ja, Oma, Opa da, alles.
3: Guck. Dann müssen wir deinen Kater ja nicht bekämpfen. Du bist frisch bei mir. Allen anderen gute Genesung, liebe Väter. Schönen guten Morgen wünschen wir euch. Ich bin Tanina Rottmann.
4: Und ich Mario Alexander Unger. Hi.

0: Die erste Theke haben wir schon mal mitgenommen. Shabusi, Barsong, 10 nach 7.
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0: Wie cool kann man bitte mit 80 sein? Ja, da brauchen wir uns nur den Mann mit Hut angucken. Udo Lindenberg, die Ikone, wird an diesem Sonntag 80.
2: Hebt den Eierlikör und trinkt auf einen der größten deutschen Musiker.
3: Und ich mach mein Ding.
2: Lindenberg ist Freigeist, Ikone und Grenzensprenger. Angefangen auf der Bühne der legendären Rockkneipe Onkel Pö, macht er Rock für Deutschland und zwar für ganz Deutschland. Seine Musik durchdringt in den 70ern die deutschen Mauern und selbst die DDR schreit nach dem Rocker aus dem Westen.
4: Wir haben enorm viele Fans und Freunde drüben, ne? Und ich würde gern kennenlernen für die Spielen. Und das wissen die Offiziellen.
2: Für Erich Honecker gibt es Lederjacke und E-Gitarre geschenkt, doch all das ist nicht genug. Erst nach dem Mauerfall darf er mit seinem Panikorchester durch Ostdeutschland touren.
5: Entschuldigen Sie, ist das der Sonderzug nach Pankow? Ich muss mal eben dahin, mal eben nach Ost-Berlin.
2: Er baut sich einen Fußabdruck größer als die Zeit. Mit Hut und Sonnenbrille, verewigt in Kunstwerken aus Likör und gekrönt durch seinen ersten Nummer-1-Hit im Alter von 77 Jahren, gemeinsam mit Rapper Apache 207.
6: Und wenn ich gehe,
2: und auch mit 80 Jahren bleiben Rückzug und Ruhestand Fremdwörter für Udo Lindenberg.
7: Ich habe mein Leben in den Dienst des Rock'n'Roll gestellt, ja. Und der hört nie auf. Und ja, da wird man nie Rentner oder sowas. Nee. Da ist man immer dran.
2: Also dann, Happy Birthday, Mr. Panikpräsident.
8: Lass es nochmal aufdrehen.
0: Geburtstagsgrüße zum 80. vorab vom Kollegen Jonas Mikolajczak aus der Radio Gütersloh Musikredaktion. Und da lassen wir für euch natürlich auch einen Udo springen. Hier zusammen mit Apache 207.
9: Bitte.

Viertel nach sieben, die Radio Gütersloh Morning Show läuft hier. Ja, auch am Brückentag, am Freitag, da sind wir dabei. Hier regnet's jetzt Männer. Ich kann euch jetzt schon mal sagen, es werden genau zwei Männer sein und die landen direkt danach im Radio Gütersloh Hitzip. Hört er gleich.

0: Zwei Männer hat's zu uns reingeregnet und ich merke gerade, wir sind hier so ein bisschen die Altherrenrunde in der ersten halben Stunde. Wir haben vorhin ja schon mal vorgefeiert, den 80. Udo Lindenberg. Am Wochenende wird der Mann 80. Und jetzt zieht euch das hier mal rein. Zwei Beatles haben sich nochmal zusammengetan.
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0: Ja, das mal eine Premiere. Paul McCartney und Ringo Starr singen zum allerersten Mal wirklich als Duett zusammen. Man fällt vor Ehrfurcht ja fast auf die Knie. Also Ringo ist 85, Paul 83 Jahre alt und entstanden ist die Idee wohl ganz spontan bei einer Jam-Session für Ringos neues Album. Und der Song Home to Us, der führt zurück nach Liverpool, in die Straßen ihrer Jugend, dahin, wo alles angefangen hat und ist ein Song mit ganz viel Nostalgie. Für die Jüngeren klingt es vielleicht ein bisschen nach Altherrenrock, aber hey, das sind zwei Original-Beatles. Also ich feiere die beiden. Und deshalb bekommen Sie heute von mir auch die Musikkrone aufgesetzt. Jetzt im Hit-Tipp Paul McCartney, Ringo Starr, Home to Us.

0: Ich finde die beiden total putzig zusammen.
1: Ja, ist quasi eine neue Boyband. Ringo Starr, Paul McCartney im Hit-Tipp mit Home to Us. Und das ist quasi dagegen eine ziemlich alte Boyband. Take That jetzt für euch am Brückentags Freitag, 7:22 Uhr.

0: Guten Morgen, 7:35. Kurzer Gruß aus den Radio Gütersloh Nachrichten. Es kann sein, dass wir heute Probleme beim Shoppen kriegen, Matthias Träger.
1: Ja, heute kann es beim Einkaufen in einigen Gütersloher Geschäften länger dauern. Warum das so ist und was da los ist, hört ihr gleich bei mir in den Nachrichten um 5:30. Ich bin Matthias Träger. Schönen guten Morgen.
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1: Gerade eben war es noch 7:30, jetzt aber los. Hier ist Matthias Träger.
2: Schönen guten Morgen. US-Präsident Trump führt im Rahmen seines Staatsbesuchs in Peking weitere Gespräche mit Staatspräsident Xi. Laut Trump soll Xi Hilfe im Iran-Konflikt angeboten haben. Die Gewerkschaft Verdi ruft heute zu ganztägigen Streiks im Einzel- und Versandhandel auf. In den Tarifverhandlungen will sie den Druck auf die Arbeitgeber erhöhen. Und das trifft auch Gütersloh und unsere Region. In Gütersloh sind die Belegschaften von H&M, Marktkauf und Kaufland zum Streik aufgerufen. Die Gewerkschaft fordert 7% mehr Geld und einen höheren Mindeststundenlohn. Die nächste Verhandlungsrunde ist für Montag geplant. Die grüne Welle auf der B61 sorgt in Gütersloh weiter für Diskussionen. Nach Beschwerden von Radio Gütersloh-Hörern hat die Stadt jetzt Details zu den Problemen genannt. Demnach spielen auch veraltete Ampelanlagen eine Rolle. Noah Wrona hat die Infos.
3: An vielen Kreuzungen laufen je nach Tageszeit unterschiedliche Programme. Im Berufsverkehr dauern die Ampelphasen deshalb länger. Probleme entstehen immer dann, wenn die Verbindung zum Verkehrsrechner ausfällt oder Steuergeräte streiken. Zuletzt waren laut Stadt mehrere Anlagen entlang der B61 in Gütersloh betroffen. Seit Monaten klagen viele Pendler immer wieder über ähnliche Probleme.
2: Die defekten Steuergeräte seien inzwischen angepasst worden. Einen konkreten Zeitpunkt für eine dauerhaft stabile grüne Welle nennt die Stadt Gütersloh aber nicht. Halle hat dem Regen beim Stadtfest Beach und Bonjour die Stirn geboten. Aus dem nassen Start wurde laut Stadtsprecher Timo Clark doch noch ein hervorragend besuchtes Fest. Als die Sonne rauskam, strömten die Besucher auf die Flächen und die Bühne am Zopp wurde zum Treffpunkt. Kinderbands, Tanzgruppen, Modenschau und Live-Musik machten aus dem Regenstart doch noch ein Stadtfest mit Stimmung. In Bielefeld wollen Arminia-Fans vor dem Saisonfinale nochmal ein echtes Zeichen setzen. Für Sonntag ist ein großer Fanmarsch zur Schüko-Arena geplant. Los geht's mittags in der Altstadt. Alex Jakob, rund ums Stadion wird's dann richtig voll.
4: Ganz genau, am Sonntag werden mehrere tausend Arminia-Fans erwartet. Die organisierte Fanszene ruft unter dem Motto Alles auf Sieg zum gemeinsamen Fanmarsch auf. Treffpunkt ist um 12 Uhr in der Goldstraße in der Bielefelder Altstadt. Ab 13 Uhr geht's gemeinsam Richtung Schüko Arena. Besonders auf der Stapenhorststraße müssen Autofahrerinnen und Autofahrer dann mit Behinderungen rechnen.
2: Für die Arminia geht es um den Klassenerhalt oder den Abstieg in die dritte Liga. Am Sonntag um 15.30 Uhr wird angepfiffen. 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
1: Das Radio Gütersloh Wetter. So, diesmal ist es aber nicht die Lampe, die sich hier in der Scheibe spiegelt. Jetzt ist wirklich Sonne da.
5: Es ist beides. Es ist Lampe und Sonne.
1: Also, toll.
5: Ja, Wahnsinn. Also heute kann sich das Wetter nicht so richtig entscheiden. Ist alles mit dabei. Sonne, Wolken, bisschen Regen. Los geht's heute früh mit frischen 6 Grad. Der Vormittag bleibt meistens trocken. Dazu, wir sehen es ja gerade, ein wenig Sonne. Nachmittags kommen wir auf bis zu 13 Grad, zum Beispiel in Steinhagen oder Neunkirchen. Am Abend solltet ihr lieber einen Schirm dabei haben. Das Wochenende bleibt ähnlich. Am Sonntag wird es mit 16 Grad zumindest ein kleines bisschen wärmer.
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5: Besser ankommen mit dem Radio Gütersloh Verkehrsservice. Die Eickhoffstraße vor C&A in Gütersloh ist wegen Kranarbeiten bis 13 Uhr gesperrt, mindestens. Die Zufahrt zum Parkhaus Klingenthal bleibt möglich.
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5: Es blitzt in Baden.

0: unserer Kulthits der nächsten halben Stunde aus den 80ern. Kenny Loggins, bist du damit d'accord?
1: Ja, wieso? Das ist ein toller Song?
0: Das ist ein toller Song.
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0: Weißt du auch noch, zu welchem Film der gehört?
1: Top Gun.
0: Yes! Alles bestanden, dann können wir gleich spielen. Tanina Rottmann hier.
1: Und Mario Alexander Unger. Hi.
0: Schönen Brückentag.

0: 7:42, guten Morgen Radio Gütersloh-Land am Brückentagsfreitag. So, wir steigen jetzt auch ein in unsere Radio Gütersloh Danger Zone. Da wird's gefährlich, da kann's blitzen.
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0: Ja, andererseits kann es hier auch ordentlich Scheine für euch regnen. Wir probieren es jetzt mal in der nächsten Runde ab ins Geldregenstudio. Hallo Thomas Wagner.
2: Guten Morgen von mir und wach ist auch schon Bianca. Hallo.
3: Hallo.
2: So, und eine schöne Idee hast du auch schon, was du mit einem möglichen Gewinn machen möchtest, weil ihr fahrt ja nächste Woche über Pfingsten nach Texel.
3: Also wir sind eine Patchwork-Familie und wir fahren mit allen Kindern. Das heißt, mein Lebensgefährte hat zwei Kinder, ich habe zwei Kinder, alle eigentlich auch schon sehr groß. Aber trotzdem fahren wir als Patchwork-Familie nach Texel und ich würde das Geld nutzen, um meiner Patchwork-Familie einen schönen Urlaub zu schenken.
2: Ja, wie schön, dass ihr noch sowas zusammen macht. Vor allem, wenn du sagst, die Kinder sind teilweise schon groß. Ist ja super, dass das dann so klappt und die noch Lust darauf haben, ne?
3: Ja, doch, das ist es. Wir verstehen uns alle ganz gut. Da haben wir, also ich und mein Lebensgefährte, Glück, dass die Kinder sich auch untereinander gut verstehen. Und
2: wunderbar.
3: Ich denke mal, das wird ein schönes Geschenk dann.
2: Ja, sehr schön. Genau, dann gucken wir mal, was hier am Ende bei rumkommt. Hier kommt dein Geldregen.
1: 250 Euro.
3: Weiter.
1: 500 Euro.
3: Stopp.
2: Okay, dann gibt's für die Reise 500 Euro von uns dazu.
3: Ja, vielen Dank. Ich freue mich.
2: Herzlichen Glückwunsch.
3: Ich freue mich.
2: Alles klar.
3: Ich danke euch.
2: So, und wenn ihr doch auch gerade schon wach seid und ich sag mal telefonierbereit, dann macht doch hier auch mit. Wir haben ja heute früh auch noch unser Versprechen. 10.000 Euro in einer der ersten drei Runden. Die sind ja auf jeden Fall noch da. Jetzt in dieser oder in der nächsten Runde.
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0: Ja, grüezi und hallo, hier ist die Radio Gütersloh Morning Show um 13 Minuten vor 8. Habe ich dein Mikrofon aufgemacht?
1: Ja, Marie? Ist auf.
0: Ja,
1: alles gut.
0: Ich kann dich hören, ich kann dich hören. Jetzt, wo mir die Sonne gerade so auf den Hintern scheint, durchs Fenster. Also der Regen in den letzten Tagen, der war jetzt wirklich nicht schön.
1: Ja, Wind eigentlich auch nicht.
0: Nein, und die schmalen 6 Grad, die wir morgens immer so hatten, auch nicht. Aber habt ihr euch mal ganz bewusst umgeguckt bei uns im besten Kreis der Welt? Hier steht alles voll im Saft. Es ist alles grün. Ich bin gerade übrigens der größte Fan von Rhododendron. Die leuchten so schön pink, sieht geil aus. In lila, weiß, auch sehr nice.
1: Ja, aber die hießen doch irgendwie anders.
2: Das ist der Rhododendron. Was?
0: Ich hab's immer noch nicht ganz verstanden.
3: Rhododendron.
1: Na bitte.
0: Die waren's, die, genau, so hießen die, die ich so hübsch fand. So langsam wäre aber schönes Wetter zum schönen Rhododendron auch mal ganz nice. Es wird, sagst du.
1: Ja, kommt nächste Woche. Heute ist irgendwie so ein typischer Ziel-lieber-alles-auf-einmal-an-Tag. Sonnenbrille wäre gut, Jacke sowieso. Und einen Regenschirm könntet ihr für abends auch mal direkt mitnehmen.
0: Ja, wir haben so um die 6 Grad. Ich dachte auch, okay, irgendwie Winter Comeback heute ganz früh.
1: Ja, fühlt sich so an, ne? Dafür sieht es vormittags wirklich schön aus. Hier und da kommt die Sonne raus, es bleibt meistens trocken. Später landen wir bei 13 Grad. Das ist immerhin kein Tiefkühlschrank mehr.
0: So, ich weiß, es kommt wieder sowas wie Frühling und mit 20 Grad. Sag uns wann.
1: Nächste Woche Mittwoch, Stand heute.
0: Du legst dich noch nicht ganz fest, aber die Hoffnung besteht. Also, wir kriegen den Frühling zurück, so wie wir ihn gerne haben.

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1: Es wird wieder wechselhaft heute. Der Tag startet mit einem Mix aus Sonne und Wolken und meistens ist es auch noch trocken. Vor allem ab dem Mittag sind dann aber auch wieder Schauer möglich. Die Höchstwerte liegen bei 11 Grad in Solingen und 12 Grad in Lattbergen. Und das waren die Nachrichten mit Danny Hoppe.
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0: So, meine Damen und Herren, aus der Nachrichtenredaktion hören wir nichts. Was bei denen jetzt gerade irgendwie runtergefallen oder kaputt gegangen ist, wir wissen es nicht, aber wir sind jetzt ziemlich schnell hier reingerannt, Mario und ich. Ja, dann müssen wir die Nachrichten jetzt gerade mal kurz ausblenden und kümmern uns um das, was vielleicht ein bisschen mehr Freude auch macht, das Radio Gütersloh Wetter, Mario.
1: Ja, heute ist alles mit dabei. Wir haben ein bisschen Sonne, wir haben ein bisschen Wolken und gegen Abend auch etwas Regen. Wir starten mit 6 Grad in diesem Freitag, der Vormittag meistens trocken, im Moment scheint sogar die Sonne. Am Nachmittag rechnen wir mit 13 Grad bei euch in Riedberg oder Häger und gegen Abend empfehle ich euch einen Schirm. Das Wochenende sieht ähnlich aus, der Sonntag wird mit 16 Grad sogar ein Tick wärmer. Besser ankommen. Mit dem Radio Gütersloh Verkehrsservice. Die Einkaufsstraße vor C&A in Gütersloh ist im Moment gesperrt. Da finden Kranarbeiten statt und das Ganze geht bis mindestens 13 Uhr. Das Parkhaus Klingenthal könnt ihr aber erreichen. Blitzer haben wir noch in Badenhorst auf der Beckumer Straße, in Fahrensell auf der Fahrenseller Straße, in Sürenheide auf dem Brummelweg, in Affenwerder Bahnhof auf der Dompfaffenstraße, auf der A2 Richtung Hannover, Höhe Rastplatz Gütersloh und in Halle auf der Hesseteicher Straße. Und wenn ihr noch was seht, dann schnappt euch ein Telefon und ruft hier an. 0800 678 5000 ist für euch kostenfrei. Gute Fahrt.
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0: Ja, herzlich willkommen in unserem kleinen Freitagsteam hier. Ich bin Tanina Rottmann.
1: Und ich Mario Alexander Unger.
0: Möchtest du gerade mal schauen, ob in der Radio Gütersloh Nachrichtenredaktion noch Leben ist? Also es klang jetzt gerade so, weil man ja eigentlich nichts gehört hat, als hätten die gerade spontan beschlossen, die machen doch nochmal Brückentag.
1: Stimmt.
0: Zack und weg. Wir gucken mal, dass wir die nochmal

0: sag doch wirklich kürzlich ein wirklich guter Freund von mir. Ich muss das jetzt allerdings nochmal überdenken. Er findet diesen Song von Billie Eilish fürchterlich. Ey, Freunde.
1: Wie geht das?
0: Wie geht das? Der ist so schön. Der ist special. Und deshalb auch noch den besten Mix bei Radio Gütersloh. Ich grüße euch an diesem Brückentagsfreitag. Jetzt mit Sonne um 10 Minuten nach 8. Und ich habe beschlossen, ich bin an diesem Wochenende Arminia Bielefeld-Fan. Wir müssen denen die Daumen drücken.
2: Müssen wir. Die brauchen jeden Daumen, auch deinen. Also Arminia hat am Sonntag ein Endspiel um den Platz in der zweiten Fußball-Bundesliga. Das ist ein Endspiel, das in Bielefeld eigentlich keiner haben wollte.
0: Also das, du meinst damit, die hätten lieber früher schon besser
2: ja,
0: gespielt.
2: Ja, auf jeden Fall.
0: Ja, stattdessen sind sie jetzt in den Tabellenkeller getaumelt am letzten Spieltag auf dem Relegationsplatz. Wie ist denn die Stimmung in Bielefeld? Wie sieht das aus bei den Fans? Glauben die da an die Rettung?
2: Also je nachdem, wen du fragst. Die einen haben wirklich Hoffnung und denken, es wird schon irgendwie klappen. Die anderen haben wirklich Angst, dass das schiefgehen könnte. Ja. Wieder zurück in die dritte Liga, das will in Bielefeld keiner.
0: Bielefeld spielt am Sonntag gegen Hertha BSC. Müssen die gewinnen?
2: Also es wäre schon nicht schlecht. Wenn sie gewinnen, haben sie zumindest die Chance, aus eigener Kraft den Klassenerhalt zu schaffen. Es gibt auch eine Konstellation, nämlich wenn Greuther Fürth verliert, dann könnte Bielefeld ja auf dem Relegationsplatz bleiben. Aber dann gibt es ja nochmal ein Endspiel gegen den Dritten aus der dritten Liga um den Platz in der zweiten Liga.
0: Du siehst, dass mein Blick leer wird.
2: Wirklich?
0: Das Einzige, was ich verstehe, ist die Punktevergabe beim ESC, aber da bin ich raus. So, wir drücken aber Arminia Bielefeld am Sonntag die Daumen.

0: Hey, bester Kreis der Welt, fast 14 nach 8. Mario und ich haben euch was mitgebracht.
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0: Meine Damen und Herren, es darf gelacht werden. In Marienfeld ist morgen Kabarettabend. Bernd Gieseking tritt im Garten hinter dem Klosterladen auf. 19 Uhr. Sein Programm heißt Seepferdchen mit 60. Und am Sonntag geht's dann spaßig weiter. Dann ist Erwin Grosche ab 18 Uhr am Start.
2: Mehr als 40 Stationen mit Kunst zum Erleben oder Mitmachen könnt ihr morgen ab 19 Uhr in der Gütersloher Innenstadt besuchen. Die Lange Nacht der Kunst ist wieder am Start, wird um 18.30 Uhr auf dem Berliner Platz mit einer Tanzshow eröffnet.
0: Oh, ich wusste gar nicht, dass die Schützensaison schon eröffnet ist, aber offensichtlich, weil ja die Schützen in Borkholzhausen morgen feiern. Große Party auf dem Schützenplatz, los geht's um 20 Uhr mit der Max oder Max Partyband, I don't know, Eintritt ist auf jeden Fall frei.
2: So, und am Sonntag stellt der junge Autor Simon Raschert aus Wiedenbrück sein Buch Schwarze Hoffnung in Langenberg vor. Ab 17 Uhr geht es um die Frage, wie viel Menschlichkeit bleibt in den Wirren des Krieges übrig?
0: Oh, heftiger Stoff.
2: Ja, wirklich. Also die Lesung wird um 17 Uhr in der Dele der alten Vogtei.
0: Es ist noch viel mehr los im besten Kreis der Welt an diesem Wochenende. Guckt euch einfach mal durch die Tipps und Termine auf radiogütersloh.de.

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2: Ja, das haben wir uns so aufs Fähnchen geschrieben und das ziehen wir auch durch. Schönen guten Morgen euch. Wir haben es jetzt 8.22 Uhr.
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0: Radio Gütersloh, 8:30 jetzt. Ich habe nach wie vor das Gefühl, dass wir nicht ganz vollzählig sind. Sind doch wahrscheinlich einige Väter noch nicht ganz frisch. Und ja, Brückentag ist auch. Aber für alle, die da sind, herzlich willkommen. Hier sind die News.
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0: Mit Matthias Träger, guten Morgen.
2: Schönen guten Morgen. US-Präsident Trump und China-Staatschef Xi haben sich bei ihrem Treffen in Peking demonstrativ harmonisch gezeigt, betonten aber unterschiedliche Prioritäten. Offenbar herrschte Einigkeit darüber, die Straße von Hormuz offen zu halten. Die irreguläre Einwanderung in die EU ist in den ersten 4 Monaten dieses Jahres wohl deutlich zurückgegangen. Das geht laut Medienbericht aus aktuellen Daten hervor, die die EU-Grenzschutzagentur Frontex am Vormittag veröffentlicht. Und jetzt die Nachrichten aus unserem Kreis Gütersloh. In Gütersloh könnten heute Regale zwar voll sein, an den Kassen kann es aber eng werden. Verdi hat zum bundesweiten Warnstreik aufgerufen. Die Gewerkschaft spricht von zu wenig Personal und wachsendem Druck im Alltag. Alex Jakob berichtet für Radio Gütersloh.
3: In Gütersloh sind die Beschäftigten bei H&M, Kaufland und Marktkauf zum Warnstreik aufgerufen. Laut Verdi fehlt in vielen Geschäften schon lange Personal. Trotzdem müssten Sonderaktionen, volle Läden und zusätzlicher Kundendruck weiter abgefahren werden. Deshalb fordert Verdi deutlich höhere Löhne und einen Mindeststundenlohn von fast 15 Euro.
2: Die Arbeitgeber verweisen dagegen auf eine schwierige Wirtschaftslage und schwache Umsätze. Die nächste Verhandlungsrunde läuft am Montag. In mehreren Polizeiwachen in OWL sollen Schimmel und massive Baumängel Probleme machen. Betroffen ist laut NW unter anderem auch die Dienststelle in Reda-Wiedenbrück. Die Gewerkschaft der Polizei fordert schnelle Sanierungen und neue Gebäude. Gütersloher haben sich weiter über das Ausbleiben der grünen Welle auf der B61 geärgert. Autofahrer haben sich in den vergangenen Tagen bei Radio Gütersloh über ständige Stopps an den Ampeln beklagt. Jetzt hat die Stadt auf unsere Fragen geantwortet und spricht von technischen Problemen und älteren Anlagen als Ursache. Noah Wrona hat die Infos.
4: Vor allem an der Reda-Straße und an der Karlatstraße gab es zuletzt Probleme. Dort waren Steuergeräte defekt. Dadurch konnten die Ampeln nicht mehr richtig mit dem Verkehrsrechner abgestimmt werden. Gerade im Berufsverkehr schaltet die Stadt auf der B61 längere Ampelumläufe, damit mehr Verkehr durchkommt. Kritisch bleibt aber, viele Autofahrer merken davon offenbar wenig und berichten weiter von stockendem Verkehr statt grüner Welle.
2: Straßen NRW ist laut Stadt Gütersloh für die Technik und Wartung der Anlagen zuständig. Die Stadt selbst kümmert sich um die Einbindung in den Verkehrsrechner. 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
5: Heute etwas Sonne, Wolken, bisschen Regen. Der Freitag startet frisch. Wir haben 7 Grad im Moment. Vormittags bleibt es trocken. Zwischendurch kommt sogar mal die Sonne raus. Die
0: ist
5: scheint
0: ja
5: auch
0: da.
5: Gerade.
0: Wunderschön.
5: Habe ich doch gesagt.
0: Ja, ich muss es mitfeiern.
5: Am Nachmittag erreichen wir 13 Grad zum Beispiel in Verl oder Borkenshausen. Und falls ihr heute Abend noch unterwegs seid, nehmt mal lieber einen Schirm mit. Könnte nämlich nass werden. Das Wochenende sieht ähnlich aus. Am Sonntag wird es mit 16 Grad immerhin noch ein bisschen milder.
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0: Wir kriegen den Frühling nächste Woche ja zurück. Ne? Ich glaube, Mittwoch war es da. Also Aussichten jetzt, kriegen wir wieder 20 Grad.
5: Genau, Mittwoch ist wieder super. Besser ankommen jetzt mit dem Radio Gütersloh Verkehrsservice. Im Moment ist in Gütersloh die Eickhoffstraße vor C&A gesperrt. Da finden Kranarbeiten statt. Geht bis mindestens 13 Uhr. Also das Parkhaus Klingenthal ist noch erreichbar. Danach ist die Straße zu.
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5: Es blitzt in Batenhorst auf der Beckumer Straße, in Fahrensell auf der Fahrenseller Straße, in Sürenheide auf dem Brummelweg, in Affenwerder Bahnhof auf der Dompfaffenstraße und in Halle auf der Hesselteicher Straße. Und wenn ihr noch was seht, dann ruft ihr einfach kostenlos bei uns durch. 0800 678 5000. Gute Fahrt.
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0: Guten Morgen.
5: Hallihallo.

0: 10.000 Euro. Die liegen hier einfach so rum. Die könnt ihr euch holen.
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0: Ja, in dieser oder in der nächsten Runde stecken diese 10.000 Euro. Wer ist denn mal so mutig und wagt sich ran? Thomas Wagner im landesweiten Geldregenstudio. Grüß dich.
2: Ja, Melanie ist jetzt dran bei mir und die nächste Spielkandidatin. Auch wie viele heute schön brav auf der Arbeit, ne?
3: Ja, genau. Guten Morgen.
2: Guten Morgen. Ihr müsst auch am Rückentag also ran bei euch im Labor da.
3: Ja, der Chef ist immer über Vatertag weg und dementsprechend halten wir hier die Stellung.
2: Ja, aber dann ist es doch, wenn der Chef nicht da ist.

0: Es tanzen die Mäuse auf den Tischen dann, ne? So, dann ist es doch wahrscheinlich auch ein bisschen was ruhiger und vielleicht auch, weiß ich nicht, angenehmer, lustiger oder wie ist es bei euch gerade?
1: Lustig, ja.
0: Lustig, sehr gut, ja. Und dann kann man sich auch mal die Zeit nehmen, hier mit dem Geldregen zu telefonieren, ne?
1: Ja, genau.
0: Alles klar. Melanie, dann schicke ich dich direkt rein und wünsche viel Erfolg.
1: Vielen Dank.
2: 200 Euro.
1: Weiter.
2: 430 Euro.
1: Stopp.
0: Hört der Chef denn eigentlich Radio?
1: Ja.
0: Da kannst du ihn ja mal grüßen jetzt.
1: Hallo mein Chef, ich habe 430 Euro beim Geldregen gewonnen. Ich war auf Malle.
0: Ja. Ach, Malle auch noch, sehr gut. Ja.
1: Ja, genau.
0: Wenn der wieder da ist, musst du aber einen ausgeben, ne?
1: Werde ich machen. Vielen Dank.
0: Ja, und genauso locker und befreit könnt ihr das doch jetzt auch machen hier, eine Runde Geldregen spielen. Und vor allem wissen wir ja jetzt ganz genau, die versprochenen 10.000 Euro heute früh sind definitiv drin, jetzt in dieser Runde. Also versucht euch hier zu bewerben.
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3: Also das Geld könnt ihr hier wirklich nicht liegen lassen. Falls euch das mit der Nummer zu schnell ging, die findet ihr auch nochmal bei uns im Netz. Radiogütersloh.de. Viel Glück!

0: 8:46, Radio Gütersloh am Brückentagsfreitag. Und wisst ihr, was mir so ein bisschen auf den Biesel geht? Dieses ständige Schlechtmachen vom Eurovision Song Contest. Mann, das ist doch ein Riesenereignis, kann man sich doch einen großen Spaß rausmachen. Morgen Abend ist es soweit in Wien und ganz Europa guckt da mit. Und auch Diana aus Gütersloh.
1: Eigentlich immer wie so eine kleine Party zu Hause. Jeder bringt was mit und beim Gucken darf dann auch jeder Punkte vergeben.
0: Ja, so haben wir das früher auch mal gemacht. So richtig Mitmach-ESC. Diane, was findest du denn so richtig cool an diesem Eurovision Song Contest?
1: Ich finde es halt auch cool, weil man mal ganz andere Musiker oder Bands kennenlernt. Und tatsächlich habe ich auch seit dem ESC vor ein paar Jahren eine Lieblingsband, nämlich Måneskin aus Italien. Die haben ja damals gewonnen und da bin ich mittlerweile richtig Fan und war auch schon auf ein paar Konzerten.
0: Ja, und sag mal, welche Chancen räumst du unserer Sarah Engels ein mit Feier?
1: Ich glaube, für den Sieg wird es wahrscheinlich nicht reichen, auch wenn ich persönlich das Lied echt super finde. Und ich glaube, so für den typischen ESC-Fan wird aber wahrscheinlich eher so die Performance von Finnland wahrscheinlich ganz gute Chancen haben. Und ich persönlich finde auch Polen ganz cool.
0: Dann gucken wir da doch rein und gönnen uns den Spaß. Morgen Abend. ESC.

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1: Mit Danny Hoppe, guten Morgen. Wochenlang hatte das Schicksal von Buckelwalt Timmy die Menschen in Deutschland beschäftigt. Vor rund 2 Wochen wurde er dann in der Nordsee ausgesetzt. Seitdem gab es keine Daten mehr, wo er sich aufhalten könnte. Vor der dänischen Insel Anholt ist jetzt allerdings ein toter Buckelwal entdeckt worden. Das Tier sei zwischen 12 und 15 Meter lang, heißt es von den Behörden dort. Thorsten Adolfs aus dem News-Team, wie geht's vor Ort jetzt weiter?
2: Also die dänische Umweltbehörde sagt, es gibt keine Pläne, das tote Tier zu bergen. Das wäre sowieso erst ein Thema, falls der Wal durch die Strömung näher an den Strand treiben sollte. Es soll aber auf jeden Fall, wenn das Wasser niedriger wird, eine Gewebeprobe entnommen werden, um mehr über den Wal zu erfahren. Die Insel liegt übrigens mitten im Kattegat. Das ist das Gewässer zwischen Dänemark und Schweden und nur einmal am Tag fährt eine Fähre dorthin.
1: Jetzt fragen sich natürlich viele, ob es sich bei dem Wal um Timmy handelt. Weiß man da schon was?
2: Auch das kann noch nicht sicher gesagt werden. Experten wollen sich jetzt Fotos der Schwanzflosse des Tieres anschauen und herausfinden, ob es bestimmte Narbenmuster auf der Haut des Tieres gibt, die darauf hindeuten, dass es sich um den Wal aus der Ostsee handeln könnte. Die Überlebenschance des Tieres, das Anfang des Monats mit einem Lastkahn in die Nordsee gebracht wurde, waren von Anfang an als sehr gering eingestuft worden. Die private Initiative, die den Transport finanziert hatte, konnte bis jetzt auch keine aktuellen GPS-Daten liefern, weil der Sender nicht funktioniert. Wahrscheinlich wird es aber bald Gewissheit geben, ob dieses dramatische Kapitel der Walrettung jetzt endgültig geschlossen werden kann.
1: Danke, Thorsten. Und jetzt weitere Meldungen im Überblick. US-Präsident Trump hat seinen China-Besuch fortgesetzt. Mit Staatschef Xi will er unter anderem erneut über die Wirtschaft und den Iran-Krieg sprechen. Aus dem Außenministerium in Peking hieß es am Morgen, man brauche eine dauerhafte Waffenruhe. Außerdem müssten die Schifffahrtswege so schnell wie möglich wieder geöffnet werden. In Hagen mussten in der Nacht in einem Mehrfamilienhaus rund 40 Menschen in Sicherheit gebracht werden. Im Dachgeschoss des Hauses war eine Gaskartusche explodiert. Das hat die Polizei bestätigt. Verletzt wurde demnach aber niemand. Manuel Neuer hängt offenbar noch ein Jahr dran. Laut Bild hat der 40-Jährige seinen auslaufenden Vertrag bei den Bayern um ein Jahr verlängert. Gleichzeitig werden die Spekulationen konkreter, dass Neuer bei der WM auch sein Comeback in der Nationalelf geben könnte. Die Meldungen aus der Wirtschaft werden einfach nicht besser. Auch im Wohnungsbau ist die Stimmung mies. Das zeigen neue Zahlen des Münchner IFO-Instituts. Demnach ist das Geschäftsklima im April so stark eingebrochen wie seit rund 4 Jahren nicht mehr. Das liege vor allem auch an der schwierigen weltpolitischen Lage. Die Sorge vor Lieferengpässen würde dadurch steigen. Die Zukunftserwartungen in der Wohnungsbranche seien momentan deutlich eingetrübt, heißt es. Und auch der Blick auf das laufende Geschäft verschlechtere sich. Und das waren die Nachrichten mit Danny Hoppe.
3: Das Radio Gütersloh Wetter. Mario, jetzt wird's aber langsam wieder besser.
4: Das stimmt. Also den fiesen Teil mit Wind und Regen, den haben wir jetzt hinter uns gelassen. Und heute können wir von allem so ein bisschen gebrauchen. Sonnenbrille, Jacke, vielleicht nochmal einen Regenschirm für heute Abend. Der Tag beginnt recht frisch, 8 Grad im Moment. Und vormittags sieht es wirklich ordentlich aus. Sogar die Sonne scheint schon. Später schaffen wir bis zu 13 Grad in Reda-Wiedenbrück oder Halle. Und gegen Abend, ja, wie gesagt, kann es ein bisschen feuchter werden. Das Wochenende bleibt wechselhaft. Der Sonntag wird mit 16 Grad etwas freundlicher als heute. Besser ankommen. Mit dem Radio Gütersloh Verkehrsservice. Die Eickhoffstraße vor C&A in Gütersloh ist wegen Kranarbeiten bis mindestens 13 Uhr gesperrt. Die Zufahrt zum Parkhaus Klingenthal ist möglich. Blitzer stehen in Badenhorst auf der Beckumer Straße, in Fahrensell auf der Fahrenseller Straße, in Sürenheide auf dem Brummelweg, in Avenwerde Bahnhof auf der Dompfaffenstraße und in Halle-Kölkebeck auf der Hesselteicher Straße. Habt ihr noch was? Dann meldet es doch kostenlos bei uns 0800 678 5000. Gute Fahrt.
3: Ich finde den Blitzer auf der Dompfaffenstraße irgendwie so stark. Ich glaube, den haben wir noch nie gehabt und jetzt will der einfach gar nicht mehr weg. Der bleibt jetzt einfach.
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3: Na, holt schon mal das Brückentagströmmelsche raus. Dann machen wir gleich ein bisschen zusammen mit dem Safri-Duo. Machen wir Musik. Klopf mal drauf rum. Ich bin Tanina Rottmann.
4: Und ich, Mario Alexander Unger. Hi.

0: Ach, schön, dass ihr gerade passend da seid. 8:45 im Radio Gütersloh Land. Ich habe nämlich jetzt eine ganz fette Überraschung da.
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2: Ich musste dreimal hingucken, als ich die Namen gelesen habe. Paul McCartney und Ringo Starr haben einen neuen Song gemacht. Mit 83 und 85 Jahren sind die zwei Ex-Beatles auch noch voll am Start. Ringo Starr hat ein neues Album veröffentlicht. Paul McCartney bringt seins Ende Mai raus. Also Respekt. Und den gemeinsamen Vorgeschmack, den gibt's jetzt schon in Home to Us. In dem Song geht's um die gemeinsame Jugend der Beatles in Liverpool. Also es ist schon ein sehr wehmütiger Blick zurück, aber auch sehr sweet und heute auf jeden Fall ein Hit-Tipp wert. Paul McCartney, Ringo Starr, Home to Us.

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0: Moin, bester Kreis der Welt. Es ist jetzt 9:30.
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0: Hier hat Matthias Träger dabei. Guten Morgen.
2: Schönen guten Morgen. Die NRW-Landesregierung will wohl mehr Geld in die Sanierung von Straßen, Brücken und Tunneln stecken. Die Pläne stellt Verkehrsminister Krischer am Vormittag vor. Demnach sollen in den kommenden 12 Jahren zusätzliche 3,5 Milliarden Euro fließen. US-Präsident Trump und Chinas Staatschef Xi haben sich in Peking demonstrativ harmonisch gezeigt, betonten aber unterschiedliche Prioritäten. Offenbar sind sie sich einig, die Straße von Hormuz offen zu halten. Und jetzt die Nachrichten aus unserem Kreis Gütersloh. Marode Polizeiwachen in OWL sorgen für heftige Kritik. Laut NW kämpfen Polizisten unter anderem mit Schimmel, kaputten Toiletten und undichten Dächern. Demnach sollen die Zustände besonders in Reda-Wiedenbrück problematisch sein. Alex Jakob, was ist da los?
3: In der Polizeiwache Reda-Wiedenbrück soll es feuchte Keller, Schimmel und verstopfte Abflüsse geben. Auch Silberfische tauchen dort laut Insidern regelmäßig auf. Aufenthaltsräume und Küche werden als gammelig beschrieben. Laut dem Bau- und Liegenschaftsbetrieb NRW würden die Gebäude laufend instand gehalten und modernisiert. Die Gewerkschaft der Polizei spricht trotzdem von einem jahrelangen Sanierungsstau.
2: Die Gewerkschaft Verdi ruft heute bundesweit zu ganztägigen Streiks im Einzelhandel und Versandhandel auf. Das trifft in Gütersloh auch die Belegschaften von H&M, Marktkauf und Kaufland. In den Tarifverhandlungen will Verdi den Druck auf die Arbeitgeber erhöhen. Die nächste Verhandlungsrunde ist für Montag geplant. In Gütersloh könnte morgen Stadtgeschichte an eurer Wohnzimmerwand landen. Die Neue Westfälische versteigert bei der Jubiläumsausgabe der Lange Nacht der Kunst eine komplette Fotoausstellung. Regina Chaton, was läuft da genau?
4: Ab 21.30 Uhr bringt Auktionator Detlef Jentsch in der NW-Redaktion die Bilder einzeln unter den Hammer. Vorher zeigen die NW-Fotografen ihre persönlichen Lieblingsmotive aus vielen Jahren Gütersloh. Redaktionsleiterin Jeanette Salzmann sagt, die Auswahl reicht von lustig bis historisch. Versteigert wird amerikanisch. Ihr solltet also möglichst schnell mit Kleingeld unterwegs sein.
2: Der Erlös aus der NW-Versteigerung geht an den Hospiz- und Palliativverein Gütersloh. 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
0: Das Radio Gütersloh Wetter. Mario, ich glaube, das Schlimmste an Regen und Wind haben wir jetzt hinter uns gebracht.
5: Jo, der bittere Teil ist weg. Jetzt bekommen wir einen Tag mit Sonne, Wolken und noch so ein klein bisschen Regen. Los geht's heute, 9 Grad aktuell. Der Vormittag meistens trocken, auch die Sonne scheint. Nachmittags kommen wir auf bis zu 13 Grad, zum Beispiel bei euch in Steinhagen oder Neunkirchen. Heute Abend empfehle ich euch einen Schirm. Da könnte es nämlich ein bisschen feuchter werden. Das Wochenende bleibt ähnlich. Am Sonntag wird es mit bis zu 16 Grad ein klein bisschen wärmer.
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5: Besser ankommen. Mit dem Radio Gütersloh Verkehrsservice A2 Richtung Dortmund zwischen Beckum und Hamm-Üntrop. Da ist eine ungesicherte Unfallstelle. Falls ihr da lang müsst, fahrt vorsichtig. In Gütersloh ist die Eickhoffstraße vor C&A wegen Kranarbeiten bis mindestens 13 Uhr gesperrt. Die Zufahrt zum Parkhaus Klingenthal ist möglich.
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5: Und es blitzt in Batenhorst auf der Beckumer Straße, in Fahrensell auf der Fahrenseller Straße, in Sürenheide auf dem Brummelweg, in Affenwerde Bahnhof auf der Dompfaffenstraße und in Halle-Kölkebeck auf der Hesseltalcher. Wenn ihr noch was seht, könnt ihr gerne kostenlos durchrufen. 0800 678 5000. Gute Fahrt.
0: Ich sehe gerade gar nichts mehr. Kennst du das?
5: Mach die Augen auf.
0: Nein, wenn man so einen müden Schauer hat. Ich gähne hier die ganze Zeit und habe so viele Tränen in meinen Augen.
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0: Oh, die sollte man unbedingt mit so einem Geräusch begleiten. Ja Gott, wir sind ja auch auf der Zielgerade. Wir haben es ja schon kurz nach 9:30. Schön, dass ihr dabei seid oder vielleicht auch jetzt erst, liebe Väter. Auch mal vielleicht ein bisschen länger. Ich bin Tadina Rottmann.
5: Und ich, Mario Alexander Unger. Grüße euch.
0: Ach, du bist wach. Das ist gut. Das ist einer.

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1: Mit Danny Hoppe. Guten Morgen. In letzter Zeit müssen sich immer häufiger Lebensmittelhersteller und auch Supermarktketten Gerichtsprozessen stellen, weil Verbraucherschützer klagen. Erst in dieser Woche gab es eine Schlappe für Milka-Hersteller Mondelez wegen irreführender Packungsgrößen. Oft geht es bei den Klagen aber auch um irreführende Preise in der Werbung. Aus genau diesem Grund startet in diesen Minuten am Landgericht Köln ein Prozess gegen Penny in zweiter Instanz. Marc Weiß hat die Infos dazu.
2: Ein Fall wie dieser gilt als Klassiker, auch andere hatten damit schon häufiger zu tun, unter anderem Aldi, Lidl und auch Amazon. Penny hatte in einem Werbeprospekt ein Produkt beworben, das jetzt 58% billiger sein sollte, dazu die übliche Grafik mit einem durchgestrichenen Preisschild. Der Preisunterschied bezog sich aber auf eine unverbindliche Preisempfehlung, also nicht auf den tatsächlichen Preis, der vor dieser Aktion galt. Das muss er aber, urteilte das Gericht in erster Instanz. Hintergrund ist die sogenannte Preisangabenverordnung. Die schreibt vor, dass bei jeder Werbung mit Preisermäßigungen immer der niedrigste Preis der letzten 30 Tage als Bezugsgröße dienen muss. Ein prozentualer Rabatt muss sich also auf diesen niedrigsten Preis vorher beziehen. Die Verbraucherschützer hatten kritisiert, dass Kunden durch die Penny-Werbung in die Irre geführt wurden und bekamen Recht. Nach dem ersten Urteil muss Penny im Wiederholungsfall sogar ein Ordnungsgeld von bis zu 250.000 Euro zahlen. Der Discounter wollte das so nicht akzeptieren und so geht der Fall ab heute in die nächste Instanz.
1: Und jetzt weitere Meldungen im Überblick. Nach seinem Besuch in China ist US-Präsident Trump auf dem Weg zurück in die USA. Vor seinem Abflug zeigte sich Trump zufrieden, man habe fantastische Handelsabkommen mit China abgeschlossen. Außerdem habe Staatschef Xi sich bereit gezeigt, bei der Öffnung der Straße von Hormuz zu helfen. Der Verfassungsschutz hat die planmäßige Beobachtung der Scientology-Organisation eingestellt. Sie habe auf Bundesebene in den letzten Jahren an Relevanz verloren, heißt es zur Begründung. Laut ARD will sich die Behörde stärker auf aktuelle Problemfelder wie Spionage, Sabotage oder Terrorismus konzentrieren. In NRW gibt es immer mehr queerfeindliche Straftaten. Im vergangenen Jahr wurden 284 solcher Taten erfasst. Das sind dreimal so viele wie noch vor 4 Jahren. Das hat das Landeskriminalamt mitgeteilt. Es geht allerdings von einem großen Dunkelfeld aus. Wochenlang hatte Buckelwal Timi für Schlagzeilen gesorgt. Seit seiner Aussetzung vor gut 2 Wochen in der Nordsee gab es keine Daten mehr, wo er ist oder wie es ihm geht. Vor der dänischen Insel Anholt ist jetzt allerdings ein toter Wal entdeckt worden. Es handele sich um einen Buckelwal und er sei 10 bis 15 Meter lang, heißt es von den dänischen Behörden. Ob es sich dabei um Timi handelt, ist noch unklar. Im Laufe des Tages sollen Gewebeproben von dem toten Tier entnommen werden. Experten wollen sich außerdem Fotos der Schwanzflosse anschauen. Die Überlebenschancen des Wals waren von Anfang an als sehr gering eingestuft worden. Tierschutzorganisationen hatten die Rettungsaktion der Privatinitiative deshalb auch scharf kritisiert. Und das waren die Nachrichten mit Danny Hoppe.
3: Und dann schauen wir auf das Wetter für unseren Kreis. Als ich heute früh hierher gefahren bin, da war es wirklich noch frisch. Im Moment ist es aber schön und sonnig und es bleibt auch freundlich bei einem Mix aus Sonne und Wolken. Bei maximal 12 Grad bleibt es allerdings ein bisschen frisch, aber wirklich angenehm für einen Spaziergang an der frischen Luft. Am Nachmittag kann es dann auch wieder leicht regnen. Das Wochenende wird ein bisschen milder, morgen bis zu 13 Grad, Sonntag schaffen wir bis zu 15 Grad. Dazu gibt es immer wieder sonnige Abschnitte, also der schöne Frühling kommt langsam aber sicher wieder zurück. Besser ankommen mit dem Radio Gütersloh Verkehrsservice. Ich habe eine Meldung von der A2 für euch, und zwar Hannover-Dortmund zwischen Beckum und Hamm-Üntrop. Nach einem Unfall im Moment 2 Kilometer Stau, aber gut 20 Minuten solltet ihr mehr einplanen. Ansonsten läuft's, geblitzt wird noch in Halle auf der Hesselteicher Straße, in Riedberg auf der Fahrenseller Straße, in Verl auf dem Brummelweg, in Gütersloh auf dem Dompfaffenweg und in Batenhorst auf der Beckumer Straße. Allen unterwegs gute und sichere Fahrt, und wenn euch noch was auffällt, sagt kurz Bescheid. 0800 678 5000. Die Hotline ist für euch kostenlos.
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3: Ich begleite euch durch den Vormittag an diesem Brückentag. Ich bin Ina Artig. Schön, dass ihr dabei seid.

0: Zusammen genießen wir den Brückentag hier bei uns im Kreis. Ich bin Ina Artig und bei vielen von euch läuft ja schon die Planung für die Fußball-WM. Es sind auch keine 4 Wochen mehr. Und schon jetzt sind die Prospekte wieder voll mit neuen Fernsehern. Es ist jedes Mal das Gleiche. Die Elektrohändler merken vor einem großen Fußballturnier, dass es ein großes Interesse an neuen Fernsehern gibt. Die machen nämlich richtig Kasse. Aber für was eigentlich? Also Kollege Kevin Zimmer bleibt bei seinem alten Fernseher.
1: Ja, guck dir mal die Preise an. Ich habe so das Gefühl, dass das jetzt keine gute Zeit ist, sich einen neuen Fernseher zu kaufen.
2: Ah. Ja, oh, weißt du das nicht?
3: Nein.
1: Es könnte da einen Zusammenhang mit der Fußball-WM geben. Ich bleib da, glaube ich, mal dran. Aber brauchen wir wirklich, um Fußball zu gucken, diesen ganzen Technik-Schnick-Schnack? Da werden Dolby-Surround-Anlagen um einen herumgebaut. Ne? Am Ende klingt es immer so, als ob dich einer von der Seite anquatscht. Komm, lass das sein, ja?
3: Hab zwar keinen Ton verstanden, aber egal.
1: Und ganz ehrlich, brauchen wir wirklich diese ultra-teuren Ultra-HD-Glotzen? Ja? Siehst doch eh nichts, ne? Also du hast ja während so einem Deutschlandspiel gefühlt die ganze Familie und die halbe Nachbarschaft bei dir sitzen. Und was nutzt dir da Ultra-HD, wenn du dir, was weiß ich, 1400 mal 2000 Schlag-mich-tot-Pixel durch die fisselige Deutschland-Perücke von der Nachbarin siehst? Die ist total pfiffig und lustig fand, diese besondere Größe zu kaufen, ja? Und die sitzt ausgerechnet vor dir. Ja, selbst neben dir wäre in dem Fall schlimm.
4: So viele Leute habe ich ja noch nie in mein Haus gehabt, nicht?
1: Ja. Ja, immer mehr Köpfe und Ärsche, ja, Entschuldigung, die schieben sich halt ins Bild, ja? Will noch jemand eine Frikadelle? Bernd, willst du noch ein Bier? Da hilft auch kein größerer Fernseher, nichts. Ich sag doch, kein Bier für Bernd, ja? Habe ich 1000 Mal gesagt. Jeder weiß, dass der nach dem 3. Bier nichts mehr halten kann. Steht im 5-Minuten-Takt auf und dann genau im Bild. Neuer Fernseher macht da mal gar nichts. Also ich kauf keinen. Liebe Elektromärkte, ihr könnt euch eure neuen Fernseher zu dem Preis auch in den HDMI-Anschluss schieben, ja? Jetzt gucke ich die Fußball-Weltmeisterschaft. Auf 50 Zoll, ohne Dolby Surround oder doch beim Nachbarn. Der hat nämlich einen neuen Fernseher.
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1: Ich bin Matthias Träger, schönen guten Morgen. In Gütersloh könnten heute Regale zwar voll sein, an den Kassen kann es aber eng werden. Verdi hat zum bundesweiten Warnstreik aufgerufen. Die Gewerkschaft spricht von zu wenig Personal und wachsendem Druck im Alltag. Alex Jakob berichtet für Radio Gütersloh.
2: In Gütersloh sind die Beschäftigten bei H&M, Kaufland und Marktkauf zum Warnstreik aufgerufen. Laut Verdi fehlt in vielen Geschäften schon lange Personal. Trotzdem müssten Sonderaktionen, volle Läden und zusätzlicher Kundendruck weiter abgefangen werden. Deshalb fordert Verdi deutlich höhere Löhne und einen Mindeststundenlohn von fast 15 Euro.
1: Die Arbeitgeber verweisen dagegen auf eine schwierige Wirtschaftslage und schwache Umsätze. Die nächste Verhandlungsrunde läuft am Montag. In mehreren Polizeiwachen in OWL sollen Schimmel und massive Baumängel Probleme machen. Betroffen ist laut NW unter anderem auch die Dienststelle in Reda-Wiedenbrück. Die Gewerkschaft der Polizei fordert schnelle Sanierungen und neue Gebäude. Der FC Kaunitz hat den Fußball-Kreispokal gewonnen. Kaunitz setzte sich in Marienfeld gegen den VfB Schloss Holte mit 5:3 durch und qualifizierte sich so für den Westfalen-Pokal. Der SC Verl, der FC Gütersloh und der SC Wiedenbrück sind automatisch im Westfalen-Pokal gesetzt. 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
3: Und jetzt der Blick auf das Wetter für unseren Kreis. Bei uns im Kreis erwartet uns heute ein freundliches Frühlingswetter mit Sonne und Wolken im Wechsel. Mehr als 12 Grad sind zwar nicht drin, aber in der Sonne fühlt es sich direkt angenehm an. Am Wochenende wird es dann ein bisschen milder, bis zu 16 Grad am Sonntag. Und dann ist es wohl, nach jetzigem Stand, den ganzen Tag über auch trocken. Besser ankommen mit dem Radio Gütersloh Verkehrsservice. Ich habe eine Meldung von der A2 für euch. Und zwar Hannover Richtung Dortmund. Zwischen Beckum und am Üntrop, da hat es einen Unfall mit einem LKW gegeben. Im Moment gibt es dort 3 Kilometer Stau. Gut 20 Minuten solltet ihr mehr einplanen. Ansonsten läuft soweit ohne Probleme, aber es wird geblitzt. Und zwar in Halle auf der Hesselteicher Straße, in Riedberg auf der Fahrenseller Straße, in Verl auf dem Brummelweg, in Gütersloh auf dem Dompfaffenweg und in Badenhorst auf der Beckumer Straße. Allen unterwegs, gute Fahrt.
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3: Es ist ein super ruhiger Freitag. Viele haben ja frei, Brückentag. Und das ist doch mal die perfekte Möglichkeit, ein bisschen Kohle mitzunehmen im Geldregen. Gleich spielen wir wieder eine Runde. Ich freue mich drauf. Mein Name ist Ina Artig. Tag zusammen.
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0: Es ist Brückentag oder wie man auch sagen könnte, wir sind alle so ein bisschen im Energiesparmodus heute. Außer hier, hier läuft der Betrieb ganz normal weiter.
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0: Auch am heutigen Brückenfreitag gibt's natürlich die Chance für euch, das ganz große Geld zu gewinnen. Es geht wieder rüber zu Thomas Wagner ins landesweite Geldregenstudio.
2: Hallo von mir und hallo auch an Lars jetzt als nächsten Spielkandidaten.
3: Ja, hallo.
2: Ich finde ja, du klingst erstaunlicherweise wach und fit. Und das, obwohl du gestern an Vatertag auch unterwegs warst.
3: Ja, es war etwas regnerisch. Insofern hat es aber der Stimmung keinen Abbruch getan, genau.
2: Okay, du bist mit dem Sportverein unterwegs gewesen, ne? Was habt ihr genau gemacht?
3: Ja, als Badmintonverein macht seit Jahren traditionell eine Vatertagstour mit der ganzen Familie. Morgens wandern und mittags Grillhütte. Wunderbar.
2: Okay, und dann ist es gestern Abend offenbar auch nicht mehr so eskaliert, dass ihr alle fit seid heute früh.
3: Ja, das ist alles in Maßen und es geht mehr um das Miteinander, als sich abzuschießen.
2: Ja, alles klar. Okay, verstehe. Lars, dann darfst du dich aber jetzt hier im Geldregen gerne mal austoben. Hier darfst du schon gerne ein bisschen eskalieren am Ende. Wir gucken mal, was passiert, ja?
3: Ja, das freut mich.
1: 220 Euro.
3: Weiter.
1: 850 Euro.
3: Weiter.
1: 1450 Euro.
3: Weiter.
2: Oh, das ist dann leider doch ein bisschen zu eskaliert vielleicht.
3: Schade, schade. Aber wir haben gestern Regen abbekommen, dann tut der Blitz auch nicht mehr so viel.
2: Du nimmst es sportlich, das finde ich sehr
3: genau, schön. Ja, danke für das Angebot.
2: Alles
3: Gute.
2: Ciao. Ja, er wollte wahrscheinlich schon direkt ran ans große Geld, aber dann waren die 10.000 Euro in dieser Runde ja nicht drin. Sie sind weiterhin versprochen von uns, garantiert jetzt in der neuen Spielrunde oder in der nächsten. Versucht ihr es doch vielleicht auch mal hier.
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1: Einen schönen Freitag-Brückentag aus dem landesweiten Geldregenstudio. Hier ist Thomas Wagner. Einmal gingen heute früh schon 10.000 Euro raus und das Versprechen geben wir gerade ein zweites Mal. 10.000 Euro sind drin in dieser oder in der nächsten Spielrunde.
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1: Mit Danny Hoppe. Guten Tag. Das Verhältnis zwischen den USA und China war in den vergangenen Monaten alles andere als einfach. Beide haben sich gegenseitig mit hohen Zöllen überzogen. Jetzt gehen sie wieder aufeinander zu, zumindest wirtschaftlich. Beim Besuch von US-Präsident Trump in Peking haben sich beide Länder auf neue, weitreichende Handelsabkommen geeinigt. Thorsten Adolfs aus dem News-Team. Trump war anschließend fast schon euphorisch, als er der Öffentlichkeit das mitgeteilt hat.
2: Ja, so wie wir ihn eben kennen. Er spricht dann auch gleich wieder von einem fantastischen Abkommen. Konkret hat er dem chinesischen Staatschef Xi zugesagt, 200 Boeing-Flugzeuge dorthin zu verkaufen, was eine Menge Arbeitsplätze in den USA sichern soll. Außerdem gibt es wieder grünes Licht für den Export von US-Produkten nach China. Dorthin sollen künftig wieder mehr Erdöl und Sojabohnen aus den Vereinigten Staaten importiert werden. Dass China nun wieder verstärkt auf diese Güter aus Amerika setzt, ist eine deutliche Kehrtwende, nachdem der Handel zuletzt durch Zölle und politische Spannungen ja stark zurückgefahren wurde. Der Direktor des Instituts der deutschen Wirtschaft Hüter sieht das kritisch. Europa habe bei dem Treffen keine Rolle gespielt, sagte er dem RBB. Man müsse aufpassen, international nicht von der Rampe zu fallen.
1: Gesprochen wurde auch über den Iran-Krieg. Wie könnte China dabei helfen, die wichtige Straße von Hormuz wieder frei zu bekommen?
2: Ja, das ist natürlich ein ganz wichtiger Punkt für die weltweite Energieversorgung mit Öl und Gas. Xi hat laut Trump wohl Hilfe bei der Eröffnung der blockierten Schifffahrtsroute in Aussicht gestellt und zwar so schnell wie möglich. Mal schauen, wie sich dieser diplomatische Vorstoß konkret auf den Konflikt auswirkt, denn die Lage rund um den Iran und die Häfen dort bleibt politisch extrem angespannt. Sieht man gerade auch wieder am Ölpreis. Er ist mit rund 107 US-Dollar pro Barrel wieder gestiegen. Also die Märkte scheinen dem, was da in China vereinbart wurde, nicht so ganz zu trauen.
1: Danke, Thorsten. Und jetzt weitere Meldungen im Überblick. Die Weltgesundheitsorganisation warnt vor einem wachsenden Trend, der vor allem auf junge Leute abzielt, Nikotinbeutel. Sie werden meist zwischen Oberlippe und Zahnfleisch gesteckt. Die WHO warnt, die Beutel machten süchtig und hätten schwere gesundheitliche Folgen. In Deutschland ist der Verkauf verboten, sie werden aber über den Schwarzmarkt vertrieben. Bundesjustizministerin Hubig will schärfer gegen überhöhte Preise auf dem Ticket-Zweitmarkt vorgehen. Das hat sie in der Bild angekündigt. Konzerte oder Fußballspiele dürften nicht nur denjenigen offen stehen, die sich die hohen Preise auf dem Zweitmarkt leisten könnten, sagte sie. Vor der dänischen Insel Anholt ist ein toter Wal entdeckt worden. Nach Angaben der Behörden handelt es sich um einen Buckelwal mit einer Länge von 10 bis 15 Metern. Ob es sich dabei um Buckelwal Timmy handelt, ist noch unklar. Im Laufe des Tages sollen Gewebeproben genommen werden. Im Einzelhandel gibt es heute Warnstreiks. Der Branchenverband HDE geht aber nicht davon aus, dass Kundinnen und Kunden davon beim Einkaufen heute viel mitbekommen. Man habe keine Erkenntnisse, dass Läden deshalb dicht blieben. Hintergrund der Warnstreiks ist der laufende Tarifstreit. Seit April laufen hier die Verhandlungen für den Einzel- sowie den Groß- und Außenhandel. Die Gewerkschaft Verdi fordert für die bundesweit rund 5,2 Millionen Beschäftigten 7% mehr Lohn, mindestens 225 Euro. In NRW und Hamburg hatte die Arbeitgeberseite in dieser Woche erste Tarifangebote für den Einzelhandel vorgelegt. Verdi hat sie aber zurückgewiesen und von vergifteten Angeboten gesprochen. Und das waren die Nachrichten mit Danny Hoppe.
3: Und hier ist der Blick auf das Wetter für unseren Kreis. Heute gibt's einen ruhigen und freundlichen Wettermix aus Sonne und Wolken. Die Temperaturen liegen bei maximal 12 Grad und ab dem Nachmittag kann es hier und da auch wieder leicht regnen. Viel wird da aber nicht runterkommen. Am Wochenende steigen die Werte leicht an. Morgen Samstag bis zu 13 Grad, Sonntag erreichen wir bis zu 16 Grad. Kurz nach 11 besser ankommen mit dem Radio Gütersloh Verkehrsservice. Es gibt immer noch die Meldung von der A2 Hannover Richtung Dortmund zwischen Beckum und am Üntrop. Etwa 20 Minuten solltet ihr mehr einplanen. Da gibt's nämlich 3 Kilometer Stau nach einem LKW-Unfall. Ansonsten läuft soweit ohne Probleme. Es wird geblitzt in Halle auf der Hesselteicher Straße, in Riedberg auf der Fahrenseller Straße, in Verl auf dem Brummelweg und auch auf der Straße zum Meierhof, in Gütersloh auf dem Dompfaffenweg und in Batenhorst auf der Beckumer Straße. Wenn euch noch was auffällt, sagt kurz Bescheid, 0800 678 5000. Kommt gut an.
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3: Der Freitag, viele haben frei, legen schön die Füße hoch und ich gönne es euch von Herzen. Und auch wenn ihr heute ebenfalls arbeiten dürft, so wie ich, wir halten zusammen durch. Ich bin Ina Artig. Tag zusammen.
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0: Der Brückenfreitag hier bei uns im Kreis und ich hoffe, ihr habt einen sehr entspannten Tag. Die letzten Tage ist es ja um Buckelwald-Timmy echt ruhig geworden nach der Nachrichtenflut der letzten Wochen. Gut 2 Wochen ist es jetzt schon her, dass Timmy vermeintlich gerettet wurde. Der Wal ist ja mit einem speziellen Transport weit raus aufs Meer geschleppt worden. Einen Peilsender hatte man ihm damals auch angebracht. Der sendet allerdings schon seit Tagen keine Daten mehr. Und jetzt gibt's traurige Spekulationen, denn in Dänemark wurde vor einer Insel ein toter Wal entdeckt. Und manche vermuten eben, dass das Timmy sein könnte. Kollege Leo Arrighi aus dem Team, was weiß man denn bisher über diesen Wal?
1: Ja, also es wurde ziemlich groß. Experten schätzen aktuell, dass das Tier so zwischen 10 und 15 Metern lang ist. Es handelt sich dabei auch tatsächlich um Buckelwal, also genau um die Walart, zu der auch Timmy gehört. Wurde ja heute Morgen entdeckt vor der Insel Anholt. Dänische Insel liegt ziemlich genau zwischen Dänemark und Schweden, mitten in der Nordsee. Es gibt also schon einige Details, die für manche sehr stark nach Timmy klingen. Man muss aber auch dazu sagen, in Dänemark werden deutlich häufiger Wale angespült als zum Beispiel bei uns in Deutschland. Allein im Februar sind dort mehrere tote Pottwale gefunden worden. Heißt, bisher sind das bloß alles Spekulationen.
0: Okay, wie will man denn jetzt rausfinden, ob das wirklich Timmy ist?
1: Die dänischen Behörden wollen jetzt 2 Niedrigwassergewebeproben nehmen und den Wal mal so ein bisschen genauer untersuchen. Damit lässt sich dann relativ schnell und zuverlässig feststellen, ob der tote Buckelwal tatsächlich Timmy ist oder eben nicht. Gleichzeitig warnen die Behörden aber auch davor, sich dem Tier zu nähern. Tote Wale können nämlich tatsächlich sehr gefährlich werden. Das liegt unter anderem daran, dass sich im Körper des Wals dann Gase bilden. Ja, und solche toten Tiere können dann auch Krankheiten oder Viren haben, die sich auf Menschen übertragen könnten.
0: In Dänemark ist heute früh ein toter Buckelwal entdeckt worden. Ob es sich dabei tatsächlich um Timmy handelt, ist aktuell allerdings noch unklar. Und wir halten euch natürlich weiter auf dem Laufenden.

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1: Ich bin Matthias Träger. Schönen guten Morgen. Marode Polizeiwachen in OWL sorgen für heftige Kritik. Laut NW kämpfen Polizisten unter anderem mit Schimmel, kaputten Toiletten und undichten Dächern. Demnach sollen die Zustände besonders in Reda-Wiedenbrück problematisch sein. Alex Jakob, was ist da los?
2: In der Polizeiwache Reda-Wiedenbrück soll es feuchte Keller, Schimmel und verstopfte Abflüsse geben. Auch Silberfische tauchen dort laut Insidern regelmäßig auf. Aufenthaltsräume und Küche werden als gammelig beschrieben. Laut dem Bau- und Liegenschaftsbetrieb NRW würden die Gebäude laufend instand gehalten und modernisiert. Die Gewerkschaft der Polizei spricht trotzdem von einem jahrelangen Sanierungsstau.
1: Halle hat dem Regen beim Stadtfest Beach und Bonjour die Stirn geboten. Aus dem nassen Start wurde laut Stadtsprecher Timo Clark doch noch ein hervorragend besuchtes Fest. Als die Sonne rauskam, strömten die Besucher auf die Flächen und die Bühne am Zopp wurde zum Treffpunkt. Kinderbands, Tanzgruppen, Modenschau und Livemusik machten aus dem Regenstart doch noch ein Stadtfest mit Stimmung. Die Gewerkschaft Verdi ruft heute bundesweit zu ganztägigen Streiks im Einzelhandel und Versandhandel auf. Das trifft in Gütersloh auch die Belegschaften von H&M, Marktkauf und Kaufland. In den Tarifverhandlungen will Verdi den Druck auf die Arbeitgeber erhöhen. Die nächste Verhandlungsrunde ist für Montag geplant. 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
3: Und hier ist das Wetter für unseren Kreis. Es ist freundlich und das ist mal das Wichtigste. Sonne und Wolken wechseln sich ab. Dazu gibt es bis zu 12 Grad und jeder Sonnenstrahl lässt die Stimmung besser werden. Am Wochenende wird es dann ein bisschen angenehmer mit Höchstwerten um die 16 Grad am Sonntag. Dann ist es wohl auch den ganzen Tag über trocken. Besser ankommen mit dem Radio Gütersloh Verkehrsservice. Es gibt gute Nachrichten von der A2. Da läuft es wieder ohne Probleme. Ihr kommt also gut durch. Auch auf den Straßen bei uns im Kreis läuft's. Es wird allerdings geblitzt. In Halle auf der Hesselteicher Straße, in Riedberg auf der Fahrenseller Straße, in Verl auf dem Brummelweg und zum Meierhof, in Gütersloh auf dem Dompfaffenweg und in Badenhorst auf der Beckumer Straße. Allen unterwegs gute Fahrt.
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3: Auf geht's Richtung Mittagspause oder auch Wochenende. Gleich mit einer neuen Runde im Geldregen. Ich bin Ina Artig. Ich wünsche euch einen schönen Freitag.
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0: Montag hier in eurem Lieblingsradio an diesem Brückentag. Es ist der Tag der leeren Straßen und der halbleeren Büros. Ist bei uns ja auch so. Aber hoffentlich sind die Geldregenwolken heute wieder richtig schön voll und dick.
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0: Es darf und soll ja hier gerne wieder ordentlich regnen heute. Wir gehen in die nächste Runde bei Thomas Wagner im landesweiten Geldregenstudio.
2: Ich spiele als nächstes mit Kerstin hier. Hi.
3: Hi.
2: Du bist gerade beim Job. Du hast was sehr Schönes schon erledigt. Und zwar, ja, kann man sagen, du hast kleine Kinderaugen strahlen lassen und glücklich gemacht, oder?
3: Genau, so sieht's aus. Ich habe gerade Kindergartenessen ausgeliefert, damit die Kleinen was zum Mittag haben.
2: Oh, und es gab was ganz Leckeres.
3: Kartoffeln mit Spinat und Fischstäbchen.
2: Mm, das ist doch Highlight-Essen, oder? Wenn ich mich zurückerinnere, das war tatsächlich immer Highlight.
3: Das geht nicht nur bei den Kindern, das essen auch die Erwachsenen gern.
2: Das glaube ich doch, oder? Die haben dir das doch aus der Hand gerissen da gerade.
3: Auf jeden Fall.
2: Ja, sehr, sehr lecker, sehr schön. Kerstin, dann kann das Essen ja nicht mehr kalt werden. Du hast es ja schon ausgeliefert. Dann hast du somit jetzt Zeit für den Geldregen.
3: Alles klar.
2: Es geht los.
1: 400 Euro.
3: Weiter.
1: 1.000 Euro.
3: Weiter.
1: 1.600 Euro.
3: Weiter.
2: Das tut mir leid.
3: Oh, schade. Macht man nicht.
2: Das war er leider, der Blitz. Das hat an dieser Stelle leider nicht sein sollen.
3: Okay, trotzdem danke.
2: Ja, verdammt nochmal, so ist das mit dem Blitz. Man weiß es halt nicht so genau. Es kann ja theoretisch immer passieren. Außer jetzt in der neuen Spielrunde, weil damit wissen wir ja jetzt, die versprochenen 10.000 Euro sind damit auf jeden Fall garantiert jetzt in dieser Runde hier. Vorher gibt's eben keinen Blitz.
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23: Einen schönen Brückentag euch. Hier ist Thomas Wagner im landesweiten Geldregenstudio mit versprochenen 10.000 Euro. Die sind jetzt wieder in dieser Runde garantiert und auf jeden Fall drin. Holt euch 10.000 Euro.

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1: Mit Danny Hoppe. Guten Tag. Man kennt das ja. Die Karten für das Konzert, zu dem man unbedingt will, sind nach Minuten alle weg. Und dann bleibt nur der Zweitmarkt und da kosten die Tickets dann das Vielfache. Die Bundesregierung will dagegen vorgehen. Sie plant schärfere Regeln gegen Ticketabzocker. Thorsten Adolfs aus dem News-Team, Justizministerin Hubig, will dafür sorgen, dass Fans bei Events keine völlig übertriebenen Preise mehr zahlen müssen.
2: Ja, gewerbliche Wiederverkäufer nutzen oft automatisierte Bots, um den Markt leer zu räumen. Und das ärgert das Justizministerium. Ministerin Hubig hat der Bild gesagt, dass sie diese Geschäftemacherei stoppen will. Ihr Ziel ist es, überzogene Preisaufschläge beim Weiterverkauf gesetzlich zu deckeln. Der private Verkauf unter Freunden soll laut Hubig aber natürlich weiterhin problemlos möglich sein.
1: Ja, dass Hubig tätig wird, liegt ja auch daran, dass es zuletzt Druck aus der Musikbranche gab.
2: Den Anstoß für die Pläne gab es durch einen offenen Brief von vielen Künstlern wie den Toten Hosen, die sich zusammen mit dem Bundesverband der Konzertwirtschaft gegen den Preiswucher wehren. Sie sind sauer, weil das zusätzliche Geld für den Ticketverkauf nicht bei den Musikern oder in der Produktion neuer Shows landet, sondern in den Taschen von Zwischenhändlern, die absolut nichts zur Kultur beitragen. Im Ausland ist man schon weiter als bei uns. In Frankreich, Italien oder den USA gibt es schon lange Regeln gegen Bots oder den kommerziellen Weiterverkauf. Nach Angaben des Verbandes Pro Musik ist Deutschland bis jetzt ein perfekter Raum für solche Spekulanten, weil es solche Regeln bei uns so gut wie gar nicht gibt. Und genau das soll sich jetzt endlich ändern.
1: Danke, Thorsten. Und jetzt weitere Meldungen im Überblick. Der China-Besuch von Donald Trump ist vorbei. Kurz vor seinem Rückflug in die USA zeigte sich der US-Präsident zufrieden. Man habe fantastische Handelsabkommen mit China abgeschlossen. Außerdem habe Staatschef Xi sich bereit gezeigt, bei der Öffnung der Straße von Hormuz zu helfen. Die Folgen des Iran-Kriegs drücken immer mehr auf die wirtschaftliche Lage in Deutschland. Das zeigt ein neuer Bericht des Bundeswirtschaftsministeriums. Man rechne im zweiten Quartal mit einem deutlichen Konjunkturdämpfer, heißt es. Schon vor ein paar Wochen hatte die Bundesregierung ihre Konjunkturprognose für dieses Jahr halbiert. Der Verfassungsschutz hat die planmäßige Beobachtung der Scientology-Organisation eingestellt. Sie habe auf Bundesebene in den letzten Jahren an Relevanz verloren, heißt es zur Begründung. Laut ARD will sich die Behörde stärker auf aktuelle Problemfelder wie Spionage, Sabotage oder Terrorismus konzentrieren. Ist es Timmy oder nicht? Diese Frage stellen sich gerade viele Tierfreunde, nachdem vor der dänischen Insel Anholt ein toter Wal entdeckt wurde. Nach Angaben der dänischen Behörden handelt es sich bei dem Tier um einen Buckelwal mit einer Länge von 10 bis 15 Metern. Ob es wirklich Timmy ist, der wochenlang für Schlagzeilen in Deutschland gesorgt hat, ist aber noch unklar. Das hat vorhin auch nochmal Mecklenburg-Vorpommerns Umweltminister Backhaus gesagt. Im Laufe des Tages sollen Gewebeproben entnommen werden. Sobald man mehr wisse, werde man die Öffentlichkeit informieren, sagte Backhaus. Die Überlebenschancen des Tieres waren von Anfang an als sehr gering eingestuft worden. Tierschutzorganisationen hatten die Rettungsaktion der Privatinitiative deshalb scharf kritisiert. Und das waren die Nachrichten mit Danny Hoppe.
3: Und dann schauen wir auf das Wetter für unseren Kreis. Heute gibt es einen freundlichen Mix aus Sonne und Wolken. Bei maximal 12 Grad bleibt es allerdings ein bisschen frisch, aber die Luft da draußen ist richtig schön. Am Nachmittag kann es dann wieder leicht regnen. Das Wochenende wird ein bisschen milder. Morgen gibt es bis zu 13 Grad, Sonntag schaffen wir bis zu 16 Grad. Dazu gibt es dann auch immer wieder sonnige Abschnitte und am Sonntag soll es wohl ganz trocken bleiben. Besser ankommen mit dem Radio Gütersloh Verkehrsservice. Vorsicht bitte auf der A2 Hannover-Dortmund. Zwischen Reda-Wiedenbrück und Herzebrock-Klarholz hat es einen Unfall auf dem linken Fahrstreifen gegeben. Bitte dort ganz besonders vorsichtig unterwegs sein. Ansonsten läuft soweit ohne Probleme, aber es gibt Blitzer. Und zwar in Halle auf der Hesselteicher Straße, in Riedberg auf der Fahrenseller Straße, in Verl auf dem Brummelweg und zum Meierhof, in Gütersloh auf dem Dompfaffenweg und in Batenhorst auf der Beckumer Straße. Wenn euch noch was auffällt, sagt kurz Bescheid. 0800 678 5000. Die Nummer ist für euch kostenlos. Allen unterwegs gute Fahrt.
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3: Heute mit mir, Ina Artig. Schön, dass ihr dabei seid. Gemeinsam lassen es ganz entspannt angehen an diesem ruhigen Brückenfreitag mit den meisten Hits im besten Mix.

Hier ist Radio Gütersloh um 11:45 und wisst ihr, was mir heute aufgefallen ist? Es sind nur noch gut 2 Wochen. Wisst ihr, was dann startet? Der Sommer, der startet ja am 1. Juni, also zumindest meteorologisch. Also vielleicht sollten wir das dem Wetter auch mal sagen. Derzeit habe ich nämlich immer noch die Winterjacke an. Morgens und vor allem nachmittags bei der Hunderunde. Die letzten Tage waren ja auch wirklich ungemütlich mit dem Regen und dem Wind. Aber Gott sei Dank, es ist Besserung in Sicht. Sonntag soll es ja endlich mal den ganzen Tag über trocken sein. Und Mittwoch soll es dann endlich wieder 20 Grad geben. Toi, toi, toi, dass es auch so kommt. Mal sehen, vielleicht motte ich ja dann endlich meine

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1: Ich bin Matthias Träger. Guten Tag. Die Caritas bündelt wichtige Hilfen mitten in der Gütersloher Innenstadt. Das neue Beratungszentrum in der Königstraße hat eröffnet. Dort arbeiten 18 Mitarbeitende aus 3 Fachbereichen. Mit dabei sind die Sucht- und die Drogenhilfe, die Familienberatung und die Migrationsberatung. Die Caritas will die Beratung in Gütersloh einfacher erreichbar und klarer auffindbar machen. Die grüne Welle auf der B61 in Gütersloh sorgt weiter für Diskussionen. Nach Beschwerden von Radio Gütersloh-Hörern hat die Stadt jetzt Details zu den Problemen genannt. Demnach spielen auch veraltete Ampelanlagen eine Rolle. Noah Wrona hat die Infos.
2: An vielen Kreuzungen laufen je nach Tageszeit unterschiedliche Programme. Im Berufsverkehr dauern die Ampelphasen deshalb länger. Probleme entstehen immer dann, wenn die Verbindung zum Verkehrsrechner ausfällt oder Steuergeräte streiken. Zuletzt waren laut Stadt mehrere Anlagen entlang der B61 in Gütersloh betroffen. Seit Monaten klagen viele Pendler immer wieder über ähnliche Probleme.
1: Die defekten Steuergeräte seien inzwischen angepasst worden. Einen konkreten Zeitpunkt für eine dauerhaft stabile grüne Welle nennt die Stadt aber nicht. In Gütersloh wird die lange Nacht der Kunst morgen bei der neuen Westfälischen turbulent. Die NW versteigert ab 21.30 Uhr eine komplette Fotoausstellung mit persönlichen Lieblingsbildern der Zeitungsfotografen live vor Publikum. Der Erlös geht an den Hospiz- und Palliativverein Gütersloh. 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
3: Und jetzt der Blick auf das Wetter für unseren Kreis. Bei uns im Kreis erwartet uns heute ein freundliches Frühlingswetter mit Sonne und Wolken im Wechsel. Mehr als 12 Grad sind zwar nicht drin, aber in der Sonne fühlt es sich direkt angenehm an. Am Wochenende wird es dann ein bisschen milder, bis zu 16 Grad am Sonntag. Und dann ist es wohl, nach jetzigem Stand, den ganzen Tag über auch trocken. Kurz nach 12:30 besser ankommen jetzt mit dem Radio Gütersloh Verkehrsservice. Es läuft soweit ohne Staus, ohne Störungen, aber es wird geblitzt. Und zwar in Batenhorst auf der Beckumer Straße, in Gütersloh auf dem Dompfaffenweg, in Verl auf dem Brummelweg und auch auf der Straße zum Meierhof und in Riedberg auf der Fahrenseller Straße. Wenn euch noch was auffällt, sagt kurz Bescheid, kostenlos unter 0800 678 5000. Kommt gut an.
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3: Wie wäre es denn mit einer Gelddusche heute am Freitagmittag? Ich glaube, da hätte keiner von euch was dagegen. Geht aber auch nur, wenn ihr euch bewerbt. Alle Infos gibt's bei uns auf der Homepage und gleich gibt's die nächste Runde im Geldregen. Ich bin Ina Artig, begleite euch heute Mittag. Tag zusammen.

0: der Freitagmittag in eurem Lieblingsradio. Und wenn ihr wirklich Könige im Urlaubstagemanagement seid, dann habt ihr heute frei den Brückentag genutzt. Aber egal, ob ihr arbeiten dürft oder frei habt, wir machen es uns hiermit weiter schön.
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0: Der Geldregen macht auch am Brückentag heute keine Pause. Hier kommt die nächste Runde bei Thomas Wagner im landesweiten Geldregenstudio.
2: Als nächstes der Geldregen mit dem Thorsten hier. Hi.
3: Hi.
2: Dein Auto ist kaputt, ne?
3: Ja, ein bisschen.
2: Was ist denn dran?
3: Ja, das Kupplungsfeder klemmt.
2: Ah, also es fährt noch, aber
3: ja, genau.
2: So hin und wieder kannst du den Gang nicht reinlegen dann, oder?
3: Genau.
2: Ah, okay. Weißt du schon, wie teuer das wird?
3: Nee, weiß ich noch nicht.
2: Ach so. Man traut sich ja dann manchmal auch nicht in die Werkstatt zu fahren,
3: genau.
2: weil man nicht weiß, was die sonst noch so
3: genau.
2: finden. Ne?
3: Genau.
2: Ja. Wie alt ist der Wagen?
3: Der ist jetzt 13 Jahre alt.
2: Ja, okay. Ja, ich hoffe mal, dass es nur die Kupplung ist. Und
3: ja, hoffe ich auch.
2: Dass das irgendwie leicht zu reparieren ist.
3: Mhm.
2: Hier kommt der Geldregen für dich. Vielleicht können wir da ein bisschen unterstützen dann.
3: Ja, alles klar.
1: 300 Euro.
3: Weiter.
1: 450 Euro.
3: Stopp.
2: Dann sind das 450 Euro für dich.
3: Super. Jawohl.
2: Herzlichen Glückwunsch.
3: Danke dir.
2: Und alles Gute mit dem Auto, ne, dann?
3: Ja, okay.
2: Okay, dann gehen wir in die nächste Spielrunde und vor allem gehen wir das mit ordentlich Geld, ja. 10.000 Euro, die sind doch eigentlich versprochen gerade. Wir schieben sie jetzt in die neue Spielrunde. 10.000 Euro, wenn ihr es in den Geldregen schafft, vorher müsst ihr nicht Stopp sagen.
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21: 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Darum geht's hier gerade in dieser Runde.
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1: Mit Mirko Knappert. Schönen guten Tag. Die Bundesregierung will härter gegen Ticketabzocke vorgehen. Das Ziel von Bundesjustizministerin Hubig, überzogene Preisaufschläge beim Weiterverkauf gesetzlich zu deckeln. So sollen Fans bei Events mit großer Nachfrage keine extrem hohen Summen mehr bezahlen müssen. Der private Verkauf unter Freunden soll aber weiterhin problemlos möglich sein, sagte Hubig der Bild. Auslöser für die Pläne der Bundesjustizministerin war ein offener Brief von Künstlern wie den Toten Hosen. Sie wehren sich zusammen mit dem Bundesverband der Konzernwirtschaft gegen den Preiswucher und dagegen, dass das zusätzliche Geld für den Ticketverkauf statt bei den Künstlern bei Zwischenhändlern landet. Und wir schauen auf weitere Themen an diesem Freitag. Nach seinem Besuch in China ist US-Präsident Trump auf dem Weg zurück in die USA. Vor seinem Abflug zeigte sich Trump zufrieden. Man habe fantastische Handelsabkommen mit China abgeschlossen. Ein Thema war auch der Konflikt mit dem Iran. Chinas Staatschef Xi habe sich bereit gezeigt, bei der Öffnung der Straße von Hormuz zu helfen. Im Hammer Stadtteil Bockumhövel sind Anwohner aufgerufen, Fenster und Türen geschlossen zu halten, aus reiner Vorsicht. Grund ist ein Brand im Bereich der ehemaligen Zeche Radbord. Es riecht deshalb unangenehm und es kommt zu Rauchniederschlag. Die Wolke zieht in Richtung Osten. Eine Gesundheitsgefahr kann laut der Behörden nicht ausgeschlossen werden. Wer kann, sollte das Gebiet deshalb meiden oder sich in geschlossenen Räumen aufhalten. Unter anderem hatte auch die Warn-App Nina ausgelöst. Trotz der Warnstreiks im Einzelhandel können wir unseren Wocheneinkauf weitestgehend normal erledigen. Der Branchenverband HDE geht nicht davon aus, dass Kunden heute viel von den Arbeitsniederlegungen mitbekommen. Man habe keine Erkenntnisse, dass Läden deshalb dicht bleiben, heißt es. Und wir bleiben noch ganz kurz bei der Wirtschaft, denn die Folgen des Iran-Kriegs drücken immer mehr auf die Wirtschaft hier bei uns in Deutschland. Nach einem stärkeren Start ins laufende Jahr rechnet die Bundesregierung für das zweite Quartal mit einem deutlichen Konjunkturdämpfer. Das geht aus einem aktuellen Bericht aus dem Wirtschaftsministerium hervor, den uns Thomas Thonfeld zusammenfasst.
2: Steigende Preise, Lieferkettenprobleme und Unsicherheit belasten die Stimmung in Unternehmen und privaten Haushalten. So steht's im aktuellen Monatsbericht des Bundeswirtschaftsministeriums. Alle Indikatoren, so heißt es weiter, deuten auf einen schweren Dämpfer der Konjunktur hin. Wie es genau weitergeht, hänge unter anderem davon ab, wie lange der Konflikt mit dem Iran noch dauert, wie lange die Handelswege und auch Produktionskapazitäten beeinträchtigt bleiben. Und selbst nach einer Entspannung dürften zum Beispiel die Energie- und Rohstoffpreise noch nicht so schnell wieder sinken.
1: Dankeschön, Thomas. Und das waren die Nachrichten mit Mirko Knappert.
3: Hier ist der Blick auf das Wetter für unseren Kreis. Heute gibt's einen ruhigen und freundlichen Wettermix aus Sonne und Wolken. Die Temperaturen liegen bei maximal 12 Grad und ab dem Nachmittag kann es hier und da auch wieder leicht regnen. Viel wird da aber nicht runterkommen. Am Wochenende steigen die Werte leicht an. Morgen Samstag bis zu 13 Grad, Sonntag erreichen wir bis zu 16 Grad. Besser ankommen mit dem Radio Gütersloh Verkehrsservice. Es läuft soweit ohne Staus, ohne Störungen, aber es wird geblitzt. Und zwar in Hasewinkel auf der Hallerstraße, in Riedberg auf der Fahrenseller Straße, in Verl auf dem Brummelweg und zum Meierhof, in Gütersloh auf der Dompfaffenstraße und in Batenhorst auf der Beckumer Straße. Allen unterwegs gute und sichere Fahrt, kommt gut an.
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3: Freitagmittag und für die gute Laune habe ich jetzt drei Hits am Stück für euch. Ich bin Ina Artig. Tag zusammen, schön, dass ihr dabei seid.

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0: Der Freitagmittag. Und egal ob Vater oder Nicht-Vater, ich gehe mal davon aus, dass die meisten Männer gestern ein gemütliches Bierchen getrunken haben. Also entweder zu Hause oder tatsächlich doch auf Tour, trotz des bescheidenen Wetters. Bierchen und Vatertag, also für viele gehört das einfach zusammen. Nicht für alle, denn Atze hat sich dazu mal ernstere Gedanken gemacht.
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2: Ja, nee, ist klar. Boah, säuft eure Perle auch so? Ey, meine Fresse, was diese Frau in sich reinschüttet. Echt wie ein Pferd oder ein Maulesel. Wo unser einer mal ein Schlückchen wagt, da fließen ganze Fässer in dieses, ja, zugegebenermaßen zauberhafte Menschenkind. Nein, nein, nein, kein Bier oder Wein. Die trinkt überhaupt keinen Alkohol. Aber Wasser! Wasser, wie ein Kamel nach einer Wüstensafari. Ja, ich weiß, ein erwachsener Mensch sollte am Tag mindestens 2 Liter Wasser trinken, aber ey, das macht doch keiner, oder? Zumindest kein Mann. Also ich habe Tage, da habe ich abends um 7 circa 4 Kaffee und eine Cola Zero getrunken. Ja, und mir geht's gut. Ja, vielleicht bin ich etwas müde, aber ich habe nicht das Gefühl, dass meinem jugendlichen Körper irgendwas fehlt. Ja, zu dem Zeitpunkt hat meine Olle aber schon um die 4 Liter Wasser intus. Vielleicht ist das ja auch der Grund, warum Männer im Durchschnitt etwas eher sterben als Frauen.
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1: Ich bin Helmut Delker. Guten Tag. In Gütersloh ist die Caritas jetzt zentraler erreichbar. Das neue Beratungszentrum in der Königstraße soll Hürden für Ratsuchende abbauen. Matthias Träger aus der Radio Gütersloh Nachrichtenredaktion. Was ist dort neu?
2: Ja, neu ist vor allem die Bündelung unter einem Dach. Im neuen Caritas-Beratungszentrum sitzen jetzt Sucht- und Drogenhilfe, Familienberatung und Migrationsberatung zusammen. Die Caritas spricht von einer barrierefreien Anlaufstelle mit kurzen Wegen. In der Caritas-Beratungsstelle in Gütersloh arbeiten 18 Beschäftigte aus 3 Fachbereichen.
1: In Bielefeld-Sennestadt ist heute Vormittag ein Sattelzug umgekippt. Der Fahrer wollte auf die Auffahrt zur Autobahn 2 abbiegen, als der Sattelzug umstürzte. Der Sattelzug hatte kontaminierte Erde geladen, die ein Auto beschädigte. Der Lkw-Fahrer kam schwer verletzt ins Krankenhaus. Der FC Kaunitz hat den Gütersloher Kreispokal gewonnen. Kaunitz setzte sich in Marienfeld gegen den VfB Schloss Holte mit 5:3 nach Elfmeterschießen durch. Im Finale des Bielefelder Kreispokals standen sich 2 Clubs aus Versmold gegenüber. Hier siegte der SC Pekelo mit 3:0 gegen die SG Österweg. Pekelo und Kaunitz haben sich durch die Pokalsiege für den Westfalenpokal qualifiziert. Der SC Verl, der FC Gütersloh und der SC Wiedenbrück sind automatisch dabei. 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
3: Und hier ist das Wetter für unseren Kreis. Es ist freundlich und das ist mal das Wichtigste. Sonne und Wolken wechseln sich ab. Dazu gibt es bis zu 12 Grad und jeder Sonnenstrahl lässt die Stimmung besser werden. Am Wochenende wird es dann ein bisschen angenehmer mit Höchstwerten um die 16 Grad am Sonntag. Dann ist es wohl auch den ganzen Tag über trocken. Besser ankommen mit dem Radio Gütersloh Verkehrsservice. Es läuft soweit ohne Staus, ohne Störungen, aber es wird geblitzt. Und zwar in Hasewinkel auf der Hallerstraße, in Riedberg auf der Fahrenseller Straße, in Verl auf dem Brummelweg und zum Meierhof, in Gütersloh auf der Dompfaffenstraße und in Batenhorst auf der Beckumer Straße. Allen unterwegs gute und sichere Fahrt. Kommt gut an.
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3: Zusammen genießen wir diesen Mittag hier bei uns im Kreis, natürlich mit den meisten Hits im besten Mix. Ich bin Ina Artig. Schön, dass ihr eingeschaltet habt.

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1: Der Freitagmittag, schön, dass ihr eingeschaltet habt.
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1: Auf geht's in die nächste Runde, die euch hoffentlich ein ordentliches finanzielles Polster beschert. Thomas Wagner ist dran im landesweiten Geldregenstudio.
3: Ich spiele als nächstes mit Jessica hier im Geldregen. Hallo.
4: Hallo.
3: Hast du eine Idee, was du mit einem Gewinn machen würdest oder schaust du einfach mal, was passiert?
4: Der Gewinn wird, denke ich, ins Haus fließen. Da ist noch ein bisschen was zu machen und da ist es gut investiert.
3: Hat man bei so einem Haus nicht sowieso immer irgendwas zu machen? Also es gibt doch nie Stillstand, wo man sagt, jetzt sind wir fertig, oder? Da geht's doch immer weiter.
4: Nee, leider nicht. Ja, genau. Tut sich immer eine neue Baustelle auf.
3: Ja, okay. Dann helfen wir euch mal hier beim Thema Baustelle fürs Haus und so, Finanzen. Dann geht's los, hier kommt der Geldregen.
4: Danke.
2: 220 Euro.
4: Weiter.
2: 800 Euro.
4: Weiter.
2: 1.400 Euro.
4: Weiter.
2: 3.000 Euro.
4: Weiter.
2: 5.000 Euro.
4: Weiter.
2: 10.000 Euro.
4: Stopp.
3: Ja, Jessica, das Spiel ist vorbei und du gewinnst in diesem Moment 10.000 Euro.
4: Oh mein Gott, danke. Oh
3: sehr Gott. Gerne. Also da fließt ordentlich Geld ins Haus, aber ich hoffe, dass du dir doch von 10.000 Euro auch irgendwas Schönes gönnst.
4: Ja, bestimmt, da findet sich bestimmt was. Oh Gott, ich habe schon so oft versucht. Oh Gott, danke.
3: Ja, so kann man es sich doch an so einem Brückentag dann nochmal umso besser gehen lassen mit dem Gewinn aus dem Geldregen hier. Ne? Und deshalb machen wir direkt weiter, gehen in die nächste Spielrunde und unser Versprechen da, es sind 2.000 Euro mindestens garantiert für euch. Jetzt in dieser Runde Geldregen, auf jeden Fall sind 2.000 Euro da drin.
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1: Und ich darf mich jetzt ins Wochenende verabschieden. Kollege Noah Wrona übernimmt jetzt gleich ab 14 Uhr. Ich bin Ina Artig. Ich wünsche euch ein zauberhaftes Wochenende. Nehmt euch in die Arme und habt euch lieb. Bis dahin. Tschüss.

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1: Mit Mirko Knappert. Schönen guten Tag. Die Bundesregierung will überteuerten Karten für Konzerte oder anderen Veranstaltungen den Kampf ansagen. Sie plant schärfere Regeln gegen Ticketabzocker. Kollege Thorsten Adolfs aus unserem News-Team. Justizministerin Hubig will dafür sorgen, dass Fans bei Events keine völlig übertriebenen Preise mehr bezahlen müssen.
2: Ja, man kennt das ja. Kaum ist ein Konzert angekündigt, sind die Tickets auch schon weg und landen dann wenig später für das Doppelte oder vielleicht auch Dreifache auf Plattformen wie Viagogo oder eBay. Gewerbliche Wiederverkäufer nutzen oft automatisierte Bots, um den Markt leer zu räumen. Und das ärgert das Justizministerium. Ministerin Hubig hat der Bild gesagt, dass sie diese Geschäftemacherei stoppen will. Ihr Ziel ist es, überzogene Preisaufschläge beim Weiterverkauf gesetzlich zu deckeln. Der private Verkauf unter Freunden soll laut Hubig aber natürlich weiterhin problemlos möglich sein.
1: Dass Hubig jetzt tätig wird, liegt ja auch daran, dass es zuletzt Druck aus der Musikbranche gegeben hat.
2: Den Anstoß für die Pläne gab es durch einen offenen Brief von vielen Künstlern wie den Toten Hosen, die sich zusammen mit dem Bundesverband der Konzertwirtschaft gegen den Preiswucher wehren. Sie sind sauer, weil das zusätzliche Geld für den Ticketverkauf nicht bei den Musikern oder in der Produktion neuer Shows landet, sondern in den Taschen von Zwischenhändlern, die absolut nichts zur Kultur beitragen. Im Ausland ist man schon weiter als bei uns. In Frankreich, Italien oder den USA gibt es schon lange Regeln gegen Bots oder den kommerziellen Weiterverkauf. Nach Angaben des Verbandes Pro Musik ist Deutschland bis jetzt ein perfekter Raum für solche Spekulanten, weil es solche Regeln bei uns so gut wie gar nicht gibt. Und genau das soll sich jetzt endlich ändern.
1: Danke für die Infos, Thorsten. Und wir schauen auf weitere Themen im Überblick. Vor der dänischen Insel Anholt ist ein toter Wal entdeckt worden. Es handele sich um einen Buckelwal, heißt es von den dänischen Behörden. Ob es sich bei dem Tier um Timmy handelt, der in der deutschen Ostsee gestrandet war, ist noch unklar. Im Laufe des Tages sollen Gewebeproben entnommen werden. Sobald man mehr wisse, werde man die Öffentlichkeit informieren, sagte Mecklenburg-Vorpommerns Umweltminister Backhaus. Kanzler Merz hat eingeräumt, dass die Bundesregierung im Moment zu viel streitet. Zur Demokratie gehöre Streit, der müsse aber zu Ergebnissen führen. Vielleicht streiten wir im Augenblick zu viel und bringen zu wenig Ergebnisse, das sagte Merz beim Deutschen Katholikentag in Würzburg. Der Auftritt des Kanzlers wurde von Klimaaktivisten mit Buhrufen und Pfiffen gestört. Russland und die Ukraine haben gegenseitig Gefangene ausgetauscht. Insgesamt jeweils rund 200, heißt es nach übereinstimmenden Angaben. Es sei der erste Schritt eines größeren Gefangenenaustauschs von 1000 Menschen auf jeder Seite. Das teilte der ukrainische Präsident Selenskyj auf der Plattform X mit. Silvester ist zwar schon ein paar Monate her, geböllert wurde rund um den Jahreswechsel aber wieder ordentlich. Zumindest wenn es nach der deutschen Pyrobranche geht. Die konnte rund um den letzten Jahreswechsel einen Gesamtumsatz von 192 Millionen Euro verbuchen. Das ist zwar weniger als ein Jahr zuvor, aber immer noch ein hohes Niveau, mit dem man sehr zufrieden sei, heißt es vom Verband der pyrotechnischen Industrie mit Sitz in Ratingen. Im Trend liegen laut dem VPI vor allem Batterie- und Verbundfeuerwerk. Sie machen mehr als die Hälfte der Verkäufe aus. Reine Knallkörper machen dagegen nur noch einen Marktanteil von 4% aus. Und das waren die Nachrichten mit Mirko Knappert.
3: Das Wetter. Wir bleiben auch heute bei einem Sonne-Wolken-Mix. Später kann auch mal ein Schauer runterkommen. Dazu messen wir aktuell 12 Grad. In der Sonne fühlt sich das deutlich wärmer an. Am Wochenende klettern die Temperaturen dann langsam wieder nach oben. Morgen wechseln sich ebenfalls Sonne und Wolken ab. Es kann auch noch mal etwas nass werden bei bis zu 13 Grad. Sonntag schaffen wir bis zu 16 Grad. Typisches Frühlingswetter halt. Besser ankommen jetzt mit dem Radio Gütersloh Verkehrsservice. Und da habe ich Blitzer für euch in Affenwedder auf der Dompfaffenstraße, in Badenhorst auf der Beckumer Straße, es blitzt in Neunkirchen auf der Farnseller Straße, Reda-Wiedenbrück hat einen auf der Beckumer Straße und in Ferl auf dem Brummelweg. Weitere Blitzer, Staus und Störungen, die könnt ihr uns kostenlos melden unter der 0800 678 5000. Gute Fahrt euch!
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3: Die Deutsche Bahn bekommt vielleicht bald schon Konkurrenz. Und zwar aus Italien. Neue Schnellzüge, die sollen da über unsere Strecken donnern. Und da klingt Zugfahren ja fast schon so ein bisschen sexy, ne? Aber bevor die ersten italienischen Züge rollen können, gibt's da ein ziemlich deutsches Problem. Und darüber sprechen wir in wenigen Minuten. Lokführer Noah Wrona übernimmt an der Stelle. Das bin ich. Alle einsteigen. Wir fahren bis zur Endstation. Und das ist der Feierabend. Schön, dass ihr mit dabei seid.

Neue Konkurrenz für die Deutsche Bahn und die kommt ausgerechnet aus Italien. Der Konzern Italo, der will künftig mit eigenen Hochgeschwindigkeitszügen durch Deutschland fahren. Bedeutet mehr Auswahl für uns, vielleicht auch günstigere Tickets und vielleicht auch mal Züge, die pünktlich sind. Ja, verrückte Vorstellung, ich weiß. Geplant sind Verbindungen wie München, Köln, Dortmund oder Berlin-Hamburg. Die neuen Züge, die könnten sogar hier bei uns in NRW gebaut werden, im Siemenswerk in Krefeld. Da ist von tausenden Jobs die Rede. Das klingt also erstmal nach einer ziemlich guten Nachricht. Aber so einfach ist das Ganze natürlich nicht, denn bevor Italo überhaupt losfahren darf, braucht der Konzern Fahrrechte auf den deutschen Schienen und die vergibt ausgerechnet DB Infrago, also eine Tochter der Deutschen Bahn. Heißt vereinfacht, der Platzhirsch entscheidet mit darüber, wann die Konkurrenz fahren darf. Italo hätte gern langfristige Planungssicherheit und will eigentlich schon 2028 starten. Aktuell sieht es aber eher danach aus, dass sich das Ganze noch Jahre ziehen könnte. Trotzdem, das ist ja mal ein Anfang und wer weiß, vielleicht reden wir irgendwann wirklich nicht mehr nur über den ICE, sondern überlegen morgens, fahre ich heute DB oder doch lieber italienisch?

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1: Ich bin Helmut Delka. Guten Tag. Die Caritas in Gütersloh hat ein neues Beratungszentrum eröffnet. Das Zentrum befindet sich in der Königstraße und bündelt verschiedene Hilfsangebote unter einem Dach. Sucht- und Drogenhilfe, Familienberatung und Migrationsberatung arbeiten jetzt zusammen an einem Standort. Die Caritas will damit Hürden für Ratsuchende abbauen und einen barrierefreien Zugang schaffen. Insgesamt arbeiten 18 Beschäftigte aus 3 Fachbereichen in der neuen Beratungsstelle. In Gütersloh könnte morgen Stadtgeschichte an eurer Wohnzimmerwand landen. Die Neue Westfälische versteigert bei der Jubiläumsausgabe der Langen Nacht der Kunst ihre komplette Fotoausstellung. Regina Chaton aus der Radio Gütersloh Redaktion, was läuft da genau?
2: Ab 21.30 Uhr bringt Auktionator Detlef Jentsch in der NW-Redaktion die Bilder einzeln unter den Hammer. Vorher zeigen die NW-Fotografen ihre persönlichen Lieblingsmotive aus vielen Jahren Gütersloh. Redaktionsleiterin Jeanette Salzmann sagt, die Auswahl reicht von lustig bis historisch. Versteigert wird amerikanisch, ihr solltet also möglichst schnell mit Kleingeld unterwegs sein.
1: Der Erlös aus der NW-Versteigerung geht an den Hospiz- und Palliativverein Gütersloh. Fast 900 Menschen haben den Class Newcomers Day in Hasewinkel besucht. Der Landtechnikhersteller informierte von 10 bis 14 Uhr am vergangenen Samstag über Ausbildungsberufe und duale Studiengänge. Schüler und Eltern konnten an Mitmachaktionen teilnehmen und sich direkt mit Auszubildenden austauschen. Besonders beliebt waren praktische Aktionen wie das Löten eines Mini-Traktors und das Ausprobieren der ausgestellten Class-Maschinen. 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
3: Das sonnige Wetter bei uns im Kreis liegt aktuell bei 12 Grad. Dazu gibt's einzelne, aber richtig fette Wolken am Himmel. Die Sonne schafft es immer wieder dazwischen zu grätschen. Das schafft der Regen später auch. Das Wochenende geht da in die Verlängerung. Das sieht morgen ähnlich aus und könnte noch eine Spur nasser werden. Bei maximal 13 Grad. Sonntag wird's wieder wärmer.
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3: Besser ankommen jetzt mit dem Radio Gütersloh Verkehrsservice. Und da habe ich Blitzer für euch in Appenwedder auf der Dampfaffenstraße, in Badenhorst auf der Beckumer Straße, es blitzt in Neunkirchen auf der Fahrenseller Straße, Reda-Wiedenbrück hat einen auf der Beckumer Straße und in Ferl auf dem Brummelweg. Weitere Blitzer, Staus und Störungen, die könnt ihr uns kostenlos melden unter der 0800 678 5000. Gute Fahrt euch!
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3: In wenigen Minuten ist unser Geldspeicher wieder aufgefüllt und wir spielen die nächste Runde Geldregen. Ich bin Noah Vrona und ich spiele euch jetzt erstmal einen richtigen Klassiker, Dr. Alban mit It's My Life.

0: Astronaut.
1: Die Vatertagstour von gestern refinanzieren oder sich mit dem Geld aus dem Geldregen ansonsten ein schönes Wochenende machen. Die Möglichkeiten sind grenzenlos und das überlassen wir ganz euch.
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1: Vorher solltet ihr euch bewerben, um hier auch die Chance aufs große Geld zu haben. Das hat auch in dieser Runde ganz gut geklappt. Thomas Wagner im landesweiten Geldregenstudio, grüß dich. Wen hast du bei dir?
3: Hallo von mir und hallo auch an Michael jetzt.
4: Hallöchen.
3: Du bist mein nächster Spielkandidat im Geldregen.
4: Ja,
3: und
4: schön.
3: Es gibt da gerade eine Baustelle bei euch im Garten, und zwar ist das der Hühnerstall.
4: Ja, richtig. Wir haben vor einer Woche angefangen, einen Hühnerstall aufzubauen, haben die ersten Hühner da drin und wollen den noch ein bisschen modernisieren, weil er von dem Vorbesitzer von dem Haus ein Einer stand und der, ja gut, da müssen ein paar Löcher gestopft werden und so, ne?
3: Okay, damit die Hühner es sich da auch schön gemütlich machen können und regensicher sind und so.
4: Genau, und keine Nager oder so da reinkommen,
3: ja,
4: ne?
3: Das heißt, ihr habt täglich frische Eier?
4: Täglich frische Eier, tatsächlich, ja.
3: Wie viele Hühner sind das?
4: Wir haben jetzt, wir hatten 10. Einer ist weniger geworden.
3: Okay.
4: Der Hund war dran.
3: Ja, ach, hey, okay. Na, dann sorgen wir uns jetzt mal hier um die 9 verbliebenen Hühner und gucken noch mal, dass es denen vielleicht in Zukunft ein bisschen besser geht.
4: Ja, genau.
3: Dann geht's los. Hier kommt der Geldregen.
2: 2000 Euro.
4: Weiter.
2: 2100 Euro.
4: Nee, stopp.
3: Okay, dann sind das 2100 Euro für dich.
4: Mega, ja, ich hätte direkt bei 2000 besser zumachen sollen.
3: Alles gut.
4: Mega. Dankeschön. Da haben wir es jetzt gut. Da können wir ab in den Baumarkt.
3: Guck mal, da war der Michael sehr mutig. 2000 Euro haben wir garantiert und er hat sogar auch noch mal weitergesagt. Wir gehen in die nächste Spielrunde. Da sind wieder 2000 Euro garantiert. Versucht euch doch auch mal im Geldregen. Und ich bin gespannt, wie oft ihr weitersagt.
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1: Mit Mirko Knappert. Schönen guten Tag. Ein toter Wal vor Dänemark und die Frage, ist es Timmy, der vor kurzem erst in der deutschen Ostsee gestrandet war? Das Tier, das vor der Insel Anholt entdeckt wurde, sei vermutlich schon seit einiger Zeit tot. Das berichten dänische Medien unter Berufung auf die Umweltbehörde. Einen GPS-Sender habe man an dem Tier nicht gefunden. Mehr zum Thema von Thomas Bleskin.
2: Aufschluss über die Identität des Wals sollen nun Gewebeproben und Fotos geben. Sollte es sich bei dem toten Tier tatsächlich um den Buckelwal aus der Wismarbucht handeln, hoffen Experten des Deutschen Meeresmuseums auf eine Untersuchung. Ihr Ziel: Erkenntnisse für künftige Strandungen und Rettungsaktionen. Vor knapp 2 Wochen war der Buckelwal in der Nordsee freigesetzt worden. Fotos oder Videos der Aktion existieren nach Angaben der privaten Rettungsinitiative nicht. Auch der Gesundheitszustand des Tieres zum Zeitpunkt der Freilassung ist unbekannt.
1: Und jetzt weitere Nachrichten im Überblick. Im Iran-Konflikt hat Teheran den USA einen Zickzack-Kurs vorgeworfen. Außenminister Araghchi warf der US-Regierung widersprüchliche Signale in der Kommunikation vor. Sie würden sich täglich, manchmal sogar mehrmals am Tag unterscheiden. Die USA befänden sich in einem Zustand der Verwirrung, so Araghchi bei einer Pressekonferenz. Außerdem bestätigte er, dass Russland bereit sei, angereichertes Uran aus dem Iran zur Lagerung zu übernehmen. Diese Nachricht dürfte Autofahrer gerade jetzt am langen Wochenende besonders nerven, denn die Spritpreise steigen wieder. Zum ersten Mal seit knapp einer Woche liegt der Dieselpreis im bundesweiten Tagesschnitt wieder über 2 Euro. Ein Liter kostete gestern am Feiertag laut dem ADAC rund 2 Euro und damit 1,1 Cent mehr als am Vortag. Auch Superbenzin der Sorte E10 ist etwas teurer geworden, um 0,9 Cent. Noch liegt der Kraftstoff aber unter der 2-Euro-Marke. Erfolg für den Discounter Penny vor dem Oberlandesgericht Köln. Das hat jetzt entschieden, dass die Supermarktkette weiterhin mit Preisnachlässen werben darf, die sich auf die unverbindliche Preisempfehlung des Herstellers beziehen. Auslöser des Rechtsstreits war eine Joghurtwerbung mit dem Preishinweis -58%. Die Ersparnis bezog sich auf eine durchgestrichene UVP von 79 Cent. Die Verbraucherzentrale Baden-Württemberg hatte kritisiert, dass Kunden getäuscht würden, weil nicht klar sei, ob der Joghurt jemals zum UVP-Preis verkauft wurde. Das Gericht sei darin aber kein Verstoß. Die Verbraucherschützer wollen jetzt vor dem Bundesgerichtshof ziehen. Bei uns in NRW sind immer mehr Menschen auf Pflege angewiesen. Das zeigen aktuelle Zahlen der medizinischen Dienste Nordrhein und Westfalen-Lippe. Seit 2019 ist demnach die Zahl der Pflegeanträge im Rheinland um mehr als 70% angestiegen. In Westfalen-Lippe gab es ein Plus von mehr als 40%. Auffällig ist vor allem der starke Anstieg bei Grundschulkindern mit der Diagnose ADHS. Bei Erwachsenen nahmen unter anderem Depressionen deutlich zu. Betroffen davon sind vor allem die 50- bis 65-Jährigen. Die Pflege von immer mehr Menschen sei ein Kraftakt, den vor allem die Angehörigen leisten, heißt es. Hintergrund sei vor allem die alternde Gesellschaft und die wachsende Zahl chronischer Erkrankungen. Und das waren die Nachrichten mit Mirko Knappert.
3: Das Wetter heute sehr sonnig bei uns. Es bleibt beim Sonne-Wolken-Mix. Am späten Nachmittag kann auch mal ein Schauer durchziehen. Aktuell liegen wir bei 12 Grad. Am Wochenende sieht's ähnlich aus. Morgen wieder Sonne und Wolken, vielleicht auch mal etwas Regen bei bis zu 13 Grad. Sonntag wird's dann wärmer mit bis zu 16 Grad. Also noch nicht perfekt, aber eindeutig auf dem Weg zu mehr Sonne und Wärme. Besser ankommen mit dem Radio Gütersloh Verkehrsservice. Blitzer habt ihr uns genannt in Affenwedder auf der Dompfaffenstraße, in Badenhorst auf der Beckumer Straße, in Greffen blitzt es auf der Behlener Straße, in Neunkirchen auf der Fahrenseller Straße und in Verl auf dem Brummelweg. Alles weitere habt ihr für uns. Nummer ist die 0800 678 5000. Gute Fahrt euch!
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3: Heute startet die Eishockey-WM und für Deutschland geht's da direkt gegen so einen richtigen Brocken. Finnland. Ja, warum das Turnier ganz speziell wichtig für die deutsche Mannschaft ist und wo ihr das Ganze verfolgen könnt, in wenigen Minuten gleich bei mir. Ich bin Noah Vrona, es ist kurz nach 3.

Manche Sachen, die hat man ja oft gar nicht so richtig auf dem Schirm, aber wenn man dann einmal den Anfang mitbekommt, dann bleibt man irgendwie doch komplett dran hängen. Heute habt ihr die Chance dazu, denn gleich beginnt die Eishockey-WM in der Schweiz und Deutschland darf direkt mal gegen Finnland ran. Also gegen eine Mannschaft, die ungefähr so angenehm zu spielen ist, wie barfuß über so einen Legostein zu treten. Ja, die deutschen Fans, die hoffen trotzdem auf einen guten Start nach dem eher enttäuschenden Olympiaturnier und dem WM-Aus im letzten Jahr. Will das DEB-Team wieder zeigen, was eigentlich drinsteckt. Diesmal allerdings ohne einige ganz große Stars aus der Profiliga. Dafür sagen viele im Team, ey, vielleicht ist genau das die Chance. Also weniger, dass einer alles macht, sondern mehr echtes Gemeinschafts-Mannschaftsspiel. Mit dabei sind trotzdem Namen wie Moritz Seider oder Torwart Philipp Grubauer. Also komplett verstecken muss sich Deutschland nicht. Und Bundestrainer Harald Kreis, der hat das Viertelfinale als Ziel ausgegeben. Los geht's um 16.20 Uhr und ja, das Ganze läuft sogar kostenlos im Free-TV auf Pro7. Also, falls ihr heute Abend jemanden laut "Schieß, mach das Ding doch rein!" schreien hört, ja, das könnte ich sein.

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1: Ich bin Helmut Delker. Guten Tag. Bundeskanzler Merz hat angekündigt, seine Kommunikation zu verbessern. Merz sagte das bei einer Fragestunde mit Jugendlichen auf dem Deutschen Katholikentag. Die Industrie hat die Produktion in energieintensiven Branchen in den vergangenen 4 Jahren zurückgefahren. Grund sind die hohen Energiepreise. Nach Angaben des Statistischen Bundesamtes sind in Branchen wie Chemie, Papier, Glas oder Metallerzeugung mehr als 53.000 Arbeitsplätze verloren gegangen. Und damit zu den Meldungen aus dem Kreis Gütersloh. Bei einer Schlägerei in Reda-Wiedenbrück sind gestern Abend mehrere Menschen verletzt worden. 7 betrunkene Männer und Frauen gingen gegen 22.15 Uhr vor 2 Mehrfamilienhäusern am Wiegsweg aufeinander los. Die Polizei musste 3 Männer ins Krankenhaus bringen. 2 Frauen wurden leicht verletzt. Gegen 2 Tatverdächtige wird jetzt wegen gefährlicher Körperverletzung ermittelt. In Gütersloh können Hilfesuchende jetzt alle wichtigen Caritas-Beratungen an einem Ort finden. In der Königstraße sind Sucht- und Drogenhilfe, Familienberatung und Migrationsberatung in einem neuen Zentrum zusammengezogen. Die Caritas spricht von kurzen Wegen und einem barrierefreien Angebot für Ratsuchende. 18 Beschäftigte aus 3 verschiedenen Fachbereichen sind in dem neuen Beratungszentrum tätig. In Gütersloh wird die lange Nacht der Kunst morgen bei der Neuen Westfälischen besonders turbulent. Die NW versteigert ab 21.30 Uhr eine komplette Fotoausstellung mit persönlichen Lieblingsbildern der NW-Fotografen live vor Publikum. In der Redaktion in der Mauerstraße 13 in Gütersloh. Redaktionsleiterin Janett Salzmann.
2: Dann kommt der bekannte Gütersloher Auktionator Detlef Jentsch und versteigert die gesamte Ausstellung Bild für Bild. Nach dem Prinzip der amerikanischen Versteigerung. Mein Tipp für diesen Abend, bringen Sie unbedingt Kleingeld mit, denn da geht es Schlag auf Schlag.
1: Der Erlös aus der NW-Versteigerung geht an den Hospiz- und Palliativverein Gütersloh. 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
3: Das Wetter. Sonne und Wolken teilen sich heute den Himmel. Später ist auch mal ein Schauer dabei. Aktuell 12 Grad bei uns im Kreis. Das Wochenende bleibt noch ein bisschen zögerlich. Morgen Sonne und Wolken im Wechsel. Eventuell etwas Regen bei bis zu 13 Grad. Sonntag legt das Wetter dann endlich wieder zu mit bis zu 16 Grad. Nächste Woche wird dann wieder wärmer.
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3: Besser ankommen mit dem Radio Gütersloh Verkehrsservice. Blitzer habt ihr uns genannt in Affenwedder auf der Dompfaffenstraße, in Badenhorst auf der Beckumer Straße, in Greffen blitzt es auf der Behlener Straße, in Neunkirchen auf der Fahrenseller Straße und in Verl auf dem Brummelweg. Alles weitere habt ihr für uns. Nummer ist die 0800 678 5000. Gute Fahrt euch!
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3: Mit Noah Brunner am Freitagnachmittag. Hi!

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0: Aber eine Runde haben wir ja jetzt noch. Es geht wieder rüber zu Thomas Wagner ins landesweite Geldregenstudio.
2: Meine letzte Spielkandidatin für jetzt vor dem Wochenende ist die Manuela. Hallo.
3: Hallo.
2: Manuela, schön, dass wir auch noch eine Runde Geldregen spielen jetzt heute, oder?
3: Ich freue mich total. Ich habe da überhaupt nicht mit gerechnet. Beim ersten Anruf bin ich schon durchgekommen. Ja,
2: guck mal, so kann das halt auch gehen. Ne? Das ist der Zufallsgenerator. Der schlägt zu, wann er will.
3: Ja.
2: Manuela, wenn es hier hoffentlich erfolgreich läuft im Geldregen, wofür könntest du gerade ein bisschen extra Geld gebrauchen?
3: Ich würde das in meinen Urlaub investieren, teilweise.
2: Wo soll es hingehen?
3: Ich fahre nach Sylt im Juli und mache da Urlaub.
2: Okay.
3: Erstmal. Und Sylt ist ja bekanntlich sehr teuer.
2: Ja.
3: Und das wäre dann schön ein schönes Zubrot für mich, ja.
2: Dann kümmern wir uns jetzt mal um deine Urlaubskasse für Sylt. Und hier kommt der Geldregen für dich.
3: Ja.
1: 200 Euro.
3: Weiter.
1: 600 Euro.
3: Weiter.
1: 800 Euro.
3: Stopp, nehme ich.
2: Jawohl. Dann sind's 800 Euro für dich.
3: Danke.
2: Manuela, ich glaube, auf Sylt ein Glas Wein und ein Fischbrötchen kriegst du für 800 Euro.
3: Jawohl. Wunderbar. Super. Meine Freundin freut sich gerade für mich mit.
2: Ja. Herzlichen Glückwunsch.
3: Danke.
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1: Mit Mirko Knappert. Schönen guten Tag. Die Bundesregierung will härter gegen Ticketabzocke vorgehen. Das Ziel von Bundesjustizministerin Hubig, überzogene Preisaufschläge beim Weiterverkauf gesetzlich zu deckeln. So sollen Fans bei Events mit großer Nachfrage keine extrem hohen Summen mehr bezahlen müssen. Der private Verkauf unter Freunden soll aber weiterhin problemlos möglich sein, sagte Hubig der Bild. Auslöser für die Pläne der Bundesjustizministerin war ein offener Brief von Künstlern, wie zum Beispiel den Toten Hosen. Sie wehren sich zusammen mit dem Bundesverband der Konzertwirtschaft gegen den Preiswucher und dagegen, dass das zusätzliche Geld für den Ticketverkauf statt bei den Künstlern bei Zwischenhändlern landet. Und wir schauen auf weitere Themen an diesem Freitag. Nachdem es zuletzt zwischen beiden geknirscht hat, haben Bundeskanzler Merz und US-Präsident Trump jetzt wieder miteinander telefoniert. Merz sprach auf der Plattform X von einem guten Telefonat und dass der Iran die Straße von Hormuz wieder öffnen müsse. Trump selbst kehrt gerade von seinem China-Besuch zurück. Dort habe Staatschef Xi sich bereit gezeigt, bei der Öffnung der Straße von Hormuz zu helfen, so der US-Präsident. An dem vor der dänischen Küste entdeckten toten Wal konnte kein GPS-Sender gefunden werden. Das teilte das dänische Amt für Naturverwaltung mit. Es hat an dem Tier eine Gewebeprobe aus der Schwanzflosse entnommen, die jetzt nach Deutschland geschickt und untersucht werden soll. Ob es sich bei dem toten Wal um Timmy handelt, der vor kurzem an der deutschen Ostsee gestrandet war, ist nicht klar. Der Verfassungsschutz wird Scientology in Zukunft nicht mehr so stark beobachten wie bisher. Die Organisation sei auf Bundesebene nicht mehr so relevant, heißt es. Verfassungsfeindliche Bestrebungen von Einheiten bzw. Mitgliedern werde man aber weiterhin im Blick behalten. Scientology steht seit 1997 unter Beobachtung des Verfassungsschutzes. Laut dem hatte die als Sekte bekannte Organisation in Deutschland vorletztes Jahr rund 3.600 Mitglieder. Heimlich im Handy des Partners oder der Partnerin schnüffeln, das machen offenbar viele in Deutschland. Eine aktuelle Bitkom-Umfrage zeigt, jeder vierte Deutsche hat schon mindestens einmal ohne Erlaubnis einen Blick ins Partnerhandy geworfen. Malte Albrecht aus unserem News-Team.
2: Ja, und besonders neugierig sind offenbar die Jüngeren. Bei den 16- bis 29-Jährigen gibt sogar fast jeder Zweite zu, das Smartphone des Partners schon heimlich durchsucht zu haben. Danach fühlten sich manche bestätigt oder erleichtert, andere dagegen waren enttäuscht, wütend oder hatten ein schlechtes Gewissen. Zum Schutz vor ungewollten Blicken empfiehlt der Digitalverband übrigens sichere Displaysperren inklusive Fingerabdruck und Gesichtserkennung. Außerdem sollten Nachrichten nicht direkt auf dem Sperrbildschirm angezeigt werden.
1: Dankeschön, Malte Albrecht, mit den Infos. Und das waren die Nachrichten mit Mirko Knappert.
3: Das Wetter. Wir bleiben auch heute bei einem Sonne-Wolken-Mix. Später kann auch mal ein Schauer runterkommen. Dazu messen wir aktuell 13 Grad. In der Sonne fühlt es sich deutlich wärmer an. Am Wochenende klettern die Temperaturen dann langsam wieder nach oben. Morgen wechseln sich ebenfalls Sonne und Wolken ab. Es kann auch noch mal nass werden bei bis zu 13 Grad. Sonntag schaffen wir dann bis zu 16 Grad. Typisches Frühlingswetter. Besser ankommen mit dem Radio Gütersloh Verkehrsservice. Und ja, bei den Blitzern, da verschiebt sich immer so einer. Es wird geblitzt in Avenwedde auf der Dompfaffenstraße, in Badenhorst auf der Beckumer Straße. Im Marienfeld, da blitzt es am Westmeiersfeld, in Neunkirchen auf der Fahrenseller Straße und in Verl immer noch auf dem Brummelweg. Weitere Blitzer, Staus und Störungen, die könnt ihr uns jederzeit melden unter der 0800 678 5000. Kommt gut durch!
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3: Für die einen ist heute Freitag. Für den Rest ist Brückentag. Wir sind also alle Gewinner. Die letzten zwei Stunden, die gehen auch schnell rum, verspricht euch Noah Vrona. Hi!

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2: Ja, das mal eine Premiere. Paul McCartney und Ringo Starr singen zum allerersten Mal wirklich als Duett zusammen. Man fällt vor Ehrfurcht ja fast auf die Knie. Also Ringo ist 85, Paul 83 Jahre alt und entstanden ist die Idee wohl ganz spontan bei einer Jam-Session für Ringos neues Album. Und der Song Home to Us, der führt zurück nach Liverpool, in die Straßen ihrer Jugend, dahin, wo alles angefangen hat, und ist ein Song mit ganz viel Nostalgie. Für die Jüngeren klingt es vielleicht ein bisschen nach Altherrenrock, aber hey, das sind zwei Original-Beatles. Also ich feiere die beiden. Und deshalb bekommen Sie heute von mir auch die Musikkrone aufgesetzt. Jetzt im Hit-Tipp Paul McCartney, Ringo Starr, Home to Us.

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1: Ich bin Helmut Delker. Guten Tag. Bundeskanzler Merz hat beim Katholikentag in Würzburg Schwächen seiner Koalition und seiner Kommunikation eingeräumt. Sein Auftritt wurde von Protesten begleitet, unter anderem gegen die Klimapolitik der Regierung. Die Bundesregierung rechnet im Frühjahr infolge des Iran-Krieges mit einem Rückschlag für die Konjunktur. Steigende Preise, Lieferkettenprobleme und Unsicherheiten belasteten die Stimmung in Unternehmen wie in privaten Haushalten, heißt es vom Wirtschaftsministerium. Und damit zu den Meldungen aus dem Kreis Gütersloh. In Reda-Wiedenbrück hat die Polizei gestern Abend eine Massenschlägerei beendet. 5 Männer und 2 Frauen prügelten sich gegen 22.15 Uhr vor 2 Mehrfamilienhäusern am Wiegsweg. Alle Beteiligten standen unter Alkoholeinfluss. 3 Verletzte kamen ins Krankenhaus. Die Polizei leitete gegen 2 Tatverdächtige Ermittlungsverfahren wegen gefährlicher Körperverletzung ein. In Gütersloh ist die Caritas jetzt zentraler erreichbar. Das neue Beratungszentrum in der Königstraße soll Hürden für Ratsuchende abbauen. Matthias Träger aus der Radio Gütersloh Nachrichtenredaktion. Was ist dort neu?
2: Ja, neu ist vor allem die Bündelung unter einem Dach. Im neuen Caritas-Beratungszentrum sitzen jetzt Sucht- und Drogenhilfe, Familienberatung und Migrationsberatung zusammen. Die Caritas spricht von einer barrierefreien Anlaufstelle mit kurzen Wegen. In der Caritas-Beratungsstelle in Gütersloh arbeiten 18 Beschäftigte aus 3 Fachbereichen.
1: In Riedberg wird seit Mittwoch ein 15-jähriger Jugendlicher vermisst. Dean P. ist aus einer Jugendeinrichtung verschwunden. Nach den Ermittlungen könnte sich der Jugendliche im Bereich des Ruhrgebietes aufhalten. Die Polizei hat ein Foto von Dean P. in ihr Fahndungsportal gestellt. Einen Link dazu findet ihr bei radiogütersloh.de. Der SC Verl verliert einen weiteren Leistungsträger. Mittelfeldspieler Berkan Tass wechselt zum VfL Bochum in die zweite Bundesliga. In der aktuellen Drittligasaison erzielte Tass 10 Tore und gab 16 Torvorlagen. Eine Klasse tiefer in der Regionalliga hat der FC Gütersloh ein Abwehrtalent von Arminia Bielefeld verpflichtet. Niklas Möllers hat beim FCG unterschrieben. Der 19-Jährige spielte in seiner Jugend auch für den SC Wiedenbrück und Rot-Weiß St. Veit. Mehr Lokalnachrichten gibt es bei radiogütersloh.de.
3: Das sonnige Wetter bei uns im Kreis liegt aktuell bei 13 Grad. Dazu gibt's einzelne, aber dafür richtig fette Wolken am Himmel. Die Sonne schafft es immer wieder dazwischen zu grätschen. Das schafft der Regen später auch. Das Wochenende geht da in die Verlängerung. Das sieht morgen nämlich ganz ähnlich aus und es könnte noch eine Spur nasser werden bei maximal 13 Grad. Sonntag wird's dann wieder wärmer und freundlicher. Besser ankommen mit dem Radio Gütersloh Verkehrsservice. Und ja, bei den Blitzern, da verschiebt sich immer so einer. Es wird geblitzt in Avenwedde auf der Dompfaffenstraße, in Badenhorst auf der Beckumer Straße. Im Marienfeld, da blitzt es am Westmeiersfeld, in Neunkirchen auf der Fahrenseller Straße und in Verl immer noch auf dem Brummelweg. Weitere Blitzer, Staus und Störungen, die könnt ihr uns jederzeit melden unter der 0800 678 5000. Kommt gut durch.
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3: Eure Show am Nachmittag und ich bin auch dabei. Noah Wrona hier, es ist kurz nach 4:30.

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0: Für viele ist das heute ja ein langes Wochenende. Und wenn euch die Ideen mit den Kindern schon jetzt ausgegangen sein sollten, dann hätten Tanina Rottmann und Mario Alexander Unger aus der Radio Gütersloh Morning Show jetzt Nachschub für euch.
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2: Meine Damen und Herren, es darf gelacht werden. In Marienfeld ist morgen Kabarettabend. Bernd Gieseking tritt im Garten hinter dem Klosterladen auf. 19 Uhr. Sein Programm heißt Seepferdchen mit 60. Und am Sonntag geht's dann spaßig weiter. Dann ist Erwin Grosche ab 18 Uhr am Start.
3: Mehr als 40 Stationen mit Kunst zum Erleben oder Mitmachen könnt ihr morgen ab 19 Uhr in der Gütersloher Innenstadt besuchen. Die Lange Nacht der Kunst ist wieder am Start, wird um 18.30 Uhr auf dem Berliner Platz mit einer Tanzshow eröffnet.
2: Oh, ich wusste gar nicht, dass die Schützensaison schon eröffnet ist, aber offensichtlich, weil ja die Schützen in Borkholzhausen morgen feiern. Große Party auf dem Schützenplatz, los geht's um 20 Uhr mit der Max oder Max Partyband, I don't know, Eintritt ist auf jeden Fall frei.
3: So, und am Sonntag stellt der junge Autor Simon Raschert aus Wiedenbrück sein Buch Schwarze Hoffnung in Langenberg vor. Ab 17 Uhr geht es um die Frage, wie viel Menschlichkeit bleibt in den Wirren des Krieges übrig?
2: Oh, heftiger Stoff.
3: Ja, wirklich. Also die Lesung wird um 17 Uhr in der Dele der alten Vogtei.
2: Es ist noch viel mehr los im besten Kreis der Welt an diesem Wochenende. Guckt euch einfach mal durch die Tipps und Termine auf radiogütersloh.de.
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1: Mit Mirko Knappert. Schönen guten Tag. Das Verhältnis zwischen Bundeskanzler Merz und US-Präsident Trump war zuletzt nicht das Beste. Jetzt haben die beiden erstmals wieder miteinander telefoniert. In dem Gespräch ging es vor allem um den Iran-Krieg. Thomas Bleskin aus unserer Nachrichtenredaktion.
2: Ob Merz die Wogen etwas glätten konnte beim beleidigten US-Präsidenten ist offen. Die Mitteilung des Kanzlers auf der Plattform X nach dem Telefonat jedenfalls liest sich noch etwas steif. Merz schrieb, man sei sich einig, dass der Iran jetzt an den Verhandlungstisch kommen und die Straße von Hormuz öffnen müsse. Außerdem dürfe Teheran keine Nuklearwaffen besitzen. All diese Punkte hatte Merz allerdings nie öffentlich in Frage gestellt, wohl aber eine Strategie des US-Präsidenten, was diesen wiederum so erzürnte, dass er Merz persönlich angriff.
1: Dankeschön, Thomas. Und jetzt weitere Nachrichten im Überblick. An den bundesweiten Warnstreiks im Einzel- und Großhandel haben sich heute mehr als 5000 Mitarbeiter beteiligt. Diese Zahl nennt die Gewerkschaft Verdi. Neben NRW sind in vielen weiteren Bundesländern über 200 Betriebe bestreikt worden, unter anderem Filialen von Edeka, Rewe, Kaufland, Douglas, der Metro oder IKEA. Grund für den Warnstreik ist der Tarifstreit für die Branche. Verdi fordert 7% mehr Lohn für die Beschäftigten, mindestens aber 225 Euro mehr. Die Gewerkschaft IG Metall und der Betriebsrat von VW haben möglichen Werksschließungen eine klare Absage erteilt. Hintergrund sind Spekulationen um das VW-Werk in Osnabrück mit rund 2300 Beschäftigten. Dort laufen spätestens Mitte kommenden Jahres die Produktion aus. Ein Folgeauftrag gibt es bislang nicht. Die Arbeitnehmerseite verweist auf den vereinbarten Sanierungsplan. Der sieht zwar den Abbau von bundesweit 35.000 Stellen vor, dafür aber keine Werksschließungen. Dieser Kompromiss dürfe jetzt nicht in Frage gestellt werden, heißt es. Am Frankfurter Flughafen hat der Zoll im vergangenen Jahr große Mengen Drogen sichergestellt. Die Beamten zogen demnach insgesamt knapp 15 Tonnen Rauschgift mit einem Schwarzmarktwert von etwa 190 Millionen Euro aus dem Verkehr. Außerdem fand der Zoll hunderttausende illegale Medikamente, viele Plagiate und geschützte Tiere wie zum Beispiel Leguane. Schlaglöcher, marode Brücken und Dauerbaustellen, das nervt viele Autofahrer hier bei uns in NRW. Jetzt gibt es aber frisches Geld vom Bund, damit auch Landstraßen schneller saniert werden können. Aus dem Sondervermögen gibt es in diesem Jahr insgesamt 60 Millionen Euro. Das hat NRW-Verkehrsminister Krischer mitgeteilt. Malte Albrecht aus dem News-Team, was soll denn mit dem Geld angepackt werden?
3: Also Krischer hat eine erste Liste mit Projekten vorgelegt. Dabei geht es um den Neubau von 23 Brücken und viele neue Fahrbahnen, oft direkt kombiniert mit neuen Radwegen oder Tunnelsanierungen. Ein Beispiel ist der Neubau einer Brücke in Königswinter über die Bahnstrecke Troisdorf-Wiesbaden. Die Bauarbeiten sollen nur 10 Monate dauern, abgestimmt auf die ohnehin geplante Generalsanierung der Bahnstrecke. Der Landesverkehrsminister sagt, mit dem Geld aus dem Sondervermögen könnten mehr Projekte umgesetzt, andere vorgezogen und der Sanierungsstau schneller abgebaut werden. Insgesamt stehen laut Ministerium in diesem Jahr 235 Millionen Euro für den Erhalt der Landesstraßen in NRW bereit. Das sind 4 Millionen mehr als letztes Jahr. Kritik kommt von der Opposition. Die SPD spricht von Etikettenschwindel, weil das Land gleichzeitig die Förderung für kommunale Straßenbauprojekte gekürzt habe. Und die FDP spottet sogar, das größte Verkehrsprojekt von Schwarz-Grün sei bisher ein Verschiebebahnhof.
1: Danke, Malte, für die Infos. Und das waren die Nachrichten mit Mirko Knappert.
4: Das Wetter heute sehr sonnig bei uns. Es bleibt beim Sonne-Wolken-Mix. Ein paar Schauer sind auf dem Weg zu uns. Aktuell liegen wir bei 12 Grad. Am Wochenende sieht's ähnlich aus. Morgen wieder Sonne und Wolken. Vielleicht auch mal etwas Regen bei bis zu 13 Grad. Sonntag wird's dann wärmer mit bis zu 16 Grad. Besser ankommen jetzt mit dem Radio Gütersloh Verkehrsservice. Auf den Straßen ist alles frei, bei den Blitzern hat sich was getan. Die stehen aktuell in Avenwedde auf der Dompfaffenstraße, in Bartenhorst auf der Beckumer Straße, in Greffen auf der Lübcke Straße, in Halle auf der Tenhausener Straße, es wird geblitzt in Neunkirchen auf der Farnseller Straße und in Verl auf dem Brummelweg. Weitere Blitzer, Staus und Störungen bitte an diese Nummer 0800 678 5000. Gute Fahrt euch!
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4: Die Badesaison geht langsam wieder los und damit auch die Zeit, in der viele ihre Schwimmkünste präsentieren. Oder präsentieren wollen, denn wie oft die DLRG letztes Jahr in NRW Menschen aus dem Wasser holen musste und welchen Tipps sie euch mitgeben, das hört ihr in wenigen Minuten bei mir. Ich bin Noah Brohner und nehme schon mal Anlauf.

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Habt ihr euch denn schon getraut oder ist euch das noch zu kalt? Also der Sommer steht in den Startlöchern und zu Vatertag, da wollte der eine oder andere an den See fahren, hab ich gehört. Ich hoffe, ihr seid doch nicht reingesprungen, das Wasser muss ja eisig sein. Obwohl, die Leute von der DLRG, glaube ich, wahrscheinlich jetzt schon Sonnenbrandabdrücke von der Rettungsweste haben. Ey, was die da den Sommer über leisten, ist echt der Hammer. Allein in Nordrhein-Westfalen hat die DLRG vergangenes Jahr 117 Menschen vor dem Ertrinken gerettet. Rund 10.000 Rettungsschwimmer waren dafür unterwegs, ehrenamtlich wohlgemerkt. Über 440.000 Stunden Freizeit am Wasser statt auf der Couch. Respekt. Und passend zum Start der Badesaison sagt die DLRG auch ganz klar, ey, viele Seen und Flüsse sind aktuell noch richtig, richtig kalt und genau das wird oft unterschätzt. Heißt also, erstmal langsam reingehen und vielleicht einmal weniger zeigen wollen, dass man früher im Schwimmunterricht ein Seepferdchen hatte. Ich bin Noah Vrona und hole ganz langsam die Badekappe aus dem Schrank.

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1: Es ist 17.30 Uhr. Ich bin Helmut Delker. Guten Tag. Bundeskanzler Merz hat mit US-Präsident Trump über den Iran-Krieg gesprochen. Merz sieht nach einem Telefonat Einigkeit mit Blick auf das weitere Vorgehen. Der Verfassungsschutz hat die gesonderte Beobachtung der Scientology-Bewegung in Deutschland eingestellt. Die Behörde begründete diesen Schritt mit der gesunkenen Relevanz der religiösen Organisation in den vergangenen Jahren. Und damit zu den Meldungen aus dem Kreis Gütersloh. In Reda-Wiedenbrück ist gestern Abend eine Schlägerei eskaliert. 7 Männer und Frauen gingen aufeinander los. Mehrere wurden verletzt. Melanie Faulhaber berichtet für Radio Gütersloh.
2: Die Polizei wurde zum Wiegsweg gerufen. Dort schlugen sich 5 Männer und 2 Frauen vor Mehrfamilienhäusern. Alle Beteiligten waren ziemlich betrunken. 3 Männer mussten ins Krankenhaus gebracht werden. Die beiden Frauen wurden leicht verletzt. Die Polizei ermittelt jetzt wegen gefährlicher Körperverletzung gegen 2 Tatverdächtige. Die Hintergründe der Schlägerei in Reda-Wiedenbrück sind noch unklar.
1: In Riedberg wird seit Mittwoch ein 15-jähriger Jugendlicher vermisst. Dean P. ist aus einer Jugendeinrichtung verschwunden. Nach den Ermittlungen könnte sich der Jugendliche im Bereich des Ruhrgebietes aufhalten. Die Polizei hat ein Foto von Dean P. in ihr Fahndungsportal gestellt. Ein Link dazu findet ihr bei radiogütersloh.de. Die Caritas bündelt wichtige Hilfen mitten in der Gütersloher Innenstadt. Dafür ist das neue Beratungszentrum in der Königstraße eröffnet worden. Dort arbeiten 18 Mitarbeitende aus 3 Fachbereichen. Mit dabei sind die Sucht- und Drogenhilfe, die Familienberatung und die Migrationsberatung. Die Caritas will die Beratung in Gütersloh einfacher erreichbar und klarer auffindbar machen. Einbrecher haben in Gütersloh einen Baustellencontainer aufgebrochen. Die Tat passierte in der Nacht von Dienstag auf Mittwoch an der Dahltropstraße. Die Einbrecher stahlen hochwertiges Werkzeug, darunter Akkus, Ladegeräte und einen Bohrhammer. Außerdem nahmen sie 2 Baustellenradios und ein Ladegerät für ein Höhenmesser mit. Mehr Lokalnachrichten gibt es bei radiogütersloh.de.
3: Das Wetter. Sonne und Wolken teilen sich heute den Himmel. Da sind so ein paar ganz dunkle Wolken auf dem Weg zu uns. Um 18 Uhr werden uns da ein paar Schauer streifen. Aktuell 12 Grad bei uns im Kreis. Das Wochenende bleibt noch so ein bisschen zögerlich. Morgen Sonne und Wolken im Wechsel. Eventuell etwas Regen bei bis zu 13 Grad. Sonntag legt das Wetter dann endlich wieder zu mit bis zu 16 Grad. So wie das aussieht, wird die nächste Woche wieder wärmer. Besser ankommen jetzt mit dem Radio Gütersloh Verkehrsservice. Auf den Straßen ist alles frei, bei den Blitzern hat sich was getan. Die stehen aktuell in Avenwedde auf der Dompfaffenstraße, in Bartenhorst auf der Beckumer Straße, in Greffen auf der Lübcke Straße, in Halle auf der Tenhausener Straße, es wird geblitzt in Neunkirchen auf der Farnseller Straße und in Verl auf dem Brummelweg. Weitere Blitzer, Staus und Störungen bitte an diese Nummer 0800 678 5000. Gute Fahrt euch!
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3: Und am Mikrofon stehe ich. Ich bin Noah Frohner. Hi. Und an alle, die heute noch gearbeitet haben, kommt gut ins Wochenende.

0: 80 Millionen.
1: Ich hab's jetzt auch geschafft und gehe in den Feierabend. Noah Vroner ist raus für heute und ich lasse euch natürlich nicht allein. Hier übernimmt jetzt Kollege Jonas Rieck. Er hat jede Menge Musik im Gepäck und der letzte Bundesligaspieltag morgen ist natürlich auch Thema bei ihm. Ich wünsche euch ein schönes Wochenende und wir hören uns Montagmorgen wieder in der Morningshow. Ich freue mich drauf. Macht's gut.

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1: Mit Mirko Knappert. Schönen guten Abend. Nachdem es zuletzt zwischen beiden geknirscht hat, haben Bundeskanzler Merz und US-Präsident Trump jetzt wieder miteinander telefoniert. Merz sprach auf der Plattform X von einem guten Telefonat. Ein Thema der beiden war der Iran-Konflikt. Malte Albrecht aus unserem News-Team.
2: Ganz genau. Merz betonte, dass er und Trump sich einig seien, dass der Iran an den Verhandlungstisch kommen und die

0: Straße von Hormus öffnen müsse. Außerdem dürfe Teheran keine Nuklearwaffen besitzen. Der Iran selbst hat derweil die USA noch einmal verbal scharf angegriffen. Außenminister Araghchi warf der Regierung widersprüchliche Signale in der Kommunikation vor. Sie würden sich täglich, manchmal sogar mehrmals am Tag unterscheiden. Die USA befinden sich in einem Zustand der Verwirrung, so Araghchi.
1: Aber nicht nur der Iran-Konflikt war Thema des Telefonats zwischen Trump und Merz, auch der Krieg in der Ukraine.
0: Ja, Merz schrieb auf X auch, dass er und Trump eine friedliche Lösung für die Ukraine erörtert und vor dem NATO-Gipfel die Positionen abgestimmt hätten. Der Gipfel in Ankara ist im Juli. Die USA und Deutschland seien starke Partner in einer starken NATO, so Merz weiter.
1: Dankeschön, Malte, für die Infos. Und wir schauen auf weitere Themen an diesem Freitag. Von dem vor Dänemark gefundenen toten Wal sollen jetzt Gewebeproben ausgewertet werden. Die Proben sollen hier bei uns in Deutschland untersucht werden, teilte das dänische Amt für Naturverwaltung mit. Einen GPS-Sender habe man an dem verendeten Tier nicht gefunden. Aktuell ist auch noch unklar, ob es sich bei dem Wal um Timmy handelt, der vor rund 2 Wochen in einer Rettungsaktion von der Ostsee in die Nordsee gebracht wurde. In der Demokratischen Republik Kongo ist wieder das gefährliche Ebola-Fieber ausgebrochen. Laut der afrikanischen Gesundheitsbehörde sind insgesamt schon 65 Menschen daran gestorben. Außerdem gibt es fast 250 Verdachtsfälle. Die Gesundheitsbehörde befürchtet eine weitere Ausbreitung. Noch ist unklar, um welchen Ebola-Stamm es sich genau handelt. Erste Laborergebnisse zeigen aber, es ist wohl nicht die Variante, gegen die es inzwischen einen Impfstoff gibt. Nationaltorwart Manuel Neuer bleibt beim FC Bayern. Der 40-Jährige hat seinen Vertrag mit den Münchnern um ein weiteres Jahr verlängert, bis Juni 2027. Das hat der FC Bayern vorhin bekannt gegeben. Neuer ist seit 2011 beim Rekordmeister unter Vertrag. Bahnpendler hier bei uns in NRW werden ab heute Abend wieder auf eine harte Probe gestellt. Bei der großen Generalsanierung der Strecke Hagen-Wuppertal-Köln startet die nächste Bauphase, die bislang längste seit Beginn der Sanierung im Februar. Sie dauert bis Mitte Juni und in dieser Zeit wird vor allem Wuppertal vom Bahnverkehr abgeschnitten. Hier fährt 4 Wochen lang kein Zug. Mehrere S-Bahnen und Regionalzüge werden streckenweise durch Busse ersetzt. Die Vollsperrung startet nachher gegen 21 Uhr. Und das waren die Nachrichten mit Mirko Knappert.
2: Gucken wir aufs Wochenendwetter. Morgen am Samstag gibt's einen Mix aus Sonne, aber auch immer wieder kurzen Schauern. Fast ein bisschen wie Aprilwetter mitten im Mai. Temperaturen liegen bei 12 bis 13 Grad in der Spitze. Sonntag etwas milder mit 15, 16 Grad maximal, dafür aber auch ein bisschen grauer und weiterhin nicht komplett trocken. Und auch der Montag startet voraussichtlich nass in die neue Woche. Besser ankommen jetzt mit dem Radio Gütersloh Verkehrsservice. Geblitzt wird heute Abend bei uns noch in Verl am Brummeweg, in Avenwedde an der Dompfaffenstraße, in Badenhorst, Beckumer Straße, bei euch in Neunkirchen an der Farnseller Straße, in Halle, Tenhausener Straße und Greffen, Lübcke Straße. Komm gut durch diesen Freitagabend.
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2: Haben wir wieder eine bunte Runde hier heute Abend. Also einige von euch, die schon seit 2 Tagen im langen Wochenende sind. Andere starten da wahrscheinlich gerade erst rein, weil heute noch Brückentags-Action angesagt war. Und vielleicht sind einige von euch auch noch so am Arbeiten wie ich jetzt. Spätschicht. Herzlich willkommen, das ist eure Show am Abend. Ich freue mich sehr, dass wir diesen Freitagabend zusammen verbringen. Geht los mit Madonna. Hier im besten Mix La Isla Bonita für euch.

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BTS mit Swim, neuer Sound hier gerade für euch gespielt um 17:15 in der Spätschicht. Schönen Freitagabend. 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
1: Ich bin Helmut Elker. Guten Abend. Bei einer Schlägerei in Ritterwiedenbrück sind gestern Abend mehrere Menschen verletzt worden. 7 betrunkene Männer und Frauen gingen gegen 22.15 Uhr vor 2 Mehrfamilienhäusern am Wiegsweg aufeinander los. Die Polizei musste 3 Männer ins Krankenhaus bringen. 2 Frauen wurden leicht verletzt. Gegen 2 Tatverdächtige wird jetzt wegen gefährlicher Körperverletzung ermittelt. Fast 900 Menschen haben den Class Newcomers Day in Hasewinkel besucht. Der Landtechnikhersteller informierte von 10 bis 14 Uhr am vergangenen Samstag über Ausbildungsberufe und duale Studiengänge. Schüler und Eltern konnten an Mitmachaktionen teilnehmen und sich direkt mit Auszubildenden austauschen. Besonders beliebt waren praktische Aktionen wie das Löten eines Minitraktors und das Ausprobieren der ausgestellten Class-Maschinen. Der SC Verl verliert einen weiteren Leistungsträger. Mittelfeldspieler Berkan Tass wechselt zum VfL Bochum in die zweite Bundesliga. In der aktuellen Drittligasaison erzielte Tass 10 Tore und gab 16 Torvorlagen. Eine Klasse tiefer in der Regionalliga hat der FC Gütersloh ein Abwehrtalent von Arminia Bielefeld verpflichtet. Niklas Möllers hat beim FCG unterschrieben. Der 19-Jährige spielte in seiner Jugend auch für den SC Wiedenbrück und Rot-Weiß St. Veit.
2: Das Wetter bringt morgen am Samstag zwar immer wieder Sonne, Wolken und auch mal Regen, sind aber auch dabei bei rund 12 bis 13 Grad. Am Sonntag geht's auf dem Thermometer dann zwar leicht nach oben, 15 bis 16 Grad sind dann wohl drin, die Sonne aber eher seltener dabei, viele Wolken sind unterwegs und zum Wochenstart am Montag, wie es gerade aussieht, auch eher unbeständig das Wetter. Besser ankommen jetzt mit dem Radio Gütersloh Verkehrsservice. Geblitzt wird heute Abend bei uns noch in Verl am Brummelweg, in Avenwedde an der Dompfaffenstraße, in Badenhorst, Beckumer Straße, bei euch in Neunkirchen an der Farnseller Straße, in Halle, Tenhausener Straße und Greffen, Lübcke Straße. Kommt gut durch diesen Freitagabend.
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2: Na, macht er heute einen entspannten, weil er gestern am Vatertag vielleicht schon unterwegs war, ne? Noch ein bisschen erholen. Ja, vielleicht habt ihr gestern auch gechillt und seid deswegen heute unterwegs. Ganz egal, ich habe für alle von euch hier den passenden Sound dabei. Das ist der Sommerhit des letzten Jahres. Ich spiele uns Hendrix mit Gold. Und falls ihr gleich Bock habt, ein bisschen das Tanzbein zu schwingen, dann hier jetzt einfach schon mal aufdrehen. Herzlich willkommen zur Spätschicht. Schönen Freitagabend.

0: Rihanna mit Stay, hier für euch gespielt am Freitagabend in der Spätschicht. Das ist eure Show jeden Abend. Ich freue mich sehr, dass ihr dabei seid. Ich bin Jonas Rieck. Und jemand hat mal zu mir gesagt, Jonas, der Sinn des Lebens, ne? Das ist doch die Liebe, oder? Ja, weiß ich nicht. Kann ich nicht beurteilen. Kann schon sein. Aber wenn das so ist, dann ist Liebe was ganz schön Wertvolles. Vielleicht ja sogar das Wertvollste, was es gibt. Und wenn etwas so wertvoll ist, dann sollte man es doch auf gar keinen Fall verschwenden, oder? Sondern im besten Fall genau da platzieren, wo es angenommen und im besten Fall sogar erwidert wird. Wissen wir alle, das ist leider nicht immer der Fall. Ja, unglücklich verliebt sein ist ein Kackgefühl. Und es ist auch nicht immer schön, sich das einzugestehen und dann irgendwann auch wirklich zu sagen, oh, ich mache da jetzt einen Cut, ich ziehe weiter. Aber wenn man das geschafft hat, dann tut es gut. Und genau darüber hat Kygo zusammen mit Khalid und Griffin eine Nummer gemacht. Save My Love übersetzt sowas wie, ich spare mir meine Liebe auf. Und zwar für eine Person, die damit besser umgehen kann. Jetzt hier für euch bei Radio Gütersloh.
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1: Mit Mirko Knappert. Schönen guten Abend. Die Bundesregierung will härter gegen Ticketabzocke vorgehen. Das Ziel, überzogene Preisaufschläge beim Weiterverkauf gesetzlich zu deckeln. So sollen Fans bei Events mit großer Nachfrage keine extrem hohen Summen mehr bezahlen müssen. Der private Verkauf unter Freunden soll aber weiterhin problemlos möglich sein, sagte Bundesjustizministerin Hubig der Bild. Thorsten Adolfs aus unserem News-Team. Dass Hubig tätig wird, liegt ja auch daran, dass es zuletzt Druck aus der Musikbranche gab.
2: Den Anstoß für die Pläne gab es durch einen offenen Brief von vielen Künstlern wie den Toten Hosen, die sich zusammen mit dem Bundesverband der Konzertwirtschaft gegen den Preiswucher wehren. Sie sind sauer, weil das zusätzliche Geld für den Ticketverkauf nicht bei den Musikern oder in der Produktion neuer Shows landet, sondern in den Taschen von Zwischenhändlern, die absolut nichts zur Kultur beitragen. Im Ausland ist man schon weiter als bei uns. In Frankreich, Italien oder den USA gibt es schon lange Regeln gegen Bots oder den kommerziellen Weiterverkauf. Nach Angaben des Verbandes Pro Musik ist

0: Deutschland bis jetzt ein perfekter Raum für solche Spekulanten, weil es solche Regeln bei uns so gut wie gar nicht gibt. Und genau das soll sich jetzt endlich ändern.
1: Dankeschön, Thorsten, für die Infos. Und wir schauen auf weitere Nachrichten im Überblick. Bundeskanzler Merz und US-Präsident Trump haben wieder miteinander telefoniert. Beim Thema Iran hat es große Einigkeit gegeben. Teheran müsse an den Verhandlungstisch kommen und die Straße von Hormuz öffnen, schrieb Merz auf der Plattform X. Außerdem dürfe der Iran keine Nuklearwaffen besitzen. Das Verhältnis zwischen Trump und Merz war zuletzt sehr angespannt. Der Chef der NRW-FDP, Höhne, zieht seine Kandidatur für den Bundesvorsitz der Liberalen zurück. Nach intensiven Gesprächen habe man sich gemeinsam entschieden, die Kräfte zu bündeln, sagte Höhne in einem Interview mit der FAZ. Er macht damit den Weg für den langjährigen Parteivize Wolfgang Kubicki frei. Höhne will stattdessen als erster stellvertretender Bundesvorsitzender der FDP kandidieren. An den bundesweiten Warnstreiks im Einzel- und Großhandel haben sich heute mehr als 5000 Mitarbeiter beteiligt. Diese Zahl nennt die Gewerkschaft Verdi. Neben NRW sind in vielen weiteren Bundesländern über 200 Betriebe bestreikt worden, unter anderem Filialen von Edeka, Rewe, Kaufland, Douglas, der Metro oder Ikea. Grund für den Warnstreik ist der Tarifstreit für die Branche. Verdi fordert 7% mehr Lohn für die Beschäftigten, mindestens aber 225 Euro mehr. Die Fußballrente kann warten. Nationaltorwart Manuel Neuer wird seine Karriere noch nicht beenden. Der 40-Jährige hängt beim FC Bayern noch eine Saison dran. Verein und Keeper haben jetzt den Vertrag um ein Jahr verlängert. Aus München berichtet für uns Justin Hamm.
2: 597 Spiele für die Bayern, 13-mal deutscher Meister, 2-mal Champions-League-Sieger. Manuel Neuers Karriere in München hat schon längst Legendenstatus. Nun kommt noch eine Saison dazu. Bayern-Präsident Herbert Heiner sagt, Neuer sei das Gesicht von zwei Generationen und ein herausragendes Vorbild. Medienberichten zufolge soll Neuer kommende Saison mehr Spiele an Torwarttalent Jonas Urbich abgeben, um diesen zur neuen Nummer 1 zu entwickeln.
1: Und das waren die Nachrichten mit Mirko Knappert.
3: Morgen am Samstag kriegen wir typisches Mischwetter. Ein bisschen Sonne ist mit dabei, aber auch immer wieder Schauer und das bei Temperaturen um 13 Grad in der Spitze. Sonntag etwas wärmer, dann so um 16 Grad maximal, aber auch deutlich grauer mit Regen zwischendurch. Und der Trend für Montag auch eher nass als freundlich.
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3: Besser ankommen jetzt mit dem Radio Gütersloh Verkehrsservice. Geblitzt wird heute Abend bei uns noch in Verl am Brummeweg, in Avenwedde an der Dompfaffenstraße, in Badenhorst, Beckumer Straße, bei euch in Neunkirchen an der Farnseller Straße, in Halle, Tenhausener Straße und Greffen-Lübcke Straße. Komm gut durch diesen Freitagabend.
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3: Guten Abend zusammen. Ich hoffe, ihr hattet einen richtig guten Freitag. Ganz egal, ob ihr den frei hattet, den Brückentag heute, oder ob ihr am Arbeiten wart oder noch am Arbeiten seid. Ich freue mich sehr, dass ihr mich mitnehmt. Wir zaubern uns diesen Freitagabend, so schön es geht. Und Lady Gaga hat den passenden Zauberspruch dafür dabei. Abracadabra, hier für euch im besten Mix. Schön, dass ihr mit dabei seid. 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Hey,

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1: Schönen Freitagabend zusammen, willkommen hier zur Spätschicht. Viertel nach sieben haben wir's. Na, seid ihr schon ready? Habt ihr schon Bock auf das Eurovision Song Contest Finale morgen in Wien? Ich habe die ersten beiden Halbfinals gestern und am Dienstag leider nicht geguckt, habe ich zeitlich nicht hinbekommen. Aber ich bin sowas von hyped, wenn es um morgen geht. Für Deutschland startet ja Sarah Engels mit ihrer Nummer Fire. Hören wir auf jeden Fall gleich auch rein. Sie performt morgen übrigens schon an zweiter Stelle, was ich sehr ungewohnt finde. Also gefühlt mussten wir ja immer ein bisschen länger warten auf den deutschen Act. Eher so mittig oder sogar hinten raus. Jetzt also schon als zweites, was statistisch gesehen tatsächlich auch gar nicht mal so gut ist. Punktemäßig ist für Startposition 2 auf die letzten Jahre bezogen nicht immer so viel drin gewesen, aber lasst uns den Teufel nicht zu früh an die Wand malen. Sie hat eine unfassbare Show mit einer richtig starken Nummer, die sich aus meiner Sicht übrigens auch voll nach Eurovision Song Contest anhört. Morgen dann an Startposition 2 auf der großen ESC-Bühne in Wien und hier jetzt für euch in der Spätschicht im besten Mix Fire von Sarah Engels für euch.

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1: Ich bin Helmut Delka. Guten Abend. In Reda-Wiedenbrück hat die Polizei gestern Abend eine Massenschlägerei beendet. 5 Männer und 2 Frauen prügelten sich gegen 22.15 Uhr vor 2 Mehrfamilienhäusern am Wiegsweg. Alle Beteiligten standen unter Alkoholeinfluss. 3 Verletzte kamen ins Krankenhaus. Die Polizei leitete gegen 2 Tatverdächtige Ermittlungsverfahren wegen gefährlicher Körperverletzung ein. In Gütersloh können Hilfesuchende jetzt alle wichtigen Caritas-Beratungen an einem Ort finden. In der Königstraße sind Sucht- und Drogenhilfe, Familienberatung und Migrationsberatung in einem neuen Zentrum zusammengezogen. Die Caritas spricht von kurzen Wegen und einem barrierefreien Angebot für Ratsuchende. 18 Beschäftigte aus 3 verschiedenen Fachbereichen sind in dem neuen Beratungszentrum tätig. Einbrecher haben in Gütersloh einen Baustellencontainer aufgebrochen. Die Tat passierte in der Nacht von Dienstag auf Mittwoch an der Dahltropstraße. Die Einbrecher stahlen hochwertiges Werkzeug, darunter Akkus, Ladegeräte und einen Bohrhammer. Außerdem nahmen sie 2 Baustellenradios und ein Ladegerät für einen Höhenmesser mit.
2: Gucken wir aufs Wochenendwetter. Morgen am Samstag gibt's einen Mix aus Sonne, aber auch immer wieder kurzen Schauern. Fast ein bisschen wie Aprilwetter mitten im Mai. Temperaturen liegen bei 12 bis 13 Grad in der Spitze. Sonntag etwas milder mit 15, 16 Grad maximal, dafür aber auch ein bisschen grauer und weiterhin nicht komplett trocken. Und auch der Montag startet voraussichtlich nass in die neue Woche. Besser ankommen jetzt mit dem Radio Gütersloh Verkehrsservice. Geblitzt wird heute Abend bei uns noch in Verl am Brummelweg, in Avenwedde an der Dompfaffenstraße, in Badenhorst, Beckumer Straße, bei euch in Neunkirchen an der Farnseller Straße, in Halle, Tenhausener Straße und Greffen-Lübcke Straße. Kommt gut durch diesen Freitagabend.
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2: Wunderschönen Freitagabend zusammen. Freue mich, dass wir den zusammen verbringen.

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Mit dem Ding ist Felix Jehn so richtig bekannt geworden. Sein Remix zu Omi Cheerleader, hier gerade für euch gespielt am Freitagabend in der Spätschicht. Ganz egal, ob ihr schon seit 2 Tagen im langen Wochenende seid oder heute erst ins Wochenende startet, weil ihr heute am Brückentag nochmal ran musstet oder immer noch am Arbeiten seid. Vielleicht habt ihr ja die nächsten Tage noch ein bisschen Luft bei euch im Zeitplan und hättet Bock, was zu unternehmen. Wie immer, wisst ihr ja, findet ihr bei uns im Netz ein paar Ideen, ein bisschen Inspiration, was bei uns in der Ecke so abgeht, in unseren Veranstaltungstipps auf radiogütersloh.de. Was auch immer ihr macht, ein wunderbares Wochenende euch. Das ist Brian Adams für euch. Everything I do hier im besten Mix.

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1: Ich bin Tine Klimach. Nach zuletzt ziemlich angespannten Beziehungen zwischen Deutschland und den USA haben Bundeskanzler Merz und US-Präsident Trump jetzt wieder miteinander telefoniert. Thema war vor allem der Iran-Krieg.
2: Ob Merz die Wogen etwas glätten konnte beim beleidigten US-Präsidenten ist offen. Die Mitteilung des Kanzlers auf der Plattform X nach dem Telefonat jedenfalls liest sich noch etwas steif. Merz schrieb, man sei sich einig, dass der Iran jetzt an den Verhandlungstisch kommen und die Straße von Hormuz öffnen müsse. Außerdem dürfe Teheran keine Nuklearwaffen besitzen. All diese Punkte hatte Merz allerdings nie öffentlich in Frage gestellt, wohl aber eine Strategie des US-Präsidenten, was diesen wiederum so erzürnte, dass er Merz persönlich angriff. Ein einziger Anruf in der Air Force One dürfte Trump kaum vollständig besänftigen. Haben. Thomas Bleskin, Nachrichtenredaktion.
1: Währenddessen setzen israelische und libanesische Unterhändler ihre Gespräche in Washington fort. Das berichteten arabische sowie israelische Medien übereinstimmend. Die libanesische Regierung selbst ist keine aktive Konfliktpartei. Israel liefert sich Gefechte mit der Hisbollah-Miliz, die mit dem Iran verbunden ist. Die Hisbollah sitzt selbst nicht mit am Tisch. Die bisherige Waffenruhe läuft an diesem Sonntag aus. Seit dem Beginn der Kämpfe im März wurden fast 3000 Menschen im Libanon getötet. In Deutschland ist bezahlbarer Wohnraum vor allem in Großstädten weiter knapp. Es muss mehr gebaut werden und das ist ein Ziel der Bundesregierung. Trotzdem freut sich die Wohnungsbauwirtschaft nicht etwa über einen Bauboom. Ganz im Gegenteil, die Stimmung bei den Wohnungsbauern ist laut IFO-Institut so stark eingebrochen wie seit rund 4 Jahren nicht mehr.
3: Die Bundesregierung will vor allem mit schnelleren Genehmigungen

0: für mehr Wohnungen sorgen. Und das hat auch erstmal geklappt. Im vergangenen Jahr wurden zumindest fast 11% mehr Wohnungen genehmigt. Das ist in der Baubranche aber noch nicht angekommen. Mehr als 40% klagen immer noch über einen Auftragsmangel. Lieferengpässe bei der Versorgung mit Grundstoffen sorgen außerdem weiter für große Unsicherheiten. Ende 2024 fehlten 1,4 Millionen Wohnungen und groß verändert hat sich die Lage seitdem nicht. Aus Berlin, Uli Reitinger.
1: Zum Sport. Fußballer Manuel Neuer wird seine Karriere am Saisonende nicht beenden, sondern eine weitere Saison im Tor des FC Bayern München stehen. Der deutsche Rekordmeister gab die Vertragsverlängerung mit dem 40 Jahre alten Kapitän bis Juni 2027 bekannt.
2: Und das waren die Nachrichten mit Tine Klimach.
3: Das Wetter bringt morgen am Samstag zwar immer wieder Sonne, Wolken und auch mal Regen, sind aber auch dabei bei rund 12 bis 13 Grad. Am Sonntag geht's auf dem Thermometer dann zwar leicht nach oben, 15 bis 16 Grad sind dann wohl drin, die Sonne aber eher seltener dabei, viele Wolken sind unterwegs und zum Wochenstart am Montag, wie es gerade aussieht, auch eher unbeständig das Wetter.
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3: Besser ankommen jetzt mit dem Radio Gütersloh Verkehrsservice. Geblitzt wird heute Abend bei uns noch in Verl am Brummeweg, in Avenwedde an der Dompfaffenstraße, in Badenhorst, Beckumer Straße, bei euch in Neunkirchen an der Farnseller Straße, in Halle, Tenhausener Straße und Greffen-Lübcke Straße. Komm gut durch diesen Freitagabend.
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3: Ich habe uns wie immer hier eine bunte Mischung zusammengestellt, die uns hier musikalisch durch den Freitagabend trägt. Gleich Culture Club mit Do You Really Want to Hurt Me, Glockenbach zusammen mit Tom Walker auch mit dabei, Home. Spiele ich direkt nach dieser Nummer hier, Red Eyes. Das ist Läu für euch im besten Mix. Schön, dass ihr da seid. 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

0: Culture Club mit Do You Really Want To Hurt Me, hier für euch gespielt im besten Mix am Freitagabend in der Spätschicht. Und da habe ich jetzt neue Musik für euch hier bei Radio Gütersloh.
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0: Nee, die Nummer ist nicht neu. Nur noch kurz die Welt retten. Kennen wir schon ein bisschen länger, aber der Künstler, der hat neue Musik draußen. Tim Bensko. Ja, die Welt retten ist ganz schön anstrengend und das läuft vielleicht auch nicht immer so glatt, ne? Kann schon mal sein, dass man durch das ein oder andere Tief muss. Ganz wichtig, in diesen Zeiten vor allen Dingen, den Mut nicht verlieren. Ne? Optimistisch bleiben, auch in schwierigen Zeiten nicht aufgeben, weitermachen, die Stärke wiederfinden. Und genau darum geht es in der neuen Nummer, die ich uns jetzt spiele, heißt Kopf hoch.
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0: Morgen am Samstag kriegen wir typisches Mischwetter. Ein bisschen Sonne ist mit dabei, aber auch immer wieder Schauer und das bei Temperaturen um 13 Grad in der Spitze. Sonntag etwas wärmer, dann so um 16 Grad maximal, aber auch deutlich grauer mit Regen zwischendurch. Und der Trend für Montag auch eher nass als freundlich. Besser ankommen jetzt mit dem Radio Gütersloh Verkehrsservice. Geblitzt wird heute Abend bei uns noch in Verl am Brummeweg, in Avenwedde an der Dompfaffenstraße, in Badenhorst, Beckumer Straße, bei euch in Neunkirchen an der Farnseller Straße, in Halle, Tenhausener Straße und Greffen-Lübcke Straße. Kommt gut durch diesen Freitagabend.
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0: Wie auch immer ihr diesen Freitagabend vorhabt zu verbringen, ganz entspannt auf der Couch, macht da einen chilligen oder vielleicht habt ihr ja Lust gleich auch ein bisschen zu tanzen im Club oder auf irgendeiner Dorffete. Ich freue mich sehr, dass wir das Warm-up hier zusammen machen. Im besten Mix habe ich hier für euch dabei Michael Patrick Kelly, Wonders.

Immer noch mein persönlicher Lieblingshit aktuell, Alex Warren mit Fever Dream, hier für euch gespielt am Freitagabend in der Spätschicht. Ich weiß gar nicht, habt ihr es auf dem Schirm dieses Jahr, dass Fußball-WM ist? Ich irgendwie nicht so, aber ist gar nicht mehr lange. Fußball-WM steht tatsächlich vor der Tür und was darf da auf gar keinen Fall fehlen? Na klar, ein richtig guter WM-Song. Wir erinnern uns zum Beispiel an den hier. Waka Waka, Shakira mit Waka Waka, na klar. 2010, der WM-Song, hat Massen tanzen lassen und die Stimmung der WM damals auf ein ganz anderes Level gehoben. Und deswegen dachten sich die Verantwortlichen der WM 2026, ja, das versuchen wir doch einfach nochmal. Lassen wir Shakira nochmal ran. Die neue Nummer hat sie zusammen gemacht mit Burna Boy, Die Die heißt das Ding. Und na klar, wir hören gleich zusammen rein, müssen ja gucken, ob das was kann. Spoiler. Ja. Spiele ich uns direkt nach Phil Collins und direkt nachdem ich Tschüss gesagt habe. Mein Name ist Jonas Rieck, ich bin für diese Woche raus aus der Spätschicht. Wenn ihr mögt, dann hören wir uns nächste Woche wieder. Bis dahin, eine gute Zeit, macht euch ein wunderschönes Wochenende, ihr Lieben. Tschüss.

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1: Ich bin Tine Klimach. Die aktuell geltende Waffenruhe zwischen der pro-iranischen Hisbollah-Miliz im Libanon und Israel soll nach US-Angaben um 45 Tage verlängert werden. Es soll außerdem eine weitere Gesprächsrunde zwischen Vertretern beider Seiten unter der Vermittlung des Ministeriums Anfang Juni geben. Die Waffenruhe wäre am Sonntag ausgelaufen. Die Folgen des Iran-Kriegs drücken immer mehr auf die wirtschaftliche Lage in Deutschland. Nachdem der Start ins Jahr stärker ausfiel als erwartet, rechnet die Bundesregierung im zweiten Quartal mit einem deutlichen Konjunkturdämpfer.
2: Steigende Preise, Lieferkettenprobleme und Unsicherheit belasten die Stimmung in Unternehmen und privaten Haushalten. So steht's im aktuellen Monatsbericht des Bundeswirtschaftsministeriums. Alle Indikatoren, so heißt es weiter, deuten auf einen schweren Dämpfer der Konjunktur hin. Wie es genau weitergeht, hänge unter anderem davon ab, wie lange der Konflikt mit dem Iran noch dauert, wie lange die Handelswege und auch Produktionskapazitäten beeinträchtigt bleiben. Und selbst nach einer Entspannung dürften zum Beispiel die Energie- und Rohstoffpreise noch nicht so schnell wieder sinken. Aus Berlin, Thomas Thonfeld.
1: Für viele ist es ein absolutes No-Go und zugeben würden es wahrscheinlich die wenigsten. Aber fast jeder oder jede vierte hat schon mal heimlich das Handy des Partners durchsucht. Das zeigt eine Umfrage des Digitalverbands Bitkom. Bei den Jüngeren unter 30 gab es sogar jeder zweite zu.
3: Die häufigsten Gründe fürs heimliche Handy-Checken sind laut Bitkom ganz klar Neugier und Eifersucht. Viele wollen wissen, ob der Partner vielleicht fremd geht oder etwas verheimlicht. Spannend ist aber auch, nach dem Blick aufs Handy fühlten sich längst nicht alle besser. Einige waren zwar erleichtert oder bestätigt, viele hatten danach aber eher ein schlechtes Gewissen oder waren enttäuscht. Der Digitalverband empfiehlt deshalb auch mehr Schutz für Smartphone, etwa mit Face-ID oder Fingerabdrucksperre. Zoe Tassovali, Nachrichtenredaktion.
1: Zum Sport. Manuel Neuer hat auch mit 40 Jahren noch nicht genug vom Profifußball. Der Kapitän verlängert seinen auslaufenden Vertrag beim FC Bayern München ein weiteres Mal bis Mitte 2027. Das hat der Verein am Abend bekannt gegeben. In den vergangenen Wochen und Monaten war immer wieder über ein Nationalmann

0: Mannschaftscomeback für die anstehende WM spekuliert worden. Neuer wiegelte das aber bisher immer ab.
1: Und das waren die Nachrichten mit Tine Klimach.
2: Das Wetter.
3: Es bleibt wechselhaft heute Abend. Schauer und Gewitter ziehen weiter durch. In der Nacht klingen die so langsam ab und morgen bekommen wir dann einen Mix aus Sonne und Wolken. Einzelne Schauer sind auch dann wieder dabei. Wir bekommen aber auch mal längere sonnige, trockene Phasen. Die Temperaturen liegen dazu zwischen 11 und 15 Grad in der Spitze.
2: NRW Verkehr.
3: A4 Köln-Aachen. Hier staut es sich zwischen Köln-Eiffeltor und Kreuz Köln-West nach einem Unfall. 2 Kilometer Stau, knappe 20 Minuten müsst ihr mehr einrechnen. Und auf der A44 Aachen-Mönchengladbach gab es ebenfalls einen Unfall zwischen Aachen-Brand und Kreuz Aachen. Da ist die Autobahn jetzt gesperrt.
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0: Da sind wir schon wieder am Freitagabend zur Primetime hier auf den Wellen von Radio Bielefeld und Radio Gütersloh. Diesen doch für viele von uns recht langen Wochenende. Heute, ihr hört es schon im Hintergrund, schöne groovige Sounds. Ein Gast heute Abend bei mir im Studio zur Linken an meiner Seite, Flius. Florian, schönen guten Abend.
1: Ja, hi.
0: Flus mit DJ-Namen. Was hast du uns heute Abend für schöne Sounds mitgebracht? Welche Richtung schlägst du ein in der kommenden Stunde hier bei der Club Business Radio Show?
1: Ja, also ich gehe meistens in so ein Hybrid aus Basshaus, Techhaus rein, spiele auch viele von meinen eigenen Songs tatsächlich und denke, wir fangen erstmal so ein bisschen mit groovigem Techhaus an und dann geht es ein bisschen in die Basshaus-Richtung und nachher werden wir wieder ein bisschen ruhiger.
0: Das klingt nach einem guten Plan. Er ist gut vorbereitet, der Junge. Flus heute Abend hier für euch. Bei der Club ist das Radio Show auf den Wellen von Radio Bielefeld und Radio Gütersloh von 21 bis 22 Uhr. Und jetzt viel Spaß mit seinem Sound.

0: heute Abend hier. Club Business Radio Show mitten aus OWL auf der Welle von Radio Bielefeld und Radio Gütersloh. OWL, das Stichwort, mein Gast heute Abend an meiner Seite hier zu meiner Linken, kommt auch aus OWL, ist DJ seit langer, langer Zeit und Produzent und Florian, DJ Flues. Erzähl mal, seit wann bist du schon im DJ-Business unterwegs? Ungefähr.
1: Ich würde sagen, die ersten Berührungspunkte hatte ich so gegen 2012, würde ich jetzt schätzen, ist schwer einzuordnen. Es hat mit Swedish House Mafia damals angefangen und ist irgendwie so geblieben. Und über die Jahre habe ich dann irgendwann halt auch angefangen, Musik selbst zu machen. Und bin ich so ein bisschen drauf hängen geblieben. Eigentlich ursprünglich, um Bookings zu kriegen. Jetzt macht es inzwischen fast mehr Spaß als auflegen. Ist halt so.
0: Jetzt hast du mir meine nächste Frage schon vorweggenommen. Ich wollte dich fragen, du produzierst auch selber. Welche Art von Musik produzierst du? Sowas, wie du heute hier in der Club Business Radio Show auflegst?
1: Ja, tatsächlich, der Track, der gerade läuft, ist ein Remix von mir.
0: Moment, ich will mal lauter machen hier. Der kommt von ihm selber.
1: Also ist halt Tech House, Bass House, so ein bisschen, ist so ein Hybrid, kann ich nicht genau beschreiben. Ist irgendwie, hat sich da so ein Style entwickelt, aber alles, was ich heute so spiele, würde halt auch so in meine Richtung passen, die ich auch selber produziere.
0: Und wenn man dich jetzt als DJ buchen würde, in einer heißen, langen Clubnacht, spielst du auch so einen Sound, wie du hier heute im Radio präsentierst, oder gibt es noch eine andere Schiene, die du gerne mal spielst?
1: Ich habe früher tatsächlich auf Progressive House angefangen, also was viele so unter dem Sound von Martin Garrix kennen, habe ich eventuell geplant, das noch auf einem Nebenalias zu machen, aber aktuell nur diesen Sound.
0: Okay. Hast du schon Gigs für diesen Jahr? Für dieses Jahr? Du hast eben gesagt im Sommer, eventuell im August. Erzähl mal ganz kurz.
1: Ja, also mein nächster bestätigter Gig ist auf jeden Fall am 28.8. auf dem Holter Meeting in Schloss Holte-Stuckenbrock. Da kann man mich dann sehen. Da wird auch dieser Sound gespielt werden und da werden wir auf jeden Fall abreißen dann.
0: Ja, auf jeden Fall. Aber sag mal ganz kurz, wie können die Leute mit dir in Verbindung treten, wenn die jetzt denken, boah, der Flues, der macht geilen Sound. Wie oder wo findet man dich? Hast du Social Media Seiten irgendwo?
1: Also man findet mich halt auf Instagram unter I am Flues. Soundcloud, um irgendwie Hörproben zu kriegen. Ich habe einen Spotify-Account, da findet man mich unter Flues. Ja, das Apple Music klar auch, ist aber nicht so mein Fokus tatsächlich. Also mein Fokus ist eher so Instagram und Soundcloud. Facebook-Seite habe ich zwar auch noch, aber bin ich eher weniger aktiv. Also am ehesten Instagram oder halt E-Mail. Es ist fluesmusic@gmx.de.
0: Okay. Aber wir lassen, wie wollte ich so lange quatschen? Der Track ist fast zu Ende. Flues hier heute Abend, Club Business Radio Show.

0: Freitagabend, Club Business Radio Show. Auch heute Abend geht die Stunde wieder viel zu schnell vorbei. In der vergangenen Stunde ein Gast hier zu meiner Linken. An meiner Seite hier im Studio für euch, Flus. Florian, vielen, vielen Dank für diesen coolen Sound. Sag mal kurz, du bist DJ, Künstler, Produzent. Und was können die Leute machen, wenn die mit dir nochmal in Verbindung treten wollen?
1: Gerne E-Mail schicken. Private-Nachrichten auf Instagram gerne. Antworte ich in der Regel immer drauf. Sonst, Handynummer würde ich jetzt hier nicht angeben.
0: Ja, auf gar keinen Fall. Nein. Da würde ich einen großen Piep drüber legen, auf jeden Fall. Aber dann, wie gesagt, vielen, vielen Dank für den coolen Sound. Und wenn die Leute mehr wollen, einfach im Social Media folgen oder, wie gesagt, gerade dir eine E-Mail schreiben. Dann gibt es mehr Content von dir.
1: Ja, ich würde mich riesig über ein Follow freuen, auf jeden Fall. Es wird mir enorm helfen. YouTube-Kanal wird wahrscheinlich auch die Tage an den Start gehen oder in den nächsten Wochen. Und ja, würde mich auf jeden Fall freuen. Und ich würde mich auch freuen, wenn ich nochmal wiederkommen darf irgendwann.
0: Da können wir gerne mal drüber reden. Wobei, ich muss ganz ehrlich sagen, mittlerweile ist unsere Liste an Gast-DJs wieder sehr, sehr lang geworden. Wir haben ja, oder ich habe ja besser gesagt, im vergangenen Jahr ein bisschen langsamer gehen lassen. Aber mittlerweile läuft es wieder relativ gut. Und wo du von YouTube sprichst, ja, wir planen wieder hier Livestreams zu machen aus unserer Club Business Radio Show Ballerbude, sage ich mal, wie es mal so schön salopp genannt wird. Aber dazu gibt es noch keine weiteren Informationen. Es ist nur so eine grobe Idee. Und wenn es dann soweit ist, werdet ihr da draußen auf jeden Fall mit Sicherheit erfahren. So, Florian, wie gesagt, Flus, vielen, vielen Dank für deinen Sound. Möchtest du noch was loswerden? Die letzten Worte gehören fast dir.
1: Ja, vielen Dank fürs Zuhören auf jeden Fall. Ich hatte riesen Spaß. Und vielleicht sehen wir uns ja am 28. Nacht in Schloss Holte.
0: Auf jeden Fall, Leute. 28.8. Holter Meeting war das, richtig? Okay. So, das war's, wie gesagt, vom Flus heute Abend. Nächste Woche Freitag. Ihr wisst es ganz genau, was kommt. Am Freitag um kurz nach 9. Genau. Eine neue Ausgabe der mittlerweile legendären Club Business Radio Show. Hier auf den Wellen von Radio Bielefeld und Radio Gütersloh. Gleiche Stelle, gleiche Welle. Kurz nach 9. Am Freitagabend. Mit mir, Mike Palzmeier, auf jeden Fall hier am Mikrofon. Und wer euch dann musikalisch unterhalten wird, das steht noch gar nicht fest, ehrlich gesagt. Es gibt noch eine sehr, sehr junge, gute Künstlerin aus dem grobe Richtung Ruhrgebiet. Die spielt Techno. Das Problem ist, mit ihr einen Termin zu finden, ist sehr, sehr schwierig. Aber ganz egal, vielleicht wird sie es ja schaffen, bis nächste Woche hier pünktlich auf der Matte zu stehen, am Freitagabend um kurz nach 9. Seid gespannt, seid dabei. Mein Name ist Mike Palzmeier. Social Media natürlich auch bei uns hier, Instagram, Facebook, Club Business Radio Show. Für euch ganz, ganz wichtig, soundcloud.com/clubbusiness und E-Mail at clubbusinessradioshow.de. Wenn ihr Fragen habt, Wünsche, Kritik oder sonst irgendwas, wenn ihr selber mal hier an den Decks stehen wollt, wie Flus beispielsweise, E-Mail at clubbusinessradioshow.de. Ich bin Mike Palzmeier, danke fürs Zuhören. Bis denne. Antenne.

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1: Ich bin Lea Matschulat. Die aktuell geltende Waffenruhe zwischen der pro-iranischen Hisbollah-Miliz im Libanon und Israel soll nach US-Angaben um 45 Tage verlängert werden. Das teilte der Sprecher des US-Außenministeriums mit. Die Hisbollah äußerte sich bislang noch nicht.
2: Auf dem Papier herrscht Waffenruhe. Doch die Angriffe zwischen Israel und der Hisbollah gehen weiter. Besonders im Südlibanon greift das israelische Militär täglich auch aus der Luft an. Dort kommt es immer noch zu direkten Kämpfen mit der Hisbollah. Ob die Menschen im Libanon nun durch die Verlängerung der Waffenruhe etwas Schutz und Frieden finden können, ist also fraglich. Immerhin ist eine weitere Gesprächsrunde zwischen Vertretern Israels und dem Libanon Anfang Juni geplant. Die USA wollen weiter vermitteln. Bisher sind seit Anfang März im Libanon fast 3000 Menschen getötet worden. Tine Klimach, Nachrichtenredaktion.
1: Wer heute einkaufen war, brauchte teils etwas mehr Geduld. Die Gewerkschaft Verdi hatte bundesweit zu Warnstreiks im Handel aufgerufen. Mehr als 5000 Beschäftigte haben ihre Arbeit niedergelegt. Mehr als 200 Standorte wurden bestreikt, darunter Filialen von Edeka, Rewe, Douglas, H&M und Ikea.
3: Manchmal hat's an der Kasse oder bei der Leergutannahme ein bisschen länger gedauert, aber grundsätzlich konnte man überall einkaufen, betont Handelsverbandsgeschäftsführer Hake. Im Groß- und Außenhandel seien die Streiks bzw. deren Folgen ebenfalls spürbar, eventuell auch in den nächsten Tagen noch. Vergangenen Monat haben in den ersten Landesbezirken die Tarifverhandlungen begonnen. Die Arbeitgeber bieten 3,5% mehr Lohn in zwei Schritten, gültig für 2 Jahre. Die Gewerkschaft will aber 7% mehr und schon nach einem Jahr wieder neu verhandeln. Thomas Thonfeld, Nachrichtenredaktion.
1: Bei der FDP läuft alles auf Wolfgang Kubicki als neuen Parteichef zu. Der nordrhein-westfälische Landeschef Höhne hat seine Kandidatur für den FDP-Bundesvorsitz zurückgezogen. Er will als erster stellvertretender Parteichef kandidieren. Damit bleibt zunächst nur Kubicki im Rennen für den Chefposten bei den Liberalen. Manuel Neuer bleibt bis auf Weiteres bei Bayern München. Der Kapitän des Fußball-Bundesligisten verlängerte seinen Vertrag bis Mitte kommenden Jahres. Das gab der Verein am Abend bekannt. In den vergangenen Wochen und Monaten war immer wieder auch darüber spekuliert worden, ob Neuer mit seinen mittlerweile 40 Jahren für die anstehende WM nominiert wird.
4: Das Wetter.
5: In der Nacht ziehen die letzten Schauer langsam ab. Morgen am Samstag wird es dann insgesamt freundlicher. Wir bekommen einen Mix aus Sonne und Wolken mit längeren trockenen Phasen. Die Temperaturen liegen dazu zwischen 11 und 15 Grad.
4: NRW Verkehr.
5: Es staut sich auf der A44 Aachen-Mönchengladbach zwischen Aachen-Lichtenbusch und dem Kreuz Aachen auf 2 Kilometer nach einem Unfall. Eine gute Viertelstunde dauert es da länger.
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Kurz nach 10 haben wir es. Natascha Wittmark hier. Einen schönen Abend wünsche ich euch. Vielleicht habe ich die Toten Hosen. Mit die Show muss weitergehen. Aber erstmal machen wir es uns schön gemütlich. Dimmen das Licht vielleicht so ein bisschen runter. Für den King of

0: Knapp einen Monat noch, dann startet die WM und viele wollen natürlich Trikots haben, damit das Anfeuern besser klappt. Aber aufpassen, der Online-Markt wird gerade nahezu von Fake-Trikots überschwemmt. Davor warnt auch die Verbraucherzentrale. Kollege Stefan Rejek, das müsste man doch eigentlich direkt am Preis und auch am Shop erkennen, ob da was Fake ist.
1: Ja, schon, aber diese Online-Shops sehen wirklich seriös aus auf den ersten Blick. Also die haben ein Impressum, sind gut sortiert und die Trikots selbst werden mit Stichworten wie Authentic, Players Version oder auch Match Version beworben.
0: Und das Problem ist an diesen Fake-Trikots ja nicht nur, dass es keine Originale sind und dass sie billig sind.
1: Die sind leider auch teilweise gesundheitlich gar nicht mal so unbedenklich. In vielen gefälschten Trikots sind nämlich Schadstoffe, die in der EU verboten sind. Ja, und dann hat man natürlich auch null Service, also mit Umtausch oder Erstattung ist da in der Regel nichts. Und oft bleiben die Trikots auch beim Zoll hängen und dann muss man ja sowieso nochmal echt eine Stange Geld obendrauf zahlen.
0: Dann fass doch mal zusammen, woran kann ich denn Fakes erkennen?
1: Du hast gerade schon den Preis erwähnt, der ist natürlich als erstes ein Indiz, ja, also bei 25 Euro für ein Trikot sollte man schon mal stutzig werden. Und um ganz sicher zu gehen, gibt es von der Verbraucherzentrale zusätzlich noch einen Fake-Shop-Finder, der eben anzeigt, ob ein Online-Shop seriös ist oder nicht.
0: Also einfach mal googeln, wenn ihr euch nicht sicher seid. Fake-Shop-Finder, dann seid ihr auf der sicheren Seite. Danke, Stefan Rejek.
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Natascha Wittmark hier. Jetzt habe ich Kamrad mit Hug Yourself für euch. 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

0: Shaboozey und Miles Smith mit Blink Twice. Und jetzt gibt's direkt noch ein Duett. Oder sowas in der Art. Time flies, so don't blink twice. Wir hören nämlich in den Film Der Teufel trägt Prada 2, also in Musikform. Diese Nummer hier ist Teil des Soundtracks des Films und auch die erste Kollaboration zwischen Lady Gaga und Doechii, Runway. Und ich muss sagen, ich hoffe, das ist nicht die letzte. Die beiden matchen nämlich sehr, sehr gut. Starke Nummer.
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1: Ich bin Lea Matschulat. Die Waffenruhe zwischen der pro-iranischen Hisbollah-Miliz im Libanon und Israel soll nach Angaben des US-Außenministeriums um 45 Tage verlängert werden. Die Hisbollah äußerte sich bislang nicht. Die Waffenruhe war in den vergangenen Wochen von beiden Seiten immer wieder verletzt worden. Es soll auch eine weitere Gesprächsrunde zwischen Vertretern beider Seiten unter der Vermittlung der USA geben, Anfang Juni. Russland und die Ukraine haben nach übereinstimmenden Angaben jeweils 205 Kriegsgefangene ausgetauscht. Wie der ukrainische Präsident Selenskyj mitteilte, sei dies der erste Schritt eines größeren Austausches von insgesamt 1000 Gefangenen auf jeder Seite.
2: Wir werden weiter um jeden kämpfen, der noch in Gefangenschaft ist, sagte der ukrainische Präsident Selenskyj. Der Austausch von jeweils 1000 Kriegsgefangenen war Teil einer Vereinbarung über eine dreitägige Waffenruhe. Die hatte US-Präsident Trump vermittelt. Sie schützte vor allem die Militärparade zum Weltkriegsgedenken in Moskau am 9. Mai. Weil der An- und Abtransport von Soldaten schwierig ist, wurden auch schon frühere größere Austausche in mehrere Etappen aufgeteilt. Aus Moskau, Katharina Schröder.
1: Bei dem vor Dänemark tot aufgefundenen Wal könnte es sich um das wochenlang in der Wismar-Bucht gestrandete Tier handeln. Bestätigt ist das aber nicht. Nach Angaben der dänischen Umweltbehörde sind bisher keine deutlichen Merkmale festgestellt worden, die den Verdacht erhärten könnten.
3: Experten wie der Biologe Fabian Ritter sehen allerdings Indizien, dass es sich um den Buckelwal aus der Ostsee handeln könnte. Gegenüber Bild sagte Ritter, zum einen spreche der Fundort dafür, aber auch der Zustand der Haut, der seiner Beurteilung nach nicht der beste sei. Aber nach dänischen Angaben wurde am Kadaver kein GPS-Sender gefunden, der nach Aussage der privaten Retter an dem Tier angebracht wurde. Eine Identifizierung durch Fotos oder Videos ist schwierig, weil der tote Wal mit dem Bauch nach oben aus dem Wasser ragt. Gewissheit wird wohl erst die Analyse einer Gewebeprobe bringen. Thomas Bleskin, Nachrichtenredaktion.
1: In Nürnberg ist ein Mann nach einem Chemieunfall in einer Firma im Krankenhaus gestorben. Er hatte an der Unglücksstelle das Bewusstsein verloren, ebenso wie ein weiterer Mann. 6 Menschen erlitten nach Angaben der Polizei Verletzungen der Atemwege. Die gesamte Anlage wurde evakuiert. Gefahr für die Bevölkerung bestand nicht. Die Unglücksursache ist noch unklar.
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4: Also bei der Schlagzahl an News, die jeden Tag veröffentlicht werden, bin ich mir nicht so ganz sicher, was das Ereignis des Sommers in den USA wird. Die Fußball-WM oder doch die Hochzeit von Taylor Swift? Ja, zum Glück fällt die nicht auf das Finale. Das ist Taylor Swift hier für euch mit Opalite.

0: Inside Out mit Don't Speak, ja, am späten Freitagabend. Ja, kaum findet die WM in Amerika statt, wird alles XXL und nochmal aufgemotzt. Aber ich finde es ja teilweise auch gut, muss ich sagen. Eine Halbzeitshow, die gibt es diesmal auch, das allererste Mal, so wie beim Super Bowl. Und das Line-Up dafür deutet auf eine Megashow hin. Also Madonna wird auf der Bühne stehen. Shakira natürlich, die steuert ja auch den WM-Song bei. Und die Performance-Maschinen aus Südkorea, BTS. Und die machen ja keine halben Sachen auf der Bühne, das wissen wir ja. Und die habe ich jetzt für euch auch hier mit einer ihrer eher ruhigeren Nummer.
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Natascha Wittmark hier, Ted McGrath, She's All I Wanna Be spiele ich euch jetzt. Und gleich schauen wir mal, was es Neues so zum Streamen gibt für euch jetzt übers Wochenende.

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0: Was für ein Duett. Und George Michael. Don't let the sun go down. Dabei ist sie eigentlich schon längst weg, ne? Naja. So, wenn ihr was Neues zum Streamen sucht, dann ist diese Serie hier vielleicht was für euch. Cold Water, da geht es um einen, ja, ich will mal sagen, schwierigen Nachbarn. Läuft auf Magenta TV. Unser Serienexperte Jörg Albrecht hat schon reingeschaut.
1: Es gefällt uns hier schon lange.
2: Klingt zunächst völlig unverdächtig. So, als sei es alltäglich, von London in ein schottisches Nest namens Cold Water zu ziehen. Doch Tommy, der neue Nachbar von Familienvater John, hakt nach.
1: Ich meine, weil man nicht so ohne weiteres alles ändert, es sei denn, da stimmt irgendwas nicht, oder?
3: Ich habe vermutlich so eine Art von PTBS.
2: Eine posttraumatische Belastungsstörung hat John bei sich selbst diagnostiziert. Auslöser war ein Vorfall vor einigen Monaten, eben in London.
4: Sie schlagen Ihren Sohn!
5: Und was jetzt?
2: Auf einem Spielplatz hat ein Mann erst seinen Sohn geschlagen, dann eine Frau. Und John, der hat nichts gemacht, ist einfach abgehauen, hat in der Panik sogar eines seiner beiden Kinder vergessen.
6: In London hat John den Ärger magisch angezogen.
2: Anscheinend besteht diese Anziehungskraft auch noch in Cold Water.
7: Hast du ein Problem mit mir, Mann?
1: Nein, nein.
7: Dann verpiss dich.
2: Hitzköpfe gibt es eben nicht nur in der Großstadt. Aber womit John und seine Frau sicher nicht gerechnet haben, dass der strenggläubige Nachbar Tommy, der mit der Pfarrerin verheiratet ist, ein dunkles Geheimnis hütet. Wobei, seine Begeisterung für Serienkiller wie Jeffrey Dahmer hätte eigentlich Warnung genug sein müssen.
1: Wenn sowas wie das reine Böse existiert, gilt das ganz zwangsläufig auch für das absolut Gute.
2: Wer bitte? Das möchte man schon während der ersten Folge fragen. Denkt sich nur so einen Stuss aus. Dagegen waren selbst die Zombie-Stories für Andrew Lincoln schlüssig. Aber so wenig plausibel, ja an den Haaren herbeigezogen Cold Water auch ist, die Serie unterhält prächtig.
8: Das ist Tommys Schuppen. Tommy ist quasi dort eingezogen.
9: Weiß der Kuckuck, was dort vor sich geht? Ich glaube, ich will es gar nicht wissen.
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1: Ich bin Lea Matschulat. Bundeskanzler Merz und US-Präsident Trump haben nach zuletzt ziemlich angespannten Beziehungen zwischen Deutschland und den USA wieder miteinander telefoniert. Thema war vor allem der Iran-Krieg.
2: Ob Merz die Wogen etwas glätten konnte beim beleidigten US-Präsidenten ist offen. Die Mitteilung des Kanzlers auf der Plattform X nach dem Telefonat jedenfalls liest sich noch etwas steif. Merz schrieb, man sei sich einig, dass der Iran jetzt an den Verhandlungstisch kommen und die Straße von Hormuz öffnen müsse. Außerdem dürfe Teheran keine Nuklearwaffen besitzen. All diese Punkte hatte Merz allerdings nie öffentlich in Frage gestellt, wohl aber eine Strategie des US-Präsidenten, was diesen wiederum so erzürnte, dass er Merz persönlich angriff. Ein einziger Anruf in der Air Force One dürfte Trump kaum vollständig besänftigen. Haben. Thomas Bleskin, Nachrichtenredaktion.
1: Die Waffenruhe zwischen der pro-iranischen Hisbollah-Miliz im Libanon und Israel soll nach Angaben des US-Außenministeriums um 45 Tage verlängert werden. Die Hisbollah äußerte sich bislang nicht. Die Waffenruhe war in den vergangenen Wochen von beiden Seiten immer wieder verletzt worden. Es soll auch eine weitere Gesprächsrunde zwischen Vertretern beider Seiten geben, unter Vermittlung der USA Anfang Juni. In Wien steigt am Abend das Finale des Eurovision Song Contests. Viel diskutiert wird bei diesem ESC erneut über die Teilnahme Israels. Wegen Israels Vorgehen im Gaza-Krieg boykottieren einige Länder sogar den ESC. Für Deutschland tritt Sarah Engels mit ihrem Frauenpower-Song Feier an.
3: Feuer hat Deutschland dieses Jahr auf jeden Fall. Nicht nur im Titel. Sarah Engels will auf der Bühne für viel Frauenpower sorgen. Mit viel Pyro, Trickkleid, sexy Dance-Moves und sie schmeißt sich rücklings von der Bühne in die Arme ihrer Tänzerinnen. Das soll auch zeigen, dass sich Frauen gegenseitig auffangen können. Buchmacher sehen Deutschland allerdings eher hinten und der frühe deutsche Startplatz beim Finale als zweite ist eher ungünstig. Direkt vor Israel auch noch. Der israelische Sänger dürfte wegen der Gaza-Krieg-Debatten viel Aufmerksamkeit auf sich ziehen. Onni Torchau, Nachrichtenredaktion.
1: Manuel Neuer bleibt bis auf Weiteres bei Bayern München. Der Kapitän des Fußball-Bundesligisten verlängerte seinen Vertrag bis Mitte kommenden Jahres. Das gab der Verein am Abend bekannt. In den vergangenen Wochen und Monaten war immer mal wieder auch darüber spekuliert worden, ob Neuer mit seinen mittlerweile 40 Jahren für die anstehende Weltmeisterschaft nominiert wird.
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4: Schöne Nacht mit uns. Jetzt rein in den Samstag mit Ed Sheeran und Sapphire.

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säuselt sie sich so durch die Nacht. Das ist neu bei uns, Holly Humberston und To Love Somebody. Ich wünsche euch eine schöne Nacht. Schön, dass ihr noch wach seid und dabei seid. Und in etwa 4 Wochen werden wir auch länger mal nachts aufbleiben müssen. Bei der Fußball-Weltmeisterschaft finden hier sehr, sehr viele Spiele, ich sag mal so, nach 22 Uhr statt. Allein, ich glaube, in der Vorrunde 2 Deutschland-Spiele nach 22 Uhr. Mit Kinder gucken ist da nichts, glaube ich. Das muss man ganz ehrlich sagen. Also, 4 Wochen noch, dann ist es soweit, Fußball-Weltmeisterschaft. Und jetzt ist rausgekommen, es wird, ähnlich wie beim Super Bowl, auch eine WM-Halbzeitshow geben. Unter anderem dabei Shakira, die steuert ja auch den offiziellen FIFA-WM-Song bei. Dann Madonna hat gesagt, sie tritt auf. Und BTS, hier die K-Pop-Band, ja, super erfolgreich. Und die werden dabei sein. Und 15 Minuten soll diese Halbzeitshow beim WM-Finale dann laufen. Und organisiert wird das von Coldplay Frontman, so will ich es sagen, Chris Martin. Und wir hören sie jetzt mit Paradise. Also ich würde mich dann auch sehr, sehr wundern, wenn Coldplay nicht auch vielleicht in dieser Halbzeitshow, wenn noch Zeit ist, auftreten werden. Ich würde mich freuen. Hier sind sie, Paradise, Coldplay. Schöne Nacht mit uns.

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1: Und jetzt für alle, die so um kurz nach 1:30 noch in Feierlaune sind, hier ist Kato featuring John und Turn the Lights Off.

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0: Komet von Udo Lindenberg und Apache 207. Und Udo Lindenberg am Wochenende, hat er ja auch Geburtstag, 70 Jahre. Meine Güte, Mensch. So. Ich hoffe, ihr habt die Chips-Tüten für gleich schon kalt gestellt. Also für gleich, für heute Abend dann her. Eurovision Song Contest in Wien. Es geht um die Musikkrone in Europa. Für Deutschland mit dabei Sarah Engels, hier bei uns aus NRW. Über unsere Aktion Lichtblicke haben wir die Sängerin besser kennengelernt und gesagt, Sarah, dich begleiten wir beim ESC. Unser Reporter Dominik Becker macht das.
1: Liebe Grüße aus Wien, ja vom wahrscheinlich größten und beliebtesten Musikwettbewerb der Welt. Ihr müsst euch das mal vorstellen. Fast 200 Millionen Menschen werden morgen Abend vorm Fernseher sitzen. Und am Ende des Tages ist der ESC ja ein Wettbewerb, bei dem es nicht nur um Punkte geht, sondern eben auch um Platzierungen. I'm on fire, fire. Wir sind sehr gespannt, wie weit es Fire von unserer Sarah Engels, unsere deutsche Starterin, wie weit es der Song nach vorne schafft. Wir hoffen natürlich ganz weit nach vorne. Sie selbst hat mir hier nach einem Auftritt im Interview gesagt, der Platz, ja, der spielt nicht so eine große Rolle.
2: Für mich ist unabhängig von der Platzierung der größte Erfolg wirklich, dass ich ein bisschen mehr Leichtigkeit nach Deutschland bringen kann. Und ich glaube, dass es mir in den letzten Tagen auch ein bisschen gelungen ist. Ich möchte Frauen erreichen, ich möchte Menschen Mut machen, sich nicht immer nur von Zweiflern irgendwie einfangen zu lassen, sondern bei sich zu bleiben, sein Ding durchzuziehen, an seine Träume zu glauben.
1: Sarahs Mann Julian, der ist die ganze Zeit mit dabei, der unterstützt, der macht und tut. Mit dem habe ich über dieses Thema auch gesprochen. Und ja, der merkt im Moment auch, egal wo es am Ende hingeht, also welcher Platz es dann wirklich wird, es läuft für Sarah einfach ganz gut. Alles kann, nichts muss.
3: Also was sie tut dafür, um gut anzukommen, das finde ich mega. Und sie hat auch einfach, ist auch einfach natürlich und sie hat einfach auch Spaß daran, mit den anderen Ländern zu interagieren. Ich glaube, der Song hat richtig viel Potenzial und dann ist es ja auch so ein bisschen am Glücksrad drehen so, schauen alle sehr, sehr positiv auf Samstag.
1: Unsere deutsche Starterin Sarah Engels, ja, die freut sich auf jeden Fall und sagt, ich hab richtig Bock.
2: Und ich bin wirklich, Leute, ich bin richtig on fire, ich sag's euch.
0: Ja, so heißt der Song ja auch. Fire! So, also nachher, heute Abend Daumen drücken, Sarah Engels für Deutschland.
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1: Ich bin Lea Matschullert. Kanzler Merz hat mit US-Präsident Trump telefoniert und über den Iran-Krieg gesprochen. Beide seien sich einig, dass der Iran an den Verhandlungstisch kommen müsse, schrieb Merz anschließend auf der Plattform X. Der Iran müsse die Straße von Hormuz öffnen und dürfe keine Nuklearwaffen besitzen. Merz schrieb weiter, er und Trump hätten auch eine friedliche Lösung für die Ukraine erörtert und die Positionen im Vorfeld des NATO-Gipfels in Ankara im Juli abgestimmt. Die aktuell geltende Waffenruhe zwischen der pro-iranischen Hisbollah-Miliz im Libanon und Israel soll nach US-Angaben um 45 Tage verlängert werden. Die Hisbollah hat sich bislang dazu nicht geäußert.
2: Auf dem Papier herrscht Waffenruhe. Doch die Angriffe zwischen Israel und der Hisbollah gehen weiter. Besonders im Südlibanon greift das israelische Militär täglich auch aus der Luft an. Dort kommt es immer noch zu direkten Kämpfen mit der Hisbollah. Ob die Menschen im Libanon nun durch die Verlängerung der Waffenruhe etwas Schutz und Frieden finden können, ist also fraglich. Immerhin ist eine weitere Gesprächsrunde zwischen Vertretern Israels und dem Libanon Anfang Juni geplant. Die USA wollen weitervermitteln. Bisher sind seit Anfang März im Libanon fast 3000 Menschen getötet worden. Tine Klimach, Nachrichtenredaktion.
1: Bei dem vor Dänemark tot aufgefundenen Wal könnte es sich um das wochenlang in der Wismarbucht gestrandete Tier handeln. Bestätigt ist das aber nicht. Nach Angaben der dänischen Umweltbehörde sind bisher keine deutlichen Merkmale festgestellt worden, die den Verdacht erhärten würden.
3: Experten wie der Biologe Fabian Ritter sehen allerdings Indizien, dass es sich um den Buckelwal aus der Ostsee handeln könnte. Gegenüber Bild sagte Ritter, zum einen spreche der Fundort dafür, aber auch der Zustand der Haut, der seiner Beurteilung nach nicht der beste sei. Aber nach dänischen Angaben wurde am Kadaver kein GPS-Sender gefunden, der nach Aussage der privaten Retter an dem Tier angebracht wurde. Eine Identifizierung durch Fotos oder Videos ist schwierig, weil der tote Wal mit dem Bauch nach oben aus dem Wasser ragt. Gewissheit wird wohl erst die Analyse einer Gewebeprobe bringen. Thomas Bleskin, Nachrichtenredaktion.
1: Manuel Neuer bleibt, bis auf Weiteres bei Bayern München, der Kapitän des Fußball-Bundesligisten, verlängerte seinen Vertrag bis Mitte kommenden Jahres. Das gab der Verein am Abend bekannt. In den vergangenen Wochen und Monaten war immer wieder auch darüber spekuliert worden, ob Neuer mit seinen 40 Jahren für die anstehende WM nominiert wird.
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4: Hallo, schöne Nacht mit uns, die 90er. Ja, da denken viele an so Eurodance-Nummern und weniger an richtig coole Rock-Songs wie diesen, ja? Aber ich finde, das sind halt eben auch die 90er. Coole, richtig gute Songs. Hier Soul Asylum mit Run.

0: Wenn ihr euch vielleicht was zu essen bestellt, wie sieht das aus? Schaut ihr euch dann so Bewertungen an? So Google-Bewertungen, ist das Restaurant auch in Ordnung? Ist das Geschäft vielleicht in Ordnung? Ist das Hotel vielleicht in Ordnung? Ja. Google zeigt ab sofort nicht mehr nur die Sternebewertung von Restaurants oder Geschäften an, sondern auch, wie viele Rezensionen gelöscht wurden. Hintergrund ist die Diskussion darüber, wie glaubwürdig diese Bewertungen eigentlich noch sind, denn neben echter Kritik findet man im Netz teilweise auch komplett absurde Beschwerden. Menschen regen sich da über laute Möwen auf, ja? Oder bewerten Inseln, weil man von da aus nicht mehr aufs Festland kommt. Kollege Leo Arrighi, du hast mal ein paar der kuriosesten Google-Bewertungen rausgesucht, ne?
1: Ja, genau. Und es ist schon ziemlich absurd, was ich da so alles gefunden habe. Zum Beispiel ein Nutzer, der bewertet ein Restaurant wie folgt. Das Essen war okay, denke ich, aber der Kellner hat am Ende mit meiner Frau geschlafen. Daher kann ich dem Laden nicht mehr als 3 Sterne geben. Ja, also das klingt natürlich plausibel. Ob solche privaten Infos jetzt was auf Google verloren haben? Und ich meine, was kann das Restaurant dafür? Oder ein Nutzer, der das Brandenburger Tor besucht und dann bewertet hat. Da schreibt er, das steht ja gar nicht in Brandenburg. Beschiss. Und Brandenburger kann man da auch nicht kaufen. Wirklich. Da ist ein ganzer Ausflug im Eimer.
0: Okay, jetzt hatten wir Bewertungen zu einem Restaurant und einer Sehenswürdigkeit. Wie sieht's denn zum Beispiel aus mit so absurden Bewertungen zu einem Hotel?
1: Gerne, damit kann ich auch dienen. Hier schreibt Schön. Ein Nutzer zum Beispiel, der auch nur einen Stern für ein Hotel gibt, Knast sein Vater, würde man heutzutage sagen. Oder hier noch ein anderer Nutzer und auch ein anderes Hotel. Die Wände müssen papierdünn gewesen sein. Wir haben die Stimmen des Paares nebenan gehört, das gerade angekommen war. Danach hatten sie mehrmals sehr lauten Sex. Wir konnten sogar hören, wie sie auf die Toilette gegangen sind. Zum Glück hat mein Sohn tief und fest geschlafen.
0: Na, ein Glück, Mensch. So, wir haben ja Brückentag. Heute sind die Freizeitparks voll. Gibt es da auch zu Rezensionen?
1: Da beschwert sich beispielsweise ein Nutzer über eine Achterbahn und schreibt, die Attraktion war viel zu schnell. Ich hatte kaum Zeit, die Landschaft wertzuschätzen. Ja, na klar, weil darum geht es ja auch primär in Freizeitparks.
0: Absolut.
1: Oder eine Nutzerin, die schreibt, eigentlich ein sehr schöner Park, nur leider waren viel zu viele Kinder vor Ort und die haben auch laut geschrien.
0: Ja, was haben Kinder denn in Freizeitparks zu suchen? Ja, manche Menschen nutzen Google-Bewertungen offenbar wie ein öffentliches Tagebuch mit Sternesystem. Leo Arrighi hat das mal für uns zusammengefasst. Vielen Dank.
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Endlich Samstag. Endlich frei. Für die, die jetzt wach sind noch und gerade zuhören, entweder müsst ihr dann doch arbeiten, weil ihr eine Nachtschicht habt, oder ihr könnt einfach nicht einschlafen. Egal. Wir sind für beide da. Jetzt mit Leonie und Don't Worry.

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0: Damit ist er ganz gut angetreten, ja, damals beim Eurovision Song Contest. Vierten Platz hat er, glaube ich, damit gemacht, Michael Schulte und You Let Me Walk Alone. Auftrag für Sarah Engels heute, ja, beim ESC. Wir sind ja im Brückentagswochenende, das feiern wir jetzt mit...
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2: Hier drei Dinge, die genauso sinnlos sind wie Brückentage. Diese Papierstrohhalme an der Capri-Sonne, Sandwich-Maker und diese USB-Kaffeetassenwärmer. Ich meine, wie lange will man bitte an einem Pott Kaffee rumnuckeln? Gilt der Kaffee nicht irgendwann als stehendes Gewässer? Gibt's dann so Sprungschichten wie im See? Siedeln sich dann heimische Tier- und Pflanzenarten an? Muss man dann Brutplätze für seltene Vögel rund um die Tasse ausweisen? Ich check's nicht. Trinkt doch einfach euren Kaffee. So, worum ging's nochmal? Ach ja, Brückentage. Ja. Hier mein Antrag. Brückentage sofort zu Feiertagen erklären. Dann sind diese langen Wochenende wirklich für alle lang. Ja gut, außer für Menschen in systemrelevanten Berufen wie an der Tanke oder Türsteher oder so. Die müssen wirklich immer ran. Wusstet ihr eigentlich, dass ein Mauersegler ein Vogel ist, der bis zu 10 Monate am Stück fliegen kann? Ey, die pennen sogar beim Fliegen. Und wir machen uns Sorgen ums autonome Fahren. Und immer dran denken, der späte Wurm entgeht dem frühen Vogel.
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